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1: Ich bin Philipp Ringe und das sind die wichtigsten Meldungen des Tages. Bierchen, Snacks und noch mehr. Berliner lieben ihre Spätis. Sie sind ja auch schon mal ein echter Lebensretter und sollen an Sonntagen wieder durchgehend geöffnet haben. Dafür soll bald ein neues Volksbegehren starten. Jan Seifert.
2: Nachdem Berlin autofrei und Berlin werbefrei gescheitert sind, jetzt also der nächste Versuch eines Volksbegehrens. Seit 20 Jahren gilt laut Berliner Ladenöffnungsgesetz, sonntags bleibt der Späti zu. Genauso an Feiertagen. Einige hatten dennoch offen, das wurde toleriert. Seit einigen Jahren kontrollieren die Behörden aber strenger. Der Verein Berliner Späti e.V. will jetzt das Sonntagsverbot für Spätis kippen. Dessen Vorsitzender Alper Baba bezeichnet die Berliner Späti-Kultur als einzigartig in Europa.
1: Noch immer große Probleme auf der Bahnstrecke zwischen Berlin und Hamburg. Denn bei Lüneburg macht ein Stellwerk Probleme und die Reparatur dauert. Wahrscheinlich noch bis zum Vormittag gibt's Verspätungen und Ausfälle. Ronny Thorau.
3: Betroffen ist auch der Regionalverkehr. Die lokale Bahngesellschaft Metronom etwa teilte mit, dass sich der Verkehr immer weiter aufstaue. Fahrgäste sollen möglichst auf den ohnehin fahrenden Ersatzverkehr ausweichen. Die Strecke Hamburg-Berlin wurde seit letzten Sommer generalsaniert. Seit Mitte Mai ist ein Teil wieder freigegeben. Mitte Juni soll die ganze Strecke wieder befahrbar sein.
1: Mehr Tempo beim Wohnungsbau. Die Bundesregierung hat schon mal den Weg für neue Baugesetze freigemacht. Vor allem Planungsverfahren sollen damit einfacher, schneller und transparenter werden. David Riemer.
4: Städte und Gemeinden sollen noch leichter gegen sogenannte Schrottimmobilien vorgehen können. In extremen Fällen könnte dann sogar eine Enteignung möglich sein. Bauministerin Huberts bemängelt die zuletzt schwachen Zahlen beim Wohnungsbau. Im letzten Jahr sind nur noch knapp über 200.000 Wohnungen fertiggestellt worden. Neu ist außerdem, Kommunen mit angespannten Wohnungsmarkt können künftig ein überragendes öffentliches Interesse für Wohnungsbau erklären. Dadurch soll die Bauplanung statt auf 5 bis 15 Jahren künftig in etwa 2 Jahren abgeschlossen werden können.
1: Deutschlands Wirtschaft wächst, aber nur mit Minischritten. Die Wirtschaftsweisen rechnen mit einem Plus von 0,5% des Bruttoinlandsprodukts. Das ist deutlich weniger als noch im Herbst erwartet.

0: La Klette, wegen schweren Raubes und vielen anderen Straftaten. Thomas Thunfeld.
1: Geldtransporter und Supermärkte hat sie mit ihren mutmaßlichen Komplizen Burkhard Garweg und Ernst Volker Straub überfallen. Das sahen die Richter als erwiesen an, nach über einem Jahr Verhandlung. Insgesamt ging es in dem Verfahren um 8 Überfälle in Niedersachsen und Nordrhein-Westfalen, bei denen insgesamt mehr als 2 Millionen Euro erbeutet wurden. Bei ihrer Festnahme im Februar vor 2 Jahren fanden die Ermittler in Klettes Berliner Wohnung unter anderem Waffen, gefälschte Ausweise und 240.000 Euro Bargeld. Nach ihren mutmaßlichen Komplizen wird weiter gesucht.
0: Der Flug in den Sommerurlaub ist gerettet, denn größere Flugausfälle, weil das Kerosin knapp wird, wird es nicht geben, sagt jetzt die Lufthansa. An allen Drehkreuzen der Airline, also etwa Frankfurt und München, ist die Versorgung sicher, so der Konzern, weil mittlerweile Ersatz aus den USA und Afrika kommt. Sollte aber wirklich mal ein Flug ausfallen, kann man umbuchen oder den Preis fürs Flugticket zurückbekommen. Die heiße Phase der Fußball-WM-Vorbereitung läuft. Fast alle Spieler sind jetzt im DFB-Trainingszentrum in Herzogenaurach. Nur Kai Havertz fehlt, weil der ja am Samstag im Champions-League-Finale mit Arsenal London auf dem Platz steht. Bis Samstag bleibt die Truppe jetzt in Franken. Am Tag danach geht's dann nach Mainz. Dort spielt Deutschland gegen Finnland. Und das waren die wichtigsten Meldungen des Tages. 104.6 RTL, immer 10 Minuten früher auf den Punkt informiert.

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1: Ich bin Philipp Ringe und das sind die wichtigsten Meldungen des Tages. Bierchen, Snacks und noch mehr. Berliner lieben ihre Spätis. Sie sind ja auch schon mal ein echter Lebensretter und sollen an Sonntagen wieder durchgehend geöffnet haben. Dafür soll bald ein neues Volksbegehren starten. Jan Seifert.
2: Nachdem Berlin autofrei und Berlin werbefrei gescheitert sind, jetzt also der nächste Versuch eines Volksbegehrens. Seit 20 Jahren gilt laut Berliner Ladenöffnungsgesetz, sonntags bleibt der Späti zu. Genauso an Feiertagen. Einige hatten dennoch offen, das wurde toleriert. Seit einigen Jahren kontrollieren die Behörden aber strenger. Der Verein Berliner Späti e.V. will jetzt das Sonntagsverbot für Spätis kippen. Dessen Vorsitzender Alpa Baba bezeichnet die Berliner Späti-Kultur als einzigartig in Europa.
1: Noch immer große Probleme auf der Bahnstrecke zwischen Berlin und Hamburg. Denn bei Lüneburg macht ein Stellwerk Probleme und die Reparatur dauert. Wahrscheinlich noch bis zum Vormittag gibt's Verspätungen und Ausfälle. Ronny Thorau.
3: Betroffen ist auch der Regionalverkehr. Die lokale Bahngesellschaft Metronom etwa teilte mit, dass sich der Verkehr immer weiter aufstaue. Fahrgäste sollen möglichst auf den ohnehin fahrenden Ersatzverkehr ausweichen. Die Strecke Hamburg-Berlin wurde seit letzten Sommer generalsaniert. Seit Mitte Mai ist ein Teil wieder freigegeben. Mitte Juni soll die ganze Strecke wieder befahrbar sein.
1: Mehr Tempo beim Wohnungsbau. Die Bundesregierung hat schon mal den Weg für neue Baugesetze freigemacht. Vor allem Planungsverfahren sollen damit einfacher, schneller und transparenter werden. David Riemer.
4: Städte und Gemeinden sollen noch leichter gegen sogenannte Schrottimmobilien vorgehen können. In extremen Fällen könnte dann sogar eine Enteignung möglich sein. Bauministerin Huberts bemängelt die zuletzt schwachen Zahlen beim Wohnungsbau. Im letzten Jahr sind nur noch knapp über 200.000 Wohnungen fertiggestellt worden. Neu ist außerdem, Kommunen mit angespanntem Wohnungsmarkt können künftig ein überragendes öffentliches Interesse für Wohnungsbau erklären. Dadurch soll die Bauplanung statt auf 5 bis 15 Jahren künftig in etwa 2 Jahren abgeschlossen werden können.
1: Deutschlands Wirtschaft wächst, aber nur mit Minischritten. Die Wirtschaftsweisen rechnen mit einem Plus von 0,5% des Bruttoinlandsprodukts. Das ist deutlich weniger als noch im Herbst erwartet. Dort ging man von einem Plus von fast 1% aus. Und das liegt aktuell vor allem am Iran-Krieg, denn die Straße von Hormuz ist ja weiterhin geschlossen. Wichtige Öllieferungen kommen deshalb zum Teil nicht mehr an, deutlich zu spüren an den Tankstellen. Immerhin, die Wirtschaftsweisen sagen auch, im nächsten Jahr läuft's besser. 13 Jahre Knast für die ehemalige RAF-Terroristin Daniela Klette. Wegen schweren Raubes und vielen anderen Straftaten. Thomas Thunfeld.
5: Geldtransporter und Supermärkte hat sie mit ihren mutmaßlichen Komplizen Burkhard Garweg und Ernst Volker Straub überfallen. Das sahen die Richter als erwiesen an, nach über einem Jahr Verhandlung. Insgesamt ging es in dem Verfahren um 8 Überfälle in Niedersachsen und Nordrhein-Westfalen, bei denen insgesamt mehr als 2 Millionen Euro erbeutet wurden. Bei ihrer Festnahme im Februar vor 2 Jahren fanden die Ermittler in Klettes Berliner Wohnung unter anderem Waffen, gefälschte Ausweise und 240.000 Euro Bargeld. Nach ihren mutmaßlichen Komplizen wird weiter gesucht.
1: Der Flug in den Sommerurlaub ist gerettet, denn größere Flugausfälle, weil das Kerosin knapp wird, wird es nicht geben, sagt jetzt die Lufthansa. An allen Drehkreuzen der Airline, also etwa Frankfurt und München, ist die Versorgung sicher, so der Konzern, weil mittlerweile Ersatz aus den USA und Afrika kommt. Sollte aber wirklich mal ein Flug ausfallen, kann man umbuchen oder den Preis fürs Flugticket zurückbekommen. Die heiße Phase der Fußball-WM-Vorbereitung läuft. Fast alle Spieler sind jetzt im DFB-Trainingszentrum in Herzogenaurach. Nur Kai Havertz fehlt, weil der ja am Samstag im Champions-League-Finale mit Arsenal London auf dem Platz steht. Bis Samstag bleibt die Truppe jetzt in Franken. Am Tag danach geht's dann nach Mainz. Dort spielt Deutschland gegen Finnland. Und das waren die wichtigsten Meldungen des Tages. 104.6 RTL, immer 10 Minuten früher auf den Punkt informiert.
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1: Wieder einige Baustellen in der City, unter anderem in Charlottenburg. Da wird jetzt auf dem Kaiserdamm gebaut. Da gibt's bis Mitte Juni stadtauswärts auf Höhe Wundstraße nur noch 3 freie Spuren. Bauarbeiten daneben auch in Köpenick auf der Grünauer Straße. Ebenfalls bis Mitte Juni gibt's hier in beide Richtungen zwischen Rodor und Glienicker Straße nur eine freie Spur. Und daneben wird aktuell auch in Tempelhof gebaut, und zwar auf dem Columbiadamm. Und da ist die Strecke noch bis Freitag in beide Richtungen zwischen Friesen und Golzner Straße komplett gesperrt. Geblitzt wird in Lichtenberg auf der Landsberger Allee, in Mitte auf dem Mühlendamm und in Pankow auf der Prenzlauer Promenade. 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
1: Kaum kaum Wolken in der Nacht und auch trocken. Und dazu gibt es Temperaturen zwischen 8 und 4 Grad. Am Tag dann weiter viel Sonne, weiterhin trocken und 21 bis 24 Grad maximal.
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1: Ich bin Philipp Ringe und das sind die wichtigsten Meldungen des Tages. Bierchen, Snacks und noch mehr. Berliner lieben ihre Spätis. Sie sind ja auch schon mal ein echter Lebensretter und sollen an Sonntagen wieder durchgehend geöffnet haben. Dafür soll bald ein neues Volksbegehren starten. Jan Seifert.
2: Nachdem Berlin autofrei und Berlin werbefrei gescheitert sind, jetzt also der nächste Versuch eines Volksbegehrens. Seit 20 Jahren gilt laut Berliner Ladenöffnungsgesetz, sonntags bleibt der Späti zu. Genauso an Feiertagen. Einige hatten dennoch offen, das wurde toleriert. Seit einigen Jahren kontrollieren die Behörden aber strenger. Der Verein Berliner Späti e.V. will jetzt das Sonntagsverbot für Spätis kippen. Dessen Vorsitzender Alpa Baba bezeichnet die Berliner Späti-Kultur als einzigartig in Europa.
1: Noch immer große Probleme auf der Bahnstrecke zwischen Berlin und Hamburg. Denn bei Lüneburg macht ein Stellwerk Probleme und die Reparatur dauert. Wahrscheinlich noch bis zum Vormittag gibt's Verspätungen und Ausfälle. Ronny Thorau.
3: Betroffen ist auch der Regionalverkehr. Die lokale Bahngesellschaft Metronom etwa teilte mit, dass sich der Verkehr immer weiter aufstaue. Fahrgäste sollen möglichst auf den ohnehin fahrenden Ersatzverkehr ausweichen. Die Strecke Hamburg-Berlin wurde seit letzten Sommer generalsaniert. Seit Mitte Mai ist ein Teil wieder freigegeben. Mitte Juni soll die ganze Strecke wieder befahrbar sein.
1: Mehr Tempo beim Wohnungsbau. Die Bundesregierung hat schon mal den Weg für neue Baugesetze freigemacht. Vor allem Planungsverfahren sollen damit einfacher, schneller und transparenter werden. David Riemer.
4: Städte und Gemeinden sollen auch leichter gegen sogenannte Schrottimmobilien vorgehen können. In extremen Fällen könnte dann sogar eine Enteignung möglich sein. Bauministerin Huberts bemängelt die zuletzt schwachen Zahlen beim Wohnungsbau. Im letzten Jahr sind nur noch knapp über 200.000 Wohnungen fertiggestellt worden. Neu ist außerdem, Kommunen mit angespannten Wohnungsmarkt können künftig ein überragendes öffentliches Interesse für Wohnungsbau erklären. Dadurch soll die Bauplanung statt auf 5 bis 15 Jahren künftig in etwa 2 Jahren abgeschlossen werden können.
1: Deutschlands Wirtschaft wächst, aber nur mit Minischritten. Die Wirtschaftsweisen rechnen mit einem Plus von 0,5% des Bruttoinlandsprodukts. Das ist deutlich weniger als noch im Herbst erwartet. Dort ging man von einem Plus von fast 1% aus. Und das liegt aktuell vor allem am Iran-Krieg, denn die Straße von Hormuz ist ja weiterhin geschlossen. Wichtige Öllieferungen kommen deshalb zum Teil nicht mehr an, deutlich zu spüren an den Tankstellen. Immerhin, die Wirtschaftsweisen sagen auch, im nächsten Jahr läuft's besser. 13 Jahre Knast für die ehemalige RAF-Terroristin Daniela Klette. Wegen schweren Raubes und vielen anderen Straftaten. Thomas Thunfeld.
5: Geldtransporter und Supermärkte hat sie mit ihren mutmaßlichen Komplizen Burkhard Garweg und Ernst Volker Straub überfallen. Das sahen die Richter als erwiesen an, nach über einem Jahr Verhandlung. Insgesamt ging es in dem Verfahren um 8 Überfälle in Niedersachsen und Nordrhein-Westfalen, bei denen insgesamt mehr als 2 Millionen Euro erbeutet wurden. Bei ihrer Festnahme im Februar vor 2 Jahren fanden die Ermittler in Klettes Berliner Wohnung unter anderem Waffen, gefälschte Ausweise und 240.000 Euro Bargeld. Nach ihren mutmaßlichen Komplizen wird weiter gesucht.
1: Der Flug in den Sommerurlaub ist gerettet, denn größere Flugausfälle, weil das Kerosin knapp wird, wird es nicht geben, sagt jetzt die Lufthansa. An allen Drehkreuzen der Airline, also etwa Frankfurt und München, ist die Versorgung sicher, so der Konzern, weil mittlerweile Ersatz aus den USA und Afrika kommt. Sollte aber wirklich mal ein Flug ausfallen, kann man umbuchen oder den Preis fürs Flugticket zurückbekommen. Die heiße Phase der Fußball-WM-Vorbereitung läuft. Fast alle Spieler sind jetzt im DFB-Trainingszentrum in Herzogenaurach. Nur Kai Havertz fehlt, weil der ja am Samstag im Champions-League-Finale mit Arsenal London auf dem Platz steht. Bis Samstag bleibt die Truppe jetzt in Franken. Am Tag danach geht's dann nach Mainz. Dort spielt Deutschland gegen Finnland. Und das waren die wichtigsten Meldungen des Tages. 104.6 RTL, immer 10 Minuten früher auf den Punkt informiert.

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1: Ich bin Philipp Ringe und das sind die wichtigsten Meldungen des Tages. Bierchen, Snacks und noch mehr. Berliner lieben ihre Spätis. Sie sind ja auch schon mal ein echter Lebensretter und sollen an Sonntagen wieder durchgehend geöffnet haben. Dafür soll bald ein neues Volksbegehren starten. Jan Seifert.
2: Nachdem Berlin autofrei und Berlin werbefrei gescheitert sind, jetzt also der nächste Versuch eines Volksbegehrens. Seit 20 Jahren gilt laut Berliner Ladenöffnungsgesetz, sonntags bleibt der Späti zu. Genauso an Feiertagen. Einige hatten dennoch offen, das wurde toleriert. Seit einigen Jahren kontrollieren die Behörden aber strenger. Der Verein Berliner Späti e.V. will jetzt das Sonntagsverbot für Spätis kippen. Dessen Vorsitzender Alpa Baba bezeichnet die Berliner Späti-Kultur als einzigartig in Europa.
1: Noch immer große Probleme auf der Bahnstrecke zwischen Berlin und Hamburg. Denn bei Lüneburg macht ein Stellwerk Probleme und die Reparatur dauert. Wahrscheinlich noch bis zum Vormittag gibt's Verspätungen und Ausfälle. Ronny Thorau.
3: Betroffen ist auch der Regionalverkehr. Die lokale Bahngesellschaft Metronom etwa teilte mit, dass sich der Verkehr immer weiter aufstaue. Fahrgäste sollen möglichst auf den ohnehin fahrenden Ersatzverkehr ausweichen. Die Strecke Hamburg-Berlin wurde seit letzten Sommer general saniert. Seit Mitte Mai ist ein Teil wieder freigegeben. Mitte Juni soll die ganze Strecke wieder befahrbar sein.
1: Mehr Tempo beim Wohnungsbau. Die Bundesregierung hat schon mal den Weg für neue Baugesetze freigemacht. Vor allem Planungsverfahren sollen damit einfacher, schneller und transparenter werden. David Riemer.
4: Städte und Gemeinden sollen noch leichter gegen sogenannte Schrottimmobilien vorgehen können. In extremen Fällen könnte dann sogar eine Enteignung möglich sein. Bauministerin Huberts bemängelt die zuletzt schwachen Zahlen beim Wohnungsbau. Im letzten Jahr sind nur noch knapp über 200.000 Wohnungen fertiggestellt worden. Neu ist außerdem, Kommunen mit angespannten Wohnungsmarkt können künftig ein überragendes öffentliches Interesse für Wohnungsbau erklären. Dadurch soll die Bauplanung statt auf 5 bis 15 Jahren künftig in etwa 2 Jahren abgeschlossen werden können.
1: Deutschlands Wirtschaft wächst, aber nur mit Minischritten. Die Wirtschaftsweisen rechnen mit einem Plus von 0,5% des Bruttoinlandsprodukts. Das ist deutlich weniger als noch im Herbst erwartet. Dort ging man von einem Plus von fast 1% aus. Und das liegt aktuell vor allem am Iran-Krieg, denn die Straße von Hormuz ist ja weiterhin geschlossen. Wichtige Öllieferungen kommen deshalb zum Teil nicht mehr an, deutlich zu spüren an den Tankstellen. Immerhin, die Wirtschaftsweisen sagen auch, im nächsten Jahr läuft's besser. 13 Jahre Knast für die ehemalige RAF-Terroristin Daniela Klette. Wegen schweren Raubes und vielen anderen Straftaten. Thomas Thunfeld.
5: Geldtransporter und Supermärkte hat sie mit ihren mutmaßlichen Komplizen Burkhard Garweg und Ernst Volker Straub überfallen. Das sahen die Richter als erwiesen an, nach über einem Jahr Verhandlung. Insgesamt ging es in dem Verfahren um 8 Überfälle in Niedersachsen und Nordrhein-Westfalen, bei denen insgesamt mehr als 2 Millionen Euro erbeutet wurden. Bei ihrer Festnahme im Februar vor 2 Jahren fanden die Ermittler in Klettes Berliner Wohnung unter anderem Waffen, gefälschte Ausweise und 240.000 Euro Bargeld. Nach ihren mutmaßlichen Komplizen wird weiter gesucht.
1: Der Flug in den Sommerurlaub ist gerettet, denn größere Flugausfälle, weil das Kerosin knapp wird, wird es nicht geben, sagt jetzt die Lufthansa. An allen Drehkreuzen der Airline, also etwa Frankfurt und München, ist die Versorgung sicher, so der Konzern, weil mittlerweile Ersatz aus den USA und Afrika kommt. Sollte aber wirklich mal ein Flug ausfallen, kann man umbuchen oder den Preis fürs Flugticket zurückbekommen. Die heiße Phase der Fußball-WM-Vorbereitung läuft. Fast alle Spieler sind jetzt im DFB-Trainingszentrum in Herzogenaurach. Nur Kai Havertz fehlt, weil der ja am Samstag im Champions-League-Finale mit Arsenal London auf dem Platz steht. Bis Samstag bleibt die Truppe jetzt in Franken. Am Tag danach geht's dann nach Mainz. Dort spielt Deutschland gegen Finnland. Und das waren die wichtigsten Meldungen des Tages. 104.6 RTL, immer 10 Minuten früher auf den Punkt informiert.
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1: Wieder einige Baustellen in der City, unter anderem in Charlottenburg. Da wird jetzt auf dem Kaiserdamm gebaut. Da gibt's bis Mitte Juni stadtauswärts auf Höhe Wundstraße nur noch 3 freie Spuren. Bauarbeiten daneben auch in Köpenick auf der Grünauer Straße. Ebenfalls bis Mitte Juni gibt's hier in beide Richtungen zwischen Rodor und Glienicker Straße nur eine freie Spur. Und daneben wird aktuell auch in Tempelhof gebaut, und zwar auf dem Columbiadamm. Und da ist die Strecke noch bis Freitag in beide Richtungen zwischen Friesen und Golzener Straße komplett gesperrt. Geblitzt wird in Lichtenberg auf der Landsberger Allee, in Mitte auf dem Mühlendamm und in Pankow auf der Prenzlauer Promenade. 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
1: kaum Wolken in der Nacht und auch trocken. Und dazu gibt es Temperaturen zwischen 8 und 4 Grad. Am Tag dann weiter viel Sonne, weiterhin trocken und 21 bis 24 Grad maximal.
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1: Ich bin Philipp Ringe und das sind die wichtigsten Meldungen des Tages. Bierchen, Snacks und noch mehr. Berliner lieben ihre Spätis. Sie sind ja auch schon mal ein echter Lebensretter und sollen an Sonntagen wieder durchgehend geöffnet haben. Dafür soll bald ein neues Volksbegehren starten. Jan Seifert.
2: Nachdem Berlin autofrei und Berlin werbefrei gescheitert sind, jetzt also der nächste Versuch eines Volksbegehrens. Seit 20 Jahren gilt laut Berliner Ladenöffnungsgesetz, sonntags bleibt der Späti zu. Genauso an Feiertagen. Einige hatten dennoch offen, das wurde toleriert. Seit einigen Jahren kontrollieren die Behörden aber strenger. Der Verein Berliner Späti e.V. will jetzt das Sonntagsverbot für Spätis kippen. Dessen Vorsitzender Alpa Baba bezeichnet die Berliner Späti-Kultur als einzigartig in Europa.
1: Noch immer

0: Wurde seit letzten Sommer generalsaniert, seit Mitte Mai ist ein Teil wieder freigegeben. Mitte Juni soll die ganze Strecke wieder befahrbar sein.
1: Mehr Tempo beim Wohnungsbau. Die Bundesregierung hat schon mal den Weg für neue Baugesetze freigemacht. Vor allem Planungsverfahren sollen damit einfacher, schneller und transparenter werden. David Riemer.
2: Städte und Gemeinden sollen auch leichter gegen sogenannte Schrottimmobilien vorgehen können. In extremen Fällen könnte dann sogar eine Enteignung möglich sein. Bauministerin Huberts bemängelt die zuletzt schwachen Zahlen beim Wohnungsbau. Im letzten Jahr sind nur noch knapp über 200.000 Wohnungen fertiggestellt worden. Neu ist außerdem, Kommunen mit angespannten Wohnungsmarkt können künftig ein überragendes öffentliches Interesse für Wohnungsbau erklären. Dadurch soll die Bauplanung statt auf 5 bis 15 Jahren künftig in etwa 2 Jahren abgeschlossen werden können.
1: Deutschlands Wirtschaft wächst, aber nur mit Minischritten. Die Wirtschaftsweisen rechnen mit einem Plus von 0,5% des Bruttoinlandsprodukts. Das ist deutlich weniger als noch im Herbst erwartet. Dort ging man von einem Plus von fast 1% aus. Und das liegt aktuell vor allem am Iran-Krieg, denn die Straße von Hormuz ist ja weiterhin geschlossen. Wichtige Öllieferungen kommen deshalb zum Teil nicht mehr an, deutlich zu spüren an den Tankstellen. Immerhin, die Wirtschaftsweisen sagen auch, im nächsten Jahr läuft's besser. 13 Jahre Knast für die ehemalige RAF-Terroristin Daniela Klette. Wegen schweren Raubes und vielen anderen Straftaten. Thomas Thunfeld.
3: Geldtransporter und Supermärkte hat sie mit ihren mutmaßlichen Komplizen Burkhard Garweg und Ernst Volker Straub überfallen. Das sahen die Richter als erwiesen an, nach über einem Jahr Verhandlung. Insgesamt ging es in dem Verfahren um 8 Überfälle in Niedersachsen und Nordrhein-Westfalen, bei denen insgesamt mehr als 2 Millionen Euro erbeutet wurden. Bei ihrer Festnahme im Februar vor 2 Jahren fanden die Ermittler in Klettes Berliner Wohnung unter anderem Waffen, gefälschte Ausweise und 240.000 Euro Bargeld. Nach ihren mutmaßlichen Komplizen wird weiter gesucht.
1: Der Flug in den Sommerurlaub ist gerettet, denn größere Flugausfälle, weil das Kerosin knapp wird, wird es nicht geben, sagt jetzt die Lufthansa. An allen Drehkreuzen der Airline, also etwa Frankfurt und München, ist die Versorgung sicher, so der Konzern, weil mittlerweile Ersatz aus den USA und Afrika kommt. Sollte aber wirklich mal ein Flug ausfallen, kann man umbuchen oder den Preis fürs Flugticket zurückbekommen. Die heiße Phase der Fußball-WM-Vorbereitung läuft. Fast alle Spieler sind jetzt im DFB-Trainingszentrum in Herzogenaurach. Nur Kai Havertz fehlt, weil der ja am Samstag im Champions-League-Finale mit Arsenal London auf dem Platz steht. Bis Samstag bleibt die Truppe jetzt in Franken. Am Tag danach geht's dann nach Mainz. Dort spielt Deutschland gegen Finnland. Und das waren die wichtigsten Meldungen des Tages. 104.6 RTL, immer 10 Minuten früher auf den Punkt informiert.

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1: Ich bin Philipp Ringe und das sind die wichtigsten Meldungen des Tages. Bierchen, Snacks und noch mehr. Berliner lieben ihre Spätis. Sie sind ja auch schon mal ein echter Lebensretter und sollen an Sonntagen wieder durchgehend geöffnet haben. Dafür soll bald ein neues Volksbegehren starten. Jan Seifert.
2: Nachdem Berlin autofrei und Berlin werbefrei gescheitert sind, jetzt also der nächste Versuch eines Volksbegehrens. Seit 20 Jahren gilt laut Berliner Ladenöffnungsgesetz, sonntags bleibt der Späti zu. Genauso an Feiertagen. Einige hatten dennoch offen, das wurde toleriert. Seit einigen Jahren kontrollieren die Behörden aber strenger. Der Verein Berliner Späti e.V. will jetzt das Sonntagsverbot für Spätis kippen. Dessen Vorsitzender Alper Baba bezeichnet die Berliner Späti-Kultur als einzigartig in Europa.
1: Noch immer große Probleme auf der Bahnstrecke zwischen Berlin und Hamburg. Denn bei Lüneburg macht ein Stellwerk Probleme und die Reparatur dauert. Wahrscheinlich noch bis zum Vormittag gibt's Verspätungen und Ausfälle. Ronny Thorau.
3: Betroffen ist auch der Regionalverkehr. Die lokale Bahngesellschaft Metronom etwa teilte mit, dass sich der Verkehr immer weiter aufstaue. Fahrgäste sollen möglichst auf den ohnehin fahrenden Ersatzverkehr ausweichen. Die Strecke Hamburg-Berlin wurde seit letzten Sommer generalsaniert. Seit Mitte Mai ist ein Teil wieder freigegeben. Mitte Juni soll die ganze Strecke wieder befahrbar sein.
1: Mehr Tempo beim Wohnungsbau. Die Bundesregierung hat schon mal den Weg für neue Baugesetze freigemacht. Vor allem Planungsverfahren sollen damit einfacher, schneller und transparenter werden. David Riemer.
4: Städte und Gemeinden sollen noch leichter gegen sogenannte Schrottimmobilien vorgehen können. In extremen Fällen könnte dann sogar eine Enteignung möglich sein. Bauministerin Huberts bemängelt die zuletzt schwachen Zahlen beim Wohnungsbau. Im letzten Jahr sind nur noch knapp über 200.000 Wohnungen fertiggestellt worden. Neu ist außerdem, Kommunen mit angespannten Wohnungsmarkt können künftig ein überragendes öffentliches Interesse für Wohnungsbau erklären. Dadurch soll die Bauplanung statt auf 5 bis 15 Jahren künftig in etwa 2 Jahren abgeschlossen werden können.
1: Deutschlands Wirtschaft wächst, aber nur mit Minischritten. Die Wirtschaftsweisen rechnen mit einem Plus von 0,5% des Bruttoinlandsprodukts. Das ist deutlich weniger als noch im Herbst erwartet. Dort ging man von einem Plus von fast 1% aus. Und das liegt aktuell vor allem am Iran-Krieg, denn die Straße von Hormuz ist ja weiterhin geschlossen. Wichtige Öllieferungen kommen deshalb zum Teil nicht mehr an, deutlich zu spüren an den Tankstellen. Immerhin, die Wirtschaftsweisen sagen auch, im nächsten Jahr läuft's besser. 13 Jahre Knast für die ehemalige RAF-Terroristin Daniela Klette. Wegen schweren Raubes und vielen anderen Straftaten. Thomas Thunfeld.
5: Geldtransporter und Supermärkte hat sie mit ihren mutmaßlichen Komplizen Burkhard Garweg und Ernst Volker Straub überfallen. Das sahen die Richter als erwiesen an, nach über einem Jahr Verhandlung. Insgesamt ging es in dem Verfahren um 8 Überfälle in Niedersachsen und Nordrhein-Westfalen, bei denen insgesamt mehr als 2 Millionen Euro erbeutet wurden. Bei ihrer Festnahme im Februar vor 2 Jahren fanden die Ermittler in Klettes Berliner Wohnung unter anderem Waffen, gefälschte Ausweise und 240.000 Euro Bargeld. Nach ihren mutmaßlichen Komplizen wird weiter gesucht.
1: Der Flug in den Sommerurlaub ist gerettet, denn größere Flugausfälle, weil das Kerosin knapp wird, wird es nicht geben, sagt jetzt die Lufthansa. An allen Drehkreuzen der Airline, also etwa Frankfurt und München, ist die Versorgung sicher, so der Konzern, weil mittlerweile Ersatz aus den USA und Afrika kommt. Sollte aber wirklich mal ein Flug ausfallen, kann man umbuchen oder den Preis fürs Flugticket zurückbekommen. Die heiße Phase der Fußball-WM-Vorbereitung läuft. Fast alle Spieler sind jetzt im DFB-Trainingszentrum in Herzogenaurach. Nur Kai Havertz fehlt, weil der ja am Samstag im Champions-League-Finale mit Arsenal London auf dem Platz steht. Bis Samstag bleibt die Truppe jetzt in Franken. Am Tag danach geht's dann nach Mainz. Dort spielt Deutschland gegen Finnland. Und das waren die wichtigsten Meldungen des Tages. 104.6 RTL, immer 10 Minuten früher auf den Punkt informiert.
0: 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Wir melden die Staus, bevor sie entstehen.
1: Wieder einige Baustellen in der City, unter anderem in Charlottenburg. Da wird jetzt auf dem Kaiserdamm gebaut. Da gibt's bis Mitte Juni stadtauswärts auf Höhe Wundstraße nur noch 3 freie Spuren. Bauarbeiten daneben auch in Köpenick auf der Grünauer Straße. Ebenfalls bis Mitte Juni gibt's hier in beide Richtungen zwischen Rodor und Glienicker Straße nur 1 freie Spur. Und daneben wird aktuell auch in Tempelhof gebaut, und zwar auf dem Columbiadamm. Und da ist die Strecke noch bis Freitag in beide Richtungen zwischen Friesen- und Golzener Straße komplett gesperrt. Geblitzt wird in Lichtenberg auf der Landsberger Allee, in Mitte auf dem Mühlendamm und in Pankow auf der Prenzlauer Promenade. 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
1: Kaum Wolken in der Nacht und auch trocken. Und dazu gibt's Temperaturen zwischen 8 und 4 Grad. Am Tag dann weiter viel Sonne, weiterhin trocken und 21 bis 24 Grad maximal.
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2: 5 Uhr. Guten Morgen. Hier sind Arno und die Morgenshow Berlin.
3: Hallo,
2: zum Brandenburgs. Lustigste Morgensendung am Donnerstagmorgen. Gleich gibt's neue Regeln für Sommerurlauber.
3: Oha.
2: Und zwar ziemlich schräg. Außerdem gibt's heute Morgen Tickets zu gewinnen für eine Premiere in Berlin.
3: Mega.
2: Bleibt dran, wir starten die Show.

0: Guten Morgen mit BTS, Swim, die besten neuen Hits, 104.6 RTL.
1: Morgen.
0: Hier sind Arno und die Morgencrew, Berlin zum Brandenburgs lustigste Morgensendung. Donnerstag, der 28. Mai.
1: Ja.
0: Und das ist das Schöne an dieser kurzen Woche mal wieder. Wir sind schon fast wieder im Wochenende.
1: Das ist doch verrückt.
0: Ich fühle mich, als wäre ich gerade erst warm gelaufen. Heute wird's bunt in Berlin, in Friedrichshain genau genommen, am Uberplatz. Und du kannst mittendrin dabei sein.
1: Da ist die Premiere von Masters of the Universe. Das ist dieses Kino-Comeback von He-Man.
0: Ja.
1: Hauptdarsteller vor Ort, alle da.
0: Influencer. Auch
1: großes Cosplay-Event.
0: Ja.
1: Also, wenn du noch ein He-Man-Kostüm zu Hause hast, Simon, heute ist der Moment gekommen. Hätte ja sein können. Ja. Weil eben Cosplay und so. Ja. Die kommen da alle verkleidet natürlich.
0: Klar. Große Premiere, Mega-Event. Tickets dafür nirgends zu kaufen, nur zu gewinnen bei uns. Heute Morgen in der Show um kurz nach 7.
2: Die drei Dinge, die du heute wissen musst.
3: Schönen guten Morgen. Das Baden in der Spree soll jetzt doch teilweise erlaubt werden, aber nur an bestimmten Stellen. Wo genau, wird gerade noch geprüft, doch ein Bereich steht schon im Fokus. Außerdem soll die Bahnstrecke Berlin-Hamburg, die seit gestern Nachmittag Probleme macht, schon heute im Laufe des Tages wieder normal laufen. Und Meta führt ab sofort Bezahlabos für WhatsApp, Instagram und Facebook ein. Mehr dazu gleich um 20 nach in 104.6 RTL aktuell.
1: 5:07 Uhr, neues verrücktes Telefon jetzt mit Burhan Yilmaz.
4: Ja, guten Morgen.
5: Kauf sie nicht, Yilmaz, einer sauber auf der Morgen gewünschte Kalumi.
4: Guten Tag.
5: Ja, mach sich um ihre VW-Bus, diese Camper hat gedreht, wegen der Sommercheck und so. Ihre Frau hat die Fahrzeug abgegeben bei uns letzte Woche.
4: Ja, okay, hat sie, ja, und?
5: Wir bräuchten jetzt noch so 1-2 Stück Tagen länger. Die Monoto ist ein bisschen später gekommen, der neue, und wir haben schon eingebaut, da müssen noch Feintuning machen, ein bisschen abschütteln und so, ja?
4: Jetzt ganz kurz mal, also,
5: ja?
4: Da sollte nur ein Sommercheck gemacht werden,
5: haben wir gemacht.
4: Wir den Urlaub fahren wollen.
5: Ihre Perla kam ja bei uns, hat sie gesagt, Mensch, Herr Yilmaz, wir wollen die Berge fahren und so, und diese alte Klapperkiste hat ein bisschen wenig Tinte, der Füller.
4: Ja, es ist eher langsam, aber wir brauchen keinen neuen Motor.
5: Wir haben den Dieselmotor haben wir ausgebaut und eine general überholte Porsche-Motor haben wir eingebaut, yes.
4: Ja, das ist ja interessant, aber das war nicht der Auftrag. Also da haben sie wirklich am Auftrag vorbei. Denn, ja,
5: Ihre Frau hat doch uns den Auftrag gegeben.
4: Also, ist die verrückt oder was? Nee, das, wie gesagt, wer soll das bezahlen? Also,
5: Na, muss ich dazu sagen, der Monotor hat 6 Scheine gekostet. Für 4 Scheine haben wir jetzt quasi den alten VW-Motor verkauft. Kostet sie die Porsche-Motor quasi nur 8 Scheine.
4: Geht ja überhaupt nicht.
5: Ich müsste jetzt auch noch gewisse machen, was für Blumen und Pflanzen wir nehmen sollen. Und ob wir Ceramis oder klassische Blumenerde nehmen.
4: Hey, sag mal, geht's Ihnen noch ganz gut? Was für Blumen und Pflanzen,
5: Wir sollten doch für die Campingplätze sollten wir Blumenkübel an die Heckklappe und die seitliche Schiebetür angebracht machen. Damit die Blumen pflanzen kann.
4: Na klar, und dann packen Sie mal noch ein Gartenzwerg mit drauf oder was? Was ist denn da los? Also ganz ehrlich.
5: Sollen wir noch ein Gartenzwerg einbauen? Müsste ich dann bestellen. Kann ich aber gerne machen, wenn Sie möchten.
4: Hey, jetzt waren wir uns offen mit den Witzereien hier, ey. Wie gesagt, was ist mit meinem Auto? Also, wir wollten nur so ein Sommercheck, nicht mehr.
5: Ich würde mal behaupten, gibt's keine schnellere VW-Bus in der ganzen Republik als Ihre jetzt. Also, richtiger Rakete.
4: Ich komme nachher vorbei.
5: Ja.
4: Und dann klären wir das mal persönlich.
5: Können wir gerne machen. Bring mal Laura mit, weil hier ist der Radio. Vergerückte Telefon abgehört. Hallo.
4: Hallo, alles klar, danke.
0: 9 Minuten. Guten Morgen, ich bin Commander Frank Hellberg aus dem 104.6 RTL Verkehrslagezentrum. In Kreuzberg wird gebuddelt, nämlich auf der Axel-Springer-Straße in Höhe Krausenstraße. Nur eine Spur, Tiefbauarbeiten bis zum 5. Juni. Geblitzt wird auch in Kreuzberg auf der Katzbachstraße, dann Falkensee auf der Beethovenallee und in Köpenick auf der Salvador-Allende-Straße. Staus und Blitzer bitte an die 030 884 4110.
1: Und kurz zum Wetter noch. Auch heute viel Sonnenschein bis zu 23 Grad.
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0: 5:16. Guten Morgen.
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0: 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Hier sind Arne und die Morgencrew, Berlin zum Brandenburgs lustigste Morgensendung. Google verändert seine Suche. Also wer keine Veränderungen mag, der muss jetzt wirklich ganz stark sein, weil das wird man merken, wenn Google da direkt was verändert. Weil egal wie cool und fancy Internetseiten inzwischen aussehen, Google sah immer aus wie 1998, oder?
1: Stimmt, aber so ein bisschen verändert hat sich's ja schon, weil man ja öfter diese KI-Antwort schon jetzt bekommt. Und jetzt wollen die das noch ausbauen, so eine KI-Zusammenfassung. Das heißt, man bekommt weniger Links als Suchergebnisse. Ist ja alles immer so ein bisschen unübersichtlich und sperrig. Dafür fertige Antworten und Hilfe bei konkreten Aufgaben.
0: Ja, also, das ist natürlich super praktisch für Schüler. Da musst du die Links gar nicht mehr anklicken, sondern kannst sofort die Zusammenfassung rauskopieren. Ja. Also, es kommt ein großes KI-Update bei Google. Das wird jetzt schrittweise ausgerollt. Mhm. Ja, man bemerke die Formulierung, habe ich
1: angelesen.
0: Wow. Es wird schrittweise ausgerollt. Wann dieses KI-Update komplett verfügbar ist, und jetzt wird's ironisch, das konnte ich gerade nicht auf Anhieb googeln. Wirklich wahr.
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3: 5.21 Uhr. Ich bin Benjamin Herrmann. Guten Morgen. Im Escape Room für den Ernstfallproben. Das geht in Berlin ab sofort im sogenannten Experimentierlabor. Darin können spielerisch echte Krisen trainiert werden. Mehr dazu von Jan Seifert.
4: Berlins Regierender Wegner hat zusammen mit Bundesforschungsministerin Dorothee Bär das Testlabor am Ostbahnhof eröffnet. Dort können Menschen in Escape Games und echten Experimenten spielerisch lernen, wie man in Krisen richtig reagiert. Zum Beispiel bei einem Stromausfall. Das Ganze heißt Resilia und ist ein Gemeinschaftsprojekt von Berliner Feuerwehr, mehreren Universitäten und dem Deutschen Roten Kreuz. Zwei weitere Labore, ein mobiles und ein digitales, sollen folgen.
3: Schon heute soll die Bahnstrecke zwischen Berlin und Hamburg wieder funktionieren. Aktuell ist der Verkehr wegen einer Stellwerkstörung bei Lüneburg noch eingeschränkt. Viele ICEs, ICs und auch Regionalzüge rund um die Strecke fallen deshalb aus oder verspäten sich. Laut der Bahn können Reisende aber ab heute Nachmittag damit rechnen, dass sich langsam wieder alles normalisiert. Bis dahin wird dazu geraten, alternative Routen über Hannover zu nutzen. In Deutschland können bald deutlich schneller Wohnungen gebaut werden. Das Bundeskabinett hat eine Änderung des Baurechts durchgewunken. Damit sollen Pläne schneller umgesetzt und der Bau in Gebieten mit Wohnungsmangel bevorzugt werden. David Rieber.
5: Städte und Gemeinden sollen noch leichter gegen sogenannte Schrottimmobilien vorgehen können. In extremen Fällen könnte dann sogar eine Enteignung möglich sein. Bauministerin Huberts bemängelt die zuletzt schwachen Zahlen beim Wohnungsbau. Im letzten Jahr sind nur noch knapp über 200.000 Wohnungen fertiggestellt worden. Neu ist außerdem, Kommunen mit angespanntem Wohnungsmarkt können künftig ein überragendes öffentliches Interesse für Wohnungsbau erklären. Dadurch soll die Bauplanung statt auf 5 bis 15 Jahren künftig in etwa 2 Jahren abgeschlossen werden können.
3: Für WhatsApp, Instagram und Facebook starten die Bezahlabos. Die sogenannten Plus-Varianten der Apps werden weltweit starten, wie Meta-Produktchefin Naomi Gleit angekündigt hat. Der Konzern will damit unabhängiger von Werbeeinnahmen werden. WhatsApp Plus soll umgerechnet rund 2,50 Euro pro Monat kosten und unter anderem Premium-Sticker und individuelle Klingeltöne beinhalten. Instagram und Facebook Plus sollen rund 3,50 Euro kosten und bessere Analysen und Profilanpassungen bieten. Verpflichtend ist aber keines der Abos und wer es nicht abschließt, hat auch keine Nachteile, wie zum Beispiel Werbung oder ähnliches. 104.6 RTL, immer 10 Minuten früher, auf den Punkt informiert.
0: 5 Uhr und 23 Minuten. Guten Morgen. Ich bin Commander Frank Hellberg aus dem 104.6 RTL Verkehrslagezentrum. Zillendorf, die Potsdamer Chaussee Höhe Teltower Damm, ist ja jetzt nur noch einspurig. Übrigens, das Rechtsabbiegen von der Potsdamer Straße geht auch nicht mehr. Und warum? Da gibt es eine neue Gasleitung und die wird reingelegt bis zum 15. Juli. Geblitzt wird in Falkensee auf der Beethovenallee, in Köpenick auf der Salvador Allende Straße und auf dem südlichen Berliner Ringhöhe Miechendorf. Staus und Blitzer bitte an die 030 884 84 110, der beste Verkehrs- und Blitzerport Berlin-Brandenburgs. 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
1: Guten Morgen, 10 Grad bis zu 23 Grad kriegen wir. Auch heute ist es den ganzen Tag schön sonnig. Morgen wieder spürbar wärmer bis zu 28 Grad, auch nur Sonne. Am Wochenende ein entspannter Sonne-Wolken-Mix und eventuell auch mal ein Gewitter bei um die 25 Grad.
0: Wer im Urlaub zu langsam Selfies macht, muss Strafe zahlen. Oh. Wo und wie viel hast du gleich, kurz nach halb.

0: Guten Morgen, Arno und die Morgencrew auf 104.6 RTL Berlin zum Brandenburgs lustigste Morgensendung mit Simon und Verena. Urlaub in Italien. Pizza, Pasta, keine Fußballweltmeisterschaft. Dafür aber neue Regeln für Touristen. Das Ziel ist nämlich, es sollen weniger kommen in bestimmte Ecken von Italien, weil es viel zu voll geworden ist.
1: Ja, bei TikTok gehen schon die ganze Zeit Videos viral, wie sich Touris so an der italienischen Riviera durch ganz enge Gassen bewegen, als wäre das irgendwie ein Festival. Also die quetschen da richtig fest. Und um das Ganze zu entzerren, hat Portofino jetzt, und das ist wirklich wahr, rote Zonen eingerichtet, in denen Touristen sich tagsüber nicht unnötig aufhalten dürfen.
0: Krass, ne?
1: Das ist schon ein bisschen wild. Und wer den Fußgängerverkehr dann behindert oder längere Zeit zum Fotografieren stehen bleibt, der riskiert tatsächlich Geldstrafen von bis zu 500 Euro. Meine Güte.
0: Das wird das neue Statussymbol.
1: Da ist ja was los.
0: Nicht mehr Sonnenbrille vom Prada, sondern ganz viele Selfies mit entspanntem Gesicht aus Portofino. Da gibt es auch eine ungewöhnliche Regel von Sardinien. Da ist es jetzt nämlich verboten, am Strand sich mit einem Handtuch hinzulegen.
1: Was?
0: In den Sand. Nee, weil angeblich haben Touris mit ihren Handtüchern über die ganzen Jahre hinweg viel zu große Mengen von diesem weißen Sand da abgetragen.
1: Ach,
0: und der ist wertvoll in Sardinien. Deswegen musst du jetzt mindestens so eine Strandmatte drunter legen. Ansonsten zahlst du auf Sardinien hier auch bis zu 500 Euro.
1: Oh.
0: Ja, ich schätze mal, der Verkäufer der Strandmatten am Strand ist der Cousin vom Bürgermeister.
1: Ja,
0: ist Italien.
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3: Hi, ihr Cuties. It's me, Davina.
4: Und Shanaya.
5: So, ihr Devisenriesen, was kann ich heute gegen euch tun?
3: Wir müssen in unseren Rooms so viel ausmisten. Wir können einen Online-Versand aufmachen.
5: Tja, ihr Instagrazien, nennt euren Versand doch Shanaya oder Davinason. Oder am besten ganz einfach Geiss-Scheiß.
3: Cool. Wir machen es wie Jeff Bezos. Das heißt, Step One in unserem Businessplan ist, wir heiraten in Venedig.
5: Ja, Retouren sind aber nicht möglich, ja. Wir sind ständig auf Reisen und den direkten Nachbarn, bei dem man klingeln kann, haben wir erst in 12 Kilometer Entfernung.
6: Robert, ein Versandhandel macht den Kindern doch super viel Arbeit.
5: Gut, wenn die Kinder mal arbeiten, das ist wie Polarlichter anglotzen. Sollte man einmal im Leben gemacht haben. Reicht dann auch.
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0: 5:38 Uhr. Guten Morgen, ich bin Commander Frank Hellberg aus dem 104.6 RTL Verkehrslagezentrum. Köpenick, da haben wir die Gleisbauarbeiten auf der Oberspreestraße. Für alle, die dort einwärts fahren wollen, in Höhe Grünauer Straße, ist deshalb die Strecke nur noch einspurig. Das bleibt so bis 15. Juni. Und wer aus der Grünauer Straße kommt, kann auch nur noch nach rechts abbiegen. Geblitzt wird in Kreuzberg auf der Katzbachstraße, in Falkensee auf der Beethovenallee und in Köpenick auf der Salvador Allende Straße. Staus und Blitzer bitte an die 030 88484 110.
1: Und zum Wetter noch kurz. Es ist wieder sehr sonnig heute. 23 Grad werden es höchstens.
0: Schwimmen lernen per App. Das soll ab heute tatsächlich funktionieren. Alle Infos gleich. 104.6 RTL aktuell um 10 vor.
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0: Uhr. Guten Morgen.
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0: 5.51 Uhr, in 9 Minuten ist es 6.
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0: Die Liste wird immer länger. It goes on and on and on. Der neueste Song für Hörer kommt jetzt von Anna.
2: Guten Morgen.
3: Hi.
4: Guten Morgen.
2: Hallo.
0: Was hast du für uns? Um welchen Song geht's?
4: Ja, und zwar habe ich Milo mit Little in the Middle.
2: Ja. Da sind wir gespannt auf die deutsche Stelle, Anna. Erzähl mal.
4: Ja, und zwar bei 1 Minute 25 verstehe ich immer, warst du schon auf dem Bau?
0: Warst du schon auf dem Bau? Spielen wir die Stelle. Warst du schon auf dem Bau? Ja, nochmal, ja.
2: Warst du schon auf dem Bau?
0: Ja.
2: Schön.
0: Ja, toll, Anna. Also Grüße an alle, die in der prallen Sonne heute auf dem Bau arbeiten. Und dir, Dankeschön fürs Finden.
2: Sehr gut gefunden. Danke. Schick uns gerne auch deine Songverhörer einfach auf Insta oder per WhatsApp 030 884 8484.
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5: 5.52 Uhr. Ich bin Benjamin Herrmann. Guten Morgen. Berlin hat seinen ersten Testraum, um Krisenfälle zu proben. Das sogenannte Experimentierlabor funktioniert, ganz einfach erklärt, wie ein Escape Room. Mehr von Jan Seifert.
6: Berlins Regierender Wegner hat zusammen mit Bundesforschungsministerin Dorothee Beer das Testlabor am Ostbahnhof eröffnet. Dort können Menschen in Escape Games und echten Experimenten spielerisch lernen, wie man in Krisen richtig reagiert. Zum Beispiel bei einem Stromausfall. Das Ganze heißt Resilia und ist ein Gemeinschaftsprojekt von Berliner Feuerwehr, mehreren Universitäten und dem Deutschen Roten Kreuz. Zwei weitere Labore, ein mobiles und ein digitales, sollen folgen.
5: Besser schwimmen lernen per App. In Berlin wird heute Schuhu vorgestellt. Die App soll Lehrkräfte beim Schwimmunterricht unterstützen. Darin können zum Beispiel ganz einfach Übungen geplant und der Leistungsstand der Schüler eingetragen werden. Lehrkräfte sollen dadurch schneller erkennen können, welche Kinder noch Unterstützung brauchen und wie der Unterricht besser werden kann. Ziel ist es, den Schwimmunterricht deutlich sicherer, einfacher und effizienter zu gestalten. Im Laufe des Tages soll die Stellwerkstörung zwischen Berlin und Hamburg wieder behoben sein. Davon geht die Bahn aktuell aus. Noch gibt es aber Probleme mit Verspätungen und Ausfällen entlang der Strecke. Thomas Thunfeld.
7: Die Störung wird voraussichtlich erst im Laufe des Tages behoben, erklärt die Bahn. Aber wichtig, es fahren Züge zwischen Hamburg und Berlin, aber nur alle 2 Stunden. Reisende sollten sich online über ihre Verbindung informieren, bevor sie los müssen. Als Alternative bietet die Bahn auch Verbindungen mit Umsteigen in Hannover an. Die direkte Strecke zwischen Hamburg und Berlin wird ja seit August vergangenen Jahres generalsaniert, deshalb aktuell der Umweg über Lüneburg. Am 14. Juni soll dann die direkte Verbindung wieder befahrbar sein.
5: Noch kein Friedensdeal in Sicht. US-Präsident Donald Trump ist mit den Verhandlungen im Irankrieg noch nicht zufrieden. Vor einigen Tagen hat er sich noch sehr optimistisch zu einem baldigen Ende des Kriegs geäußert. Jetzt rudert er wieder zurück. Tina Eck berichtet aus Washington.
8: Der Iran habe fast alle seine Waffen, Flugzeuge und Schiffe verloren, sagte Trump, er verhandele aus der Not. Eine Lockerung der Sanktionen käme nicht in Frage. Trump betonte auch, er habe keine Eile, den Krieg zu beenden. Langsam gebe Teheran den USA, was sie wollten, meinte Trump. Und entweder gibt es ein Abkommen oder sein Pentagon-Chef werde die Sache zu Ende bringen und ihnen den Garaus machen. Die Öl- und Benzinpreise und die wirtschaftlichen Folgen des Krieges sind nicht Trumps Priorität. Das machte er wieder deutlich.
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0: 5.55 Uhr. Guten Morgen, ich bin Commander Frank Hellberg aus dem 104.6 RTL Verkehrslagezentrum. Immer noch der Wasserrohrbruch in Rummelsburg, denn die Schlichtallee ist ja deshalb in beiden Richtungen zwischen Hauptstraße und Zopfner Straße gesperrt. Die Reparatur scheint doch ein bisschen komplizierter zu sein, deswegen ist das Ganze wieder verlängert worden auf den 3. Juli. Geblitzt wird südlicher Berliner Ringhöhe Michendorf, dann Kreuzberg-Katzbach-Straße und Köpenick-Salvador-Allende-Straße. Staus und Blitzer bitte an die 030 884 8410. 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
2: Schönen guten Morgen. 10 Grad, 23 Grad werden es maximal. Es ist wieder super sonnig heute den ganzen Tag lang. Auch morgen nur Sonnenschein bei wieder sehr sommerlichen 28 Grad höchstens. Am Wochenende Sonne und ein paar Wolken. Zwischendurch eventuell auch mal ein Gewitter bei immer so um die 25 Grad.
0: Gleich geht's happy in den Morgen. Außerdem gibt's hier Premierentickets für heute Abend an der Uber Arena. Bleibt dran, ab 6 legen wir so richtig los.
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15: Drei Minuten vor sechs, guten Morgen.

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2: 6 Uhr. Guten Morgen, Arno und die Morgencrew am Donnerstag.
3: Guten Morgen.
2: Mit Simon und Verena. Peinlich Panne vor dem Topmodel-Finale.
3: Oh ja.
2: Heute Abend, das geht rund im Netz.
3: Richtig
2: Verena,
3: krass.
2: Alle Infos für dich.
3: Ja.
2: Um 20 nach.
1: Der

0: 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Guten Morgen, hier sind Arno und die Morgencrew Berlin
1: Guten
0: zum
1: Morgen.
0: Brandenburgs lustigste Morgensendung. Donnerstag ist heute der 28. Mai. Das war wirklich schön zu sehen, wie schnell fast schon wieder Wochenende ist.
1: Ne?
0: Morgencrewerin Jasmin startet mit uns gut gelaunt.
2: Jasmin, hallo, hi.
1: Hallo Jasmin.
3: Guten Morgen.
0: Na, was steht an? Was macht dich so fröhlich?
2: Ach, mich macht total fröhlich. Meine beste Freundin hat ein Baby bekommen und ich darf es heute kennenlernen. Sie ist jetzt schon aus dem Krankenhaus und ich habe eine riesengroße Windeltorte vorbereitet. Ich hoffe, ihr wisst, was das ist.
1: Ja, natürlich.
0: Ja, Verena ist Mama, die kennt sich aus. Windeltorte klingt für mich jetzt erstmal nach dem Gegenteil von lecker.
1: Ja, ist auch.
2: Ist halt eine. Kann man so sagen. Ja, also die Windeln sind sauber und frisch. Ja, die sind so ganz fein eingerollt und sehen aus wie eine riesige Hochzeitstorte, kann man fast sagen. Zwischendurch befinden sie sich ein bisschen Spielzeug, ein bisschen, ja, so Pflegeprodukte.
0: Ach,
2: total süß gemacht. Also sieht wunderschön aus, so, ja, behaupte ich jetzt einfach mal.
0: Siehst du, dadurch, dass ich kinderlos bin, ich habe so wenig Ahnung von diesem Thema. Ja. Ich dachte jetzt, es sei wirklich eine Torte von einem Konditor angefertigt.
1: Der aussieht wie eine Windel.
0: So ein bisschen, ja, genau. Aber es sind richtige Windeln und so. Also was Praktisches unter Freunden.
2: Ja, sehr schön.
0: Erzähl uns mal kurz zu dem Baby. Junge oder Mädchen, wie heißt's?
2: Es ist ein Junge und der heißt Noah, der Kleine.
0: Noah,
1: sehr
0: du dann
1: süß.
0: Liebe Grüße von der Morgencrew an Noah.
1: Ja.
2: Oh, ja,
1: und an die Freundin natürlich.
0: Ja, und an die Freundin. Ne?
1: Ganz
0: ganz viel Spaß.
2: Danke,
1: ciao.
0: Wir sagen danke fürs Einschalten. Und wer neben der ganzen Sonne in diesen Tagen auch mal ein paar Sterne sehen möchte, also die aus Hollywood, wir sagen auch gerne Stars, dann gewinnst du bei uns heute Premierenticket für die neue Fantasy-Action-Komödie Masters of the Universe. Das ist das Kino-Comeback vom He-Man.
1: Ja.
0: Mit allen Stars, roter Teppich.
1: Voll gut.
0: Blitzlichtgewitter, Influencer und du mittendrin. Kann man nirgends kaufen, nur gewinnen. Bei uns in der Show, wie genau, erzählen wir dir um 6:30.
1: Und natürlich, neue Runde, der Preis ist nice heute in der Morgenshow Edition. Du hast die schrägen Produkte und wir erraten die Preise. Das machen wir um 7:55.
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5: Schönen guten Morgen. Das Baden in der Spree soll jetzt doch teilweise erlaubt werden, aber nur an bestimmten Stellen. Wo genau, wird gerade noch geprüft, doch ein Bereich steht schon im Fokus. Außerdem soll die Bahnstrecke Berlin-Hamburg, die seit gestern Nachmittag Probleme macht, schon heute im Laufe des Tages wieder normal laufen. Und Meta führt ab sofort Bezahlabos für WhatsApp, Instagram und Facebook ein. Mehr dazu gleich um 20 nach in 104.6 RTL aktuell.
0: 6:10. Guten Morgen, ich bin Commander Frank Hellberg aus dem 104.6 RTL Verkehrslagezentrum. Hallo nach Zehlendorf. Die Potsdamer Straße Höhe Teltower Damm ist ja nur noch einspurig. Das Rechtsabbiegen übrigens für alle aus der Potsdamer Straße ist auch nicht mehr erlaubt. Und warum? Da gibt es eine Gasleitung, die da neu reingepackt wird und das dauert bis 15. Juli. Geblitzt wird Köpenick, Salvador Allende Straße, südlicher Berliner Ring, Höhe Michendorf und Kreuzberg auf der Katzbachstraße. Staus und Blitzer, bitte an die 030 88484 110.
1: Und zum Wetter kurz, bis zu 23 Grad, auch heute ganz viel Sonne.
0: Peinlich Panne vor dem Topmodel-Finale heute Abend und das Netz feiert es. Hörst du gleich von Verena in den Trends um 20 nach.
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0: Morgen, Anna und die Morgencrew, Berlin von Brandenburgs lustigste Morgensendung, 104.6 RTL. Das ist mal ein lustiger Fail vor dem Topmodel-Finale heute Abend.
1: Ja.
0: Geht ordentlich ab im Netz. Verena hat jetzt alle pikanten Details für dich.
1: Ja, das ist mal richtig krass. Die Gewinner der aktuellen Germany's Next Topmodel-Staffel sind nämlich schon vor dem Finale heute Abend gespoilert worden.
0: Aha.
1: So, das ist ein Ding, weil es ist diesmal aufgezeichnet worden, das Finale, im März schon. Und wir wissen ja, die Gewinner, die landen immer direkt auf dem Cover der Zeitschrift Harper's Bazaar. Blöd ist jetzt nur, dass diese Ausgabe jetzt einfach schon an alle Abonnenten verschickt worden ist.
0: Ach, krass, und die hatten schon die Gewinner drauf.
1: Die hatten einfach die Germany's Next Topmodel-Gewinner im Briefkasten drin liegen.
0: Wow.
1: Und ja, jetzt ist die Frage, Simon, wollen wir es verraten?
0: Was? Wer gewonnen hat?
1: Wer gewonnen hat? Wir wissen es ja.
0: Also ich würde. Okay, komm, dann machen wir so. Also alle Fans,
1: ja?
0: Die es mit Spannung erwarten, drehen jetzt einfach mal für 3 Sekunden leise. Wir zählen runter,
1: ja, okay.
0: Sagen die Namen, um zu beweisen. Wir wissen es tatsächlich schon. Und wenn du wirklich Fan bist, dann dreh mal runter in 3, 2, 1, sag's.
1: Aurelie und Ibo haben gewonnen.
0: Ja.
1: Jetzt ist es raus.
0: Okay.
1: Auch bei uns.
0: Ja.
1: Also sie werden heute Abend gewonnen haben quasi. Es ist eine verrückte neue Form der...
0: werden gewonnen haben. Alle
1: Futur
0: Deutschlehrer
1: 13.
0: von Radios genauso. Siehst du, deswegen lernt man Grammatik in der Schule.
1: Schön.
0: Dankeschön, Verena. Mehr Trends hier in der Show wieder. 20 nach 8.
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3: 6.23 Uhr. Ich bin Benjamin Herrmann. Guten Morgen. Im Escape Room für den Ernstfallproben. Das geht in Berlin ab sofort im sogenannten Experimentierlabor. Darin können spielerisch echte Krisen trainiert werden. Mehr dazu von Jan Seifert.
4: Berlins Regierender Wegner hat zusammen mit Bundesforschungsministerin Dorothee Bär das Testlabor am Ostbahnhof eröffnet. Dort können Menschen in Escape Games und echten Experimenten spielerisch lernen, wie man in Krisen richtig reagiert. Zum Beispiel bei einem Stromausfall. Das Ganze heißt Resilia und ist ein Gemeinschaftsprojekt von Berliner Feuerwehr, mehreren Universitäten und dem Deutschen Roten Kreuz. 2 weitere Labore, ein mobiles und ein digitales, sollen folgen.
3: Schon heute soll die Bahnstrecke zwischen Berlin und Hamburg wieder funktionieren. Aktuell ist der Verkehr wegen einer Stellwerkstörung bei Lüneburg noch eingeschränkt. Viele ICEs, ICs und auch Regionalzüge rund um die Strecke fallen deshalb aus oder verspäten sich. Laut der Bahn können Reisende aber ab heute Nachmittag damit rechnen, dass sich langsam wieder alles normalisiert. Bis dahin wird dazu geraten, alternative Routen über Hannover zu nutzen. In Deutschland können bald deutlich schneller Wohnungen gebaut werden. Das Bundeskabinett hat eine Änderung des Baurechts durchgewunken. Damit sollen Pläne schneller umgesetzt und der Bau in Gebieten mit Wohnungsmangel bevorzugt werden. David Rieber.
5: Städte und Gemeinden sollen auch leichter gegen sogenannte Schrottimmobilien vorgehen können. In extremen Fällen könnte dann sogar eine Enteignung möglich sein. Bauministerin Huberts bemängelt die zuletzt schwachen Zahlen beim Wohnungsbau. Im letzten Jahr sind nur noch knapp über 200.000 Wohnungen fertiggestellt worden. Neu ist außerdem, Kommunen mit angespanntem Wohnungsmarkt können künftig ein überragendes öffentliches Interesse für Wohnungsbau erklären. Dadurch soll die Bauplanung statt auf 5 bis 15 Jahren künftig in etwa 2 Jahren abgeschlossen werden können.
3: Für WhatsApp, Instagram und Facebook starten die Bezahlabos. Die sogenannten Plus-Varianten der Apps werden weltweit starten, wie Meta-Produktchefin Naomi Gleit angekündigt hat. Der Konzern will damit unabhängiger von Werbeeinnahmen werden. WhatsApp Plus soll umgerechnet rund 2,50 Euro pro Monat kosten und unter anderem Premium-Sticker und individuelle Klingeltöne beinhalten. Instagram und Facebook Plus sollen rund 3,50 Euro kosten und bessere Analysen und Profilanpassungen bieten. Verpflichtend ist aber keines der Abos und wer es nicht abschließt, hat auch keine Nachteile, wie zum Beispiel Werbung oder ähnliches. 104.6 RTL, immer 10 Minuten früher, auf den Punkt informiert.
0: 6 Uhr und 26 Minuten. Guten Morgen. Ich bin Commander Frank Hellberg, live aus dem 104.6 RTL Verkehrslagezentrum. Der Morgenbeginn verhalten bis ruhig auf unseren Straßen. Die Passierdauer liegt immer noch gut unter 10 Minuten. Im Durchschnitt sind wir so bei 5 Minuten. Der längste ist die A100 mal wieder. Das ist Richtung Tegel. Im einspurigen Bereich Höhe Detmolder Straße schiebt es sich zusammen bei 8 Minuten. Geblitzt wird jetzt in Klinik Nordbahn auf der Kalibnerstraße. Tanz entdeckt. Danke. Dann auf der A113 Höhe Waltersdorf und in Tempelhof auf dem Badener Ring. Staus und Blitzer bitte an die 030 884 84 110. 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
1: Guten Morgen, 10 Grad. Es bleibt schön sonnig, 23 Grad werden es höchstens. Morgen wieder sehr, sehr sommerlich, 28 Grad, geht sonnig weiter. Am Wochenende haben wir einen Mix aus Sonne und Wolken und stellenweise auch mal ein Gewitter bei um die 25 Grad.
0: Heute Abend ist Deutschlandpremiere von Masters of the Universe an der Uber Arena. Roter Teppich, Blitzlichtgewitter, die Stars und du mittendrin. Genau. Deine Premierentickets, kurz nach halb.
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0: Minuten nach halb sieben, 6.35 Uhr, 104.6 RTL. Guten Morgen, hier sind Arno und die Morgencrew, Berlins und Brandenburgs lustigste Morgensendung mit Simon und Verena. Heute Abend im UCI an der Uber Arena, große Kinopremiere für Actionfans, Masters of the Universe.
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0: Wer jetzt sagt, das kenne ich doch irgendwie. Ja, Masters of the Universe ist eine Neuverfilmung der alten Zeichentrickserie He-Man über den Prinzen, der seinen Heimatplaneten verteidigen muss.
4: War das toll damals.
0: Ja, das kommt auf jeden von uns mal zu. Ne? Die Serie war totaler Kult in den 80ern, basiert so auf Actionfiguren oder kurz gesagt, das ist allerfeinster Fantasy-Trash.
4: Genau. Und deswegen haben wir uns gedacht, wir schicken dich heute Abend zu dieser Kinopremiere. Direkt an den roten Teppich natürlich. Die ganzen Stars werden da sein. Aber du musst uns einfach jetzt vorher noch sagen, welche lustigen und ungeahnten Film- und Serienvorlieben so in dir schlummern. Also Guilty Pleasure, was guckst du, was ist so ein bisschen unangenehm? Und dafür die Kinopremiere absahen.
0: Damit du weißt, was wir meinen, fangen wir beide auch an. Also ich gebe zum Beispiel zu, dass ich gerne Traumschiff schaue. Das habe ich ja schon ein paar Mal gesagt. Ich kann mich dabei einfach sehr gut entspannt, stoße da aber auf relativ wenig Verständnis in meinem Umfeld.
4: Ach doch.
0: Aber bei dir, bei dir sowieso. Sag dein Guilty Pleasure.
4: Also ich habe ja lange Jahre Lindenstraße geguckt und was ich auch noch gucke, und ich weiß, jeder wird jetzt einen Ohrwurm haben.
5: Mutig und freundlich, tapfer und gläubig, fröhlich.
4: Erkennst du?
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4: Was?
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4: Schnee. Ich bin ja so zeichentrickenmäßig, kannst du mich ja sehr glücklich machen. Die Gummibärenbande. Also bitte? Hallo? Wie schön ist das denn?
0: Keine Ahnung. Ja, okay, aber wir sollten ja Guilty Pleasure sagen. Hast du sehr gut, die Aufgabe hast du sehr gut erfüllt, dein Guilty Pleasure zu verraten.
4: Freu ich mich.
0: Jetzt bist du dran. Was ist dein Guilty Pleasure? Was feierst du, bei dem andere nur so ein distanziertes Fragezeichen im Gesicht haben? 030-884-8484. Die mutigste Beichte gewinnt exklusive Tickets für die Kinopremiere von Masters of the Universe. Jetzt 030-884-8484. 5 nach 7 gehen die exklusiven Premierentickets raus.
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0: 6:39 Uhr. Guten Morgen, ich bin Commander Frank Hellberg, live aus dem 104.6 RTL Verkehrslagezentrum. Unfall aus Spandau, das Ganze hier Straße am Juliusturm statt einwärts. Höhe Finanzamt Spandau sind zwei zusammengefahren. 17 Minuten Passierdauer einwärts. Da hat wohl jemand an seine Steuererklärung gedacht und nicht an den Vordermann im Straßenverkehr. Geblitzt wird. Klinik Nordbahn auf der Karl-Liebknecht-Straße. A113 Höhe Waltersdorf und Moabit-Stromstraße hat Nina entdeckt. Dankeschön und schön aufpassen. Staus und Blitzer bitte an dich. 030-88484-110.
4: Und zum Wetter kurz. Es ist sonnig und trocken bei bis zu 23 Grad.
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0: Guten Morgen, es ist 6.43 Uhr.
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0: 10 Minuten vor 7, 6.50 Uhr. Nico Santos, Human Being, 104.6 RTL. Hier sind Arno und die Morgenshow. Auf der Pfaueninsel in Wannsee sind ab heute wieder Wasserbüffel unterwegs.
1: Ja, die.
0: Das ist mal eine Meldung,
1: ja,
0: in der Großstadt,
1: absolut,
0: oder?
1: Die kommen aus der Winterpause zurück. Die werden dann nämlich seit Jahren schon im Sommer als Rasenmäher eingesetzt auf der Pfaueninsel. Und natürlich sind die eine Riesenattraktion da.
0: Klar, weil Büffel bekommst du in Berlin relativ selten zu sehen.
1: Stimmt.
0: Hornochsen im Straßenverkehr sind deutlich häufiger.
1: Ja, stimmt.
0: Tickets für die Pfaueninsel gibt's bei der Stiftung Preußische Schlösser und Gärten. Und weil das viel zu lang ist, hat man es praktisch abgekürzt fürs Internet. SPSGDE.
1: Hat das jemals jemand getan? Sich Wieso? Tickets im Internet für die Pfaueninsel? Man kommt doch da vorbei, dann sagt man, guck mal, lass mal rüberfahren, da steht da so ein Automat.
0: Siehst du?
1: Hä? Ja.
0: Für die praktischen Tipps in dieser Sendung zuständig für Irena Runne.
1: Ja, danke.
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4: 6.51 Uhr. Ich bin Benjamin Herrmann. Guten Morgen. Berlin will jetzt doch das Schwimmen in der Spree erlauben. Die Umweltverwaltung prüft gerade bestimmte Stellen. Eine Initiative kämpft seit gut einem Jahr schon dafür. Michael Bottlick.
5: Seit mehr als 100 Jahren gilt das Spreebadeverbot jetzt schon. Der Grund sind die Keime im Fluss. Doch jetzt schaut sich der Senat genau an, wo am wenigsten Keime rumschwimmen. Im Blick ist aktuell die Vorstadtspree in Treptow-Köpenick. Dort schwappt zum Beispiel bei Gewitter kein Abwasser in die Spree. Das ist an anderen Stellen anders. Zumindest ein kleiner Erfolg ist das für die Initiative Flussbad Berlin. Sie kämpft dafür, einen Großteil der Spree wieder zur Badezone zu machen. Bis zur Abgeordnetenhauswahl im Herbst ruft sie deshalb einmal im Monat zur Mitschwimmdemo auf.
4: Die nächste Berliner Schule führt ein komplettes Handyverbot ein. Ab dem nächsten Schuljahr dürfen Schülerinnen und Schüler der evangelischen Schule Köpenick ihre Smartphones während der Schulzeit nicht mehr nutzen. Auslöser für die Maßnahme ist eine Studie unter 72.000 Jugendlichen aus Deutschland, Österreich, der Schweiz und Südtirol, die 3 Wochen lang aufs Handy verzichtet haben. Da hat sich gezeigt, dass es vielen besser ohne Handy geht. Depressive Symptome sind um knapp 30, Schlafprobleme um mehr als 20% gesunken. Viele Schüler haben sich außerdem in den Hofpausen, aber auch privat, wieder mehr mit Freunden und Familie getroffen und das ganz ohne Bildschirm. Aktuell ist es unwahrscheinlich, dass der Tankrabatt verlängert wird. Zwar läuft er noch mehr als einen Monat, doch danach kommt der Staat an die Grenze seiner Möglichkeiten, hat Bundesverkehrsminister Patrick Schnieder dem Handelsblatt gesagt. Ursula Winkler.
6: Knapp 17 Cent weniger pro Liter Diesel oder Benzin. Für den Tankrabatt verzichtet der Staat in den beiden geplanten Monaten auf Steuereinnahmen von bis zu 1,6 Milliarden Euro. Künftig sieht Verkehrsminister Schnieder eher Entlastungsbedarf beim Güterverkehr. Er verweist auf dessen Auswirkungen. Diese Preise würden weitergegeben. Lebensmittel und Waren des täglichen Bedarfs würden teurer. Die Gefahr, dass es an den Zapfsäulen zu einem echten Kraftstoffmangel kommt oder Flugzeuge ohne Kerosin dastehen, sieht er zumindest kurzfristig nicht. Wie sich die Kraftstoffpreise entwickeln, bleibt aber weiter ungewiss.
4: Die Wilmersdorfer Plauderbänke sind zurück. Wer einfach mal wieder mit jemandem sprechen möchte, kann sich auf eine der Bänke setzen und mit fremden Menschen ins Gespräch kommen. Die Grundidee ist, Menschen aus allen Altersgruppen wieder mehr zusammenzubringen und etwas gegen Einsamkeit zu machen. Die Bänke stehen ab sofort wieder im Volkspark Wilmersdorf, am Nikolsburger Platz und am Fensee. 104.6 RTL, immer 10 Minuten früher, auf den Punkt informiert.
0: 6:54 Uhr. Guten Morgen, ich bin Commander Frank Hellberg, live aus dem 104.6 RTL Verkehrslagezentrum. Und zweimal Gefahrenmeldung von den Autobahnen. Die erste ist auf der A2, das ist Richtung Berlin zwischen Cäsar und Wollin, eine ungesicherte Unfallstelle. Vorsichtig, A2 zwischen Cäsar und Wollin, eine ungesicherte Unfallstelle. Die zweite kommt von der A9 auch Richtung Berlin zwischen Kleinmarzenz und Niemeck mit Teilteile auf der linken Spur. Und der längste Stau in Berlin und Brandenburg befindet sich zurzeit in Spandau am Juliusturm, Höhe Finanzamt, hat's gekracht. Da ist nur eine Spur zur Verfügung, passiert aber liegt bei 20 Minuten einwärts. Geblitzt wird in Mitte auf der Leipziger Straße, hat Christian entdeckt. Dankeschön. Staus und Blitzer, bitte an die 030 884 84 110, der beste Verkehrs- und Blitzerreport Berlin-Brandenburgs. 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
1: Guten Morgen, 11 Grad, nur Sonne heute wieder, 23 Grad werden es höchstens. Morgen 28 Grad, auch sehr sonnig. Am Wochenende mal ein paar Wolken dabei und ab und zu Gewitter. Hauptsächlich scheint aber trotzdem die Sonne bei um die 25 Grad.
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7: 6.57 Uhr, 3 Minuten vor 7.
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0: Guten Morgen, hier sind Arno und die Morgencrew am Donnerstag.
1: Guten
0: mit Simon
1: Morgen.
0: Und Verena. Guilty Pleasure verraten, Kinopremiere gewinnen.
1: So
0: was
1: einfach ist es.
0: Feierst du, bei dem andere wirklich nur mit dem Kopf schütteln? Schick's her 0308848484. Die lustigste Beichte gewinnt exklusive Premierenticket zu den neuen Action-Hit Masters of the Universe. Das Comeback von He-Man und du bist mit dabei. Gibt's in ein paar Minuten.
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0: Arrangement mit Taylor Swift, Opalite, 8 Minuten nach 7, 104.6 RTL. Hier sind Arno und die Morgencrew, Berlin zum Brandenburgs lustigste Morgensendung. Guilty Pleasure verraten, Kinopremiere absahen. Ja. Heute Abend ist nämlich große Premiere. UCI Lux an der Eastside Gallery, Masters of the Universe. Neue Version des bekannten He-Man, also wirklich feinster Trash. Und genau das wollen wir jetzt aus dir rauskitzeln.
1: Ja, genau. Jeder hat doch irgendwie diese eine Guilty Pleasure Serie oder Film, ja, ne, wo man sagt, ja, gucke ich halt gerne, aber irgendwie doch so allgemein vielleicht ein bisschen unangenehm. Vom Reality-TV bis Rosamunde Pilcher, vom Teleshopping bis Traumschiff, also...
0: Nichts gegen Traumschiff, bitteschön. Also,
1: nein, auf gar keinen Fall.
0: Was feierst du, bei dem andere mit dem Kopfschütteln und Fragezeichen im Gesicht haben? Was ist dein Guilty Pleasure? Die mutigste Beichte gewinnt Premierentickets.
2: Mein Guilty Pleasure ist, dass ich manchmal zum Einschlafen noch alte Bibel-Blocksberg-Folgen gucke. Neulich hatte ich dann auf meinem Sperrbildschirm die ganzen Folgen angezeigt und dann war es mir richtig peinlich, wenn mir Leute aufs Handy gucken, sie nicht denken, ich würde die ganze Zeit nur Bibel-Blocksberg schauen.
3: Größtes Guilty Pleasure ist ganz klar Riverdale. Ich weiß nicht, wie die Serie es geschafft hat, gleichzeitig Highschool-Drama, Mordfälle, Sekten, Gangkriege und komplett absurde Wendungen in eine Folge zu packen. Andere schütteln meistens immer nur den Kopf, wenn ich darüber erzähle, aber ich sitze dann jedes Mal gespannt da und denke mir, ja, krasser und verrückter kann es eigentlich nicht werden. Genau das finde ich total cool.
4: Hallo, also mein Guilty Pleasure ist natürlich, wer könnte es erraten, Prominent getrennt oder Temptation Island. Oh. Wirklich, sobald die erste Folge draußen ist, muss ich die schauen. Es ist mir komplett egal, wie sehr ich anderen Leuten damit auf den Keks gehe, weil es einfach viel zu gut ist.
0: Da muss einer nur müde schmunzeln. Guten Morgen, Andi.
1: Hi, Andi.
5: Guten Morgen.
0: Jetzt sind wir mal gespannt. Was schaust du denn, was dir peinlich ist?
5: Mein Guilty Pleasure ist, also ich schaffe es mindestens im Jahr ein- bis zweimal auf jeden Fall Mama Mia zu schauen und ich heule immer an den gleichen Stellen.
1: Ein- bis zweimal pro Tag oder Woche oder wie?
5: Nee, pro Tag nicht, aber tatsächlich ist auch die Mamma Mia Playlist in meinem Daily Reply drin und mindestens ein Song auf dem Soundtrack kommt drin vor.
0: Hui, das ABBA-Musical Mamma Mia, darüber reden wir. Ne? Wie oft hast du das schon gebeichtet und wie waren so die Reaktionen in deinem Umfeld?
5: Ich glaube, mein engeres Umfeld hat sich damit arrangiert und kommt damit zurecht, weil ich das dementsprechend auch auf den sozialen Medien poste, aber die Gesichter sind doch immer wieder ein bisschen überraschend, weil man, ich glaube, das bei mir überhaupt nicht erwartet.
1: Du. Aber an sich finde ich es ganz toll, muss ich dir ehrlich sagen.
0: Verena ist das lebende Guilty Pleasure. Andi, Lust auf ein bisschen Gegenprogramm?
5: Gerne.
0: Aberabend, deine Premierentickets für Masters of the Universe.
1: Glückwunsch!
5: Mega, danke, cool. Super.
0: Viel Spaß am roten Teppich.
5: Danke, euch einen schönen Tag noch. Ciao.
1: Dankeschön. Und wir haben natürlich noch mehr Tickets für die Premiere heute Abend. Schick uns deine Film- oder Serienbeichte, Guilty Pleasure verraten, Kinopremiere absahen, 030 884 8484.
6: 7 Uhr und 11 Minuten. Guten Morgen. Ich bin Commander Frank Hellberg, live aus dem 104.6 RTL Verkehrslagezentrum. Ein Stau sticht richtig raus. Das ist in Spandau die Straße am Juliusturm stadteinwärts. Mit 19 Minuten passiert aber das dickste Ding weit und breit. Höhe dem Finanzamt haben sich zwei Pkw ordentlich angeschubst. Die beiden Pechvögel sind aber jetzt von der Polizei zur Seite geschoben worden. Wir haben wieder freie Fahrt in diesem Bereich. Nur den Stau, den haben sie uns hinterlassen. Passiert aber liegt hier noch immer bei 19 Minuten einwärts. Geblitzt wird in Glienicke-Nordbahn auf der Kalibnerstraße, in Mitte auf der Leipziger Straße, Morbid auf der Stromstraße hat Nina entdeckt. Dankeschön und eine unfallfreie Fahrt. Staus und Blitzer, bitte an die 030 884 84 110.
1: Und kurz zum Wetter noch. Auch heute viel Sonnenschein bis zu 23 Grad.
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0: Guten Morgen, 104.6 RTL Berlin zum Brandenburgs Hitradio. Da hörst du den Beat im Hintergrund und denkst, das kenne ich doch. Michael Jackson ist zurück, ne? Über 40 Jahre nach Release mit Billie Jean.
1: Krass, das liegt natürlich an dem großen Hype um den Kinofilm Michael.
0: Ja, Nummer 1 Spotify Global.
1: Heftig.
0: Guten Morgen mit dem Comeback. Hier ist Billie Jean, Michael Jackson auf 104.6 RTL.

0: Guten Morgen mit Billie Jean, der Hype gerade. Ne? Der Comeback-Hit zum Kinofilm Michael. Weltweit Platz 1, Spotify, Global Charts, alle möglichen Star-DJs und aktuellen Superstars verdrängt. Ne?
1: Es geht wirklich richtig ab und es gibt auch gute Nachrichten. Ha? Es wird nämlich eine Fortsetzung zu dem Film geben. Ein zweiter Teil und da geht's dann so um die späteren Jahre von Michael Jacksons Karriere.
0: Maskenbildnerisch vielleicht eine Herausforderung.
2: Ja, wir werden sehen.
0: Wir freuen uns drauf. Alles, was heute Morgen wichtig ist, gibt's jetzt.
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4: 7.20 Uhr. Ich bin Benjamin Herrmann. Guten Morgen. Das Baden in der Spree wird wieder erlaubt. Die Senatsumweltverwaltung prüft aktuell nur noch, wo genau. Michael Bottlick.
5: Seit mehr als 100 Jahren gilt das Spreebadeverbot jetzt schon. Der Grund sind die Keime im Fluss. Doch jetzt schaut sich der Senat genau an, wo am wenigsten Keime rumschwimmen. Im Blick ist aktuell die Vorstadtspree in Treptow-Köpenick. Dort schwappt zum Beispiel bei Gewitter kein Abwasser in die Spree. Das ist an anderen Stellen anders. Zumindest ein kleiner Erfolg ist das für die Initiative Flussbad Berlin. Sie kämpft dafür, einen Großteil der Spree wieder zur Badezone zu machen. Bis zur Abgeordnetenhauswahl im Herbst ruft sie deshalb einmal im Monat zur Mitschwimmdemo auf.
4: Das ging fix, das Stellwerk zwischen Berlin und Hamburg ist repariert und der Bahnverkehr läuft wieder. Die Deutsche Bahn hat eigentlich erst mit heute Nachmittag gerechnet, doch schon jetzt fahren erste Fern- und Regionalzüge wieder normal. Gestern Nachmittag gab es eine Stellwerkstörung in Lüneburg, die den Bahnverkehr auf der wichtigen Strecke erheblich beeinträchtigt hat. Aktuell ist es unwahrscheinlich, dass der Tankrabatt verlängert wird. Zwar läuft er noch mehr als einen Monat, doch danach kommt der Staat an die Grenze seiner Möglichkeiten, hat Bundesverkehrsminister Patrick Schnieder dem Handelsblatt gesagt. Ursula Winkler.
6: Knapp 17 Cent weniger pro Liter Diesel oder Benzin. Für den Tankrabatt verzichtet der Staat in den beiden geplanten Monaten auf Steuereinnahmen von bis zu 1,6 Milliarden Euro. Künftig sieht Verkehrsminister Schnieder eher Entlastungsbedarf beim Güterverkehr. Er verweist auf dessen Auswirkungen. Diese Preise würden weitergegeben. Lebensmittel und Waren des täglichen Bedarfs würden teurer. Die Gefahr, dass es an den Zapfsäulen zu einem echten Kraftstoffmangel kommt oder Flugzeuge ohne Kerosin dastehen, sieht er zumindest kurzfristig nicht. Wie sich die Kraftstoffpreise entwickeln, bleibt aber weiter ungewiss.
4: Für WhatsApp, Instagram und Facebook starten die Bezahlabos. Die sogenannten Plus-Varianten der Apps werden weltweit starten, wie Meta-Produktchefin Naomi Gleit angekündigt hat. Der Konzern will damit unabhängiger von Werbeeinnahmen werden. WhatsApp Plus soll umgerechnet rund 2,50 Euro pro Monat kosten und unter anderem Premium-Sticker und individuelle Klingeltöne beinhalten. Instagram und Facebook Plus sollen rund 3,50 Euro kosten und bessere Analysen und Profilanpassungen bieten. Verpflichtend ist aber keines der Abos und wer es nicht abschließt, hat auch keine Nachteile, wie zum Beispiel Werbung oder ähnliches. 104.6 RTL, immer 10 Minuten früher, auf den Punkt informiert.
0: 7:22 Minuten. Guten Morgen, ich bin Commander Frank Hellberg, live aus dem 104.6 RTL Verkehrslagezentrum. Wir haben gerade neue Nachrichten bekommen vom Unfall auf der A2, das Ganze Richtung Berlin zwischen Zeser und Wollin. Die Unfallstelle ist jetzt gesichert. Dort hat sich ein PKW überschlagen. Die Rettungskräfte sind eingetroffen, haben erstmal die Strecke voll gesperrt Richtung Berlin. Zwischen Zeser und Wollin, die Strecke ist gesperrt. Grund ist eine Unfallbergung. Geblitzt wird Mitte Leipziger Straße. Glienicke Nordbahn auf der Kalibnerstraße Tanzendeck. Danke. Und die 113, da steht der Blitzer heute am Dreieck Waltersdorf. Staus und Blitzer, bitte an die 030 88484 110. 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
1: RTL-Wetter. Guten Morgen, 11 Grad, 23 Grad maximal. Heute es scheint wieder fast nur die Sonne. Morgen sehr sommerlich warm, wieder 28 Grad, auch nur Sonnenschein. Am Wochenende ab und zu mal ein Gewitter, sonst haben wir Sonne und Wolken abwechselnd bei angenehmen 25 Grad.
0: Die Stand-Up-Bühne wartet abends, morgens das Radio. Paul Panzer, ja. Comedy-Star mit einem seiner besten verrückten Telefon. Nur bei Arno und der Morgencrew, gleich kurz nach halb.
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0: Minute vor halb acht.
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0: 5 Minuten nach 7:30 Uhr, 7:35 Uhr mit Tampa City Self-Aware, die besten neuen Hits, 104.6 RTL. Hier sind Arno und die Morgencrew, Berlin zum Brandenburgs lustigste Morgensendung, Simon und Verena am Donnerstagmorgen. Stichwort Detektivserien.
1: Ja.
0: Hast du eine Lieblingsdetektivserie?
1: Gucke ich nicht so, verstehe ich meistens nicht. Spielen mir zu viele Leute mit, ist zu verworren. Komme ich nicht, ich habe gar kein Gehirn dafür.
0: Pass auf, Paul Panzer ist mitten in eine Detektivserie reingeraten.
1: Oh nein.
0: Beziehungsweise selbst verschuldet. Hören wir hier eins der besten verrückten Telefone von unserem Freund und Comedy-Star Paul Panzer.
2: Direktor Kleber, guten Tag.
3: Panzer, ich begrüße Sie.
2: Guten Tag.
3: Es geht hier um Folgendes. Spreche ich jetzt mit der Detektivenbüro?
2: Ja, Kleber gelandet. Was kann ich denn für Sie tun?
3: Es geht sich um Folgendes, und zwar um einen Auftrag. Sie machen auch so Personenfindungen?
2: Ja, also Vermisstensachen machen wir auch.
3: Ja, da würde ich Ihnen gerne Auftrag erteilen, dass Sie eine Person suchen.
2: Ja, können Sie mir bitte ein bisschen was dazu sagen?
3: Und zwar... Ist das eine männliche Person? Der Name ist Paul Panzer.
2: Ja, es ist am besten, wenn Sie dann mal vorbeikommen bei uns.
3: Das widerspricht ja dem Auftrag.
2: Wieso widerspricht das dem Auftrag?
3: Ich bin ja Paul Panzer.
2: Also, wenn ich das richtig verstanden habe, Ihr Name ist Paul Panzer.
3: Richtig.
2: Und Sie möchten, dass wir Paul Panzer suchen. Und
3: richtig, genau.
2: Also, es handelt sich hier um die gleiche Person, also um Sie.
3: Genau. Es ist so, meine Frau und ich, wir haben Streit.
2: Aber ein bisschen mal anhören, ja.
3: So, jetzt will ich mich einfach für ein paar Tage verdrücken. Mhm. Jetzt, die findet mich normal immer. Und jetzt muss ich vorher ausprobieren, ob es möglich ist, mich zu finden.
2: Ja, alles klar. Okay, Herr Panzer.
3: Was denn?
2: Ich wünsche Ihnen alles Gute und ich beende das Gespräch jetzt, okay?
3: Ja, irgendwo muss ich doch, ich habe doch einen Auftrag erteilt.
2: Herr Panzer, Sie haben noch keinen Auftrag erteilt.
3: Ja doch, Sie haben es doch angenommen. Sie haben doch grünes Licht gegeben.
2: Ich habe hier gar kein grünes
3: Licht. Ja, sicher haben Sie grünes Licht gegeben. Ich glaube, Sie wissen nicht, was Sie sagen.
2: Ich kann Ihnen gleich jetzt mal ein rotes Licht geben, Herr Panzer. Ja, also, so, Sie haben keinen Auftrag erteilt, denn wir machen nur Aufträge, wenn wir vorher mit dem Klienten uns zusammengesetzt haben.
3: Ja, haben wir ja. Wir sitzen ja, haben uns ja gerade besprochen.
2: Dann bedanke ich mich vielmals und ich drücke Ihnen die Daumen, dass Sie weiter unerkannt planen, ne?
3: Danke.
2: Alles klar, tschüss.
3: Tschö.
0: 7 Uhr und 38 Minuten. Guten Morgen, ich bin Commander Frank Hellberg, live aus dem 104.6 RTL Verkehrslagezentrum. Wir hatten erstmal einen ruhigen Start in den Tag und nun haben die Staus aber kräftig aufgeholt. Wir schauen gleich mal zur 1, das Rummelsburg, die Lückstraße, Nöldner Straße, 16 Minuten mehr. Pankow-Wollandstraße, 15 Minuten Passierdauer. Potsdam-Nutte-Straße, 13 Minuten Passierdauer. Natürlich alles stadteinwärts und alles auch mit zunehmend Tendenz. Das geht aufwärts, leider mit den Staus. Geblitzt wird Klinik Nordbahn auf der Karl-Liebknecht-Straße. A113 Höhe Dreieck Waltersdorf hat Miriam entdeckt und in Tempelhof auf dem Badener Ring. Staus und Blitzer bitte an die 030 88484 110.
1: Und zum Wetter noch kurz. Es ist wieder sehr sonnig heute. 23 Grad werden es höchstens.
0: Gute Nachrichten für Sonnenschein und Sommer. Das Baden in der Spree soll jetzt doch zumindest teilweise erlaubt werden. Alle Infos gleich, 104.6, RTL aktuell um 10 vor 8.
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0: 12 Minuten nach halb 8, 7.42 Uhr.
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0: 9:49. Guten Morgen.
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2: Da ist heute Morgen Carina bei uns. Guten Morgen.
0: Hallo Carina.
3: Einen wunderschönen guten Morgen, ihr Lieben. Hallo.
0: Hallo.
2: So, du hast einen Agathe Bauer Song im Gepäck.
3: Ja.
2: Ahnt man um diese Uhrzeit?
3: Genau. Ich habe einen Agathe Bauer Song für euch. Und zwar ist das Ed Sheeran mit Bad Habits.
0: Ah.
2: Wir hören mal kurz. Ja, ja. Für alle kurz zur Erinnerung. Mega Hit.
0: Der darf bei Agathe Bauer natürlich nicht fehlen.
3: Richtig, genau. Und ich verstehe, bei 1:47 kurz vorm Refrain immer kein Tag.
4: Kein Tag.
2: Aha. Kein Tag. Bitte schön, ja. Die Stelle.

0: Carrara.
1: Yeah. Ja.
2: Also ja. Vielleicht so ein bisschen Plattdeutsch noch irgendwie.
0: Ja.
2: Aber,
0: ja.
1: Ja, genau.
0: Sehr gut gefunden. Danke dir.
2: Ja, gerne, gerne, ihr Lieben. Einen schönen Tag.
0: Dir auch, danke.
1: Dir auch.
0: Schick uns auch gerne deine Songverhörer einfach per WhatsApp 030 884 8484 oder auf Insta.
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4: 7.50 Uhr. Ich bin Benjamin Herrmann. Guten Morgen. Berlin will jetzt doch das Schwimmen in der Spree erlauben. Die Umweltverwaltung prüft gerade bestimmte Stellen. Eine Initiative kämpft seit gut einem Jahr schon dafür. Michael Bottlick.
5: Seit mehr als 100 Jahren gilt das Spreebadeverbot jetzt schon. Der Grund sind die Keime im Fluss. Doch jetzt schaut sich der Senat genau an, wo am wenigsten Keime rumschwimmen. Im Blick ist aktuell die Vorstadtspree in Treptow-Köpenick. Dort schwappt zum Beispiel bei Gewitter kein Abwasser in die Spree. Das ist an anderen Stellen anders. Zumindest ein kleiner Erfolg ist das für die Initiative Flussbad Berlin. Sie kämpft dafür, einen Großteil der Spree wieder zur Badezone zu machen. Bis zur Abgeordnetenhauswahl im Herbst ruft sie deshalb einmal im Monat zur Mitschwimmdemo auf.
4: Die nächste Berliner Schule führt ein komplettes Handyverbot ein. Ab dem nächsten Schuljahr dürfen Schülerinnen und Schüler der evangelischen Schule Köpenick ihre Smartphones während der Schulzeit nicht mehr nutzen. Auslöser für die Maßnahme ist eine Studie unter 72.000 Jugendlichen aus Deutschland, Österreich, der Schweiz und Südtirol, die 3 Wochen lang aufs Handy verzichtet haben. Da hat sich gezeigt, dass es vielen besser ohne Handy geht. Depressive Symptome sind um knapp 30, Schlafprobleme um mehr als 20% gesunken. Viele Schüler haben sich außerdem in den Hofpausen, aber auch privat wieder mehr mit Freunden und Familie getroffen und das ganz ohne Bildschirm. Das ging fix, das Stellwerk zwischen Berlin und Hamburg ist repariert und der Bahnverkehr läuft wieder. Die Deutsche Bahn hat eigentlich erst mit heute Nachmittag gerechnet, doch schon jetzt fahren erste Fern- und Regionalzüge wieder normal. Gestern Nachmittag gab es eine Stellwerkstörung in Lüneburg, die den Bahnverkehr auf der wichtigen Strecke erheblich beeinträchtigt hat. Ein nettes Kompliment macht den Döner größer. Das haben Forscher der Uni Innsbruck in einem Feldexperiment herausgefunden. Wer dem Verkäufer vor der Zubereitung des Döners ein Lob ausspricht, der bekommt im Schnitt mehr Fleisch ins Fladenbrot. Michael Bottlick.
5: Bei wiederholten Komplimenten stieg das Gewicht laut Studie um durchschnittlich 4,9 Gramm pro Besuch. Nach 5 Besuchen wog der Döner also 23 Gramm mehr als ohne Kompliment. Auch Trinkgeld hatte einen Effekt, war aber weniger effektiv. Die extra Kosten wurden durch die größere Portion nicht ausgeglichen. Komplimente hingegen sind kostenlos und wirken mit jedem Besuch stärker.
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6: 7 Uhr und 53 Minuten. Guten Morgen, ich bin Commander Frank Hellberg, live aus dem 104.6 RTL Verkehrslagezentrum. Und jetzt haben gerade wieder 2 neue Baustellen aufgemacht. Schauen wir mal genau hin, das ist Wilmersdorf und Wedding. Wilmersdorf, Brandenburgische Straße Richtung Kudamm. Nur eine Spur zwischen Berliner Straße und Sigmaringer Straße wird auf der Brandenburgischen Straße bis zum 12. Juni gebaut. Und in Wedding, Amrumer Straße, auch nur noch einspurig zwischen Seestraße und Brüsseler Straße. Und hier wird bis zum 5. Juni auf der Amrumer Straße gebaut. Geblitzt wird Mitte Leipziger Straße, hat Christian entdeckt. Dankeschön. Staus und Blitzer bitte an die 030 8848 110. 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
0: Guten Morgen, 13 Grad, 23 Grad maximal. Es ist auch heute super schön sonnig. Morgen auch nur Sonnenschein bei bis zu 28 Grad. Am Wochenende angenehme 25 Grad. Da dann mal Sonne, mal Wolken und stellenweise ein kleines Gewitter.
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16: Guten Morgen, 7.56 Uhr, in 4 Minuten ist es 8.

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2: Guten Morgen, es ist 8 Uhr. Hier sind Arno und die Morgencrew am Donnerstag.
3: Hallo, guten Morgen.
2: Mit Simon und Verena. Gleich wird hier wieder abkassiert und zwar im wahrsten Sinne des Wortes. Der Preis ist nice. Morgencrew-Style. Du lieferst bitte schräge Produkte und wir raten die Preise.
3: Oh ja, es wird sehr gut.
2: Kommt als nächstes.

0: Play auf 104.6 RTL. Hier sind Arno, die Morgenshow Berlins und Brandenburgs lustigste Morgensendung am 28. Mai. Heute ist internationaler Weltspieltag.
1: Oh, na, das ist ja toll.
0: Ja, allerhöchste Zeit, dem gerecht zu werden.
2: Hier ist sie, die Show der fantastischen Preise. Der Preis ist nice.
0: So nice, dass Valerie heute Morgen bei uns ist. Hi, guten Morgen.
1: Hallo Valerie.
3: Guten Morgen.
1: Guten Morgen.
0: So, hier wird wieder Morgencrew-Style gezockt mit den verrücktesten Produkten, die man so auftreiben konnte, ja, in den hintersten Ecken des Internets. Und natürlich der wichtigen Frage, was hat der Quatsch gekostet?
1: Ja, wir haben hier schon gut vorgelegt die letzten Tage. Wir hatten einen fliegenden Wecker, wir hatten ein Techno-Toilettenlicht.
0: Ja, das war
1: und krass. Da sind wir gespannt, Valerie, welches Produkt du uns heute mitgebracht hast. Um welchen Preis geht's hier?
3: Ich habe etwas ganz Wunderbares und zwar für alle Katzenbesitzer.
0: Oh. Katzen.
3: Und zwar, wenn die Katze sich nicht davon abbringen lässt, allem hinterher zu jagen, was es so gibt, und sich ein Halsband umschnallen lassen würde,
0: ja,
3: dann hat man ein 1:1 Kombination, ein Laserhalsband.
1: Ein Laserhalsband?
3: Ja, die Katze projiziert sich selbst einen Laserpunkt nach vorne und hat dann die ganze Zeit Bock zu jagen und kann dem Laserpfeuter hinterher jagen.
1: Oha. Das ist ja...
0: Okay.
1: Fast ein bisschen
0: ja, ich
1: fies.
0: Bin ja eher Hundemensch, deswegen
1: ich auch.
0: Ich bin ja gar nicht so in der Welt. Aber ich weiß natürlich, dadurch, dass ich zwei Hunde habe, es ist ein riesiger Markt für irgendwie so Tierspielzeug und so. Laserhalsband für eine Katze, das einen Punkt wirft. Du fängst an, Verena.
1: Ach was? Ich sage natürlich 29,99.
0: Nein. Sage 12,99 €.
3: Aha, ihr seid beide in der Mitte. Also, ihr gleicht euch ganz gut an.
1: Okay.
0: Oh, okay.
1: Müssen wir jetzt rechnen?
0: Ja, aber wer ist denn näher dran?
1: Sag mal,
0: komm, du bist hier die Game Masterin, du rechnest genau. Das bitte schön noch raus.
3: Tatsächlich ist Simon näher dran.
0: Ja, schau mal, wie viel kostet es?
3: 16,90 €.
1: Oh, nein.
0: Aber ich muss sagen, also im direkten Vergleich zu diesem fliegenden Wecker und der Techno-Toilette ist das ja quasi ein sinnvolles Produkt.
1: Ja, stimmt eigentlich.
0: Dein Laserhalsband für Katzen.
3: Ja, tatsächlich, ja.
0: Valerie, danke schön fürs Mitmachen.
3: Sehr gerne.
0: Und verrat bitte noch allen, die jetzt denken, Mann, nein, ich will's auch. Wo hast du das her?
3: Das ist auf der Internetseite, muss ich nochmal gerade reinschauen, habe ich vergessen.
0: Okay, alles klar. Man wird es googeln können. Dankeschön,
1: kann man
0: Valerie. Genau. Habt einen schönen Donnerstag, ja?
1: Der Preis ist nice, was kostet wie viel? Wenn auch du noch irgendwas Lustiges im Netz gefunden hast, was wir raten sollen, wie viel es kostet, dann per WhatsApp 030 884 8484. Wir spielen noch eine Runde morgen früh 7:55.
4: 8:10. Guten Morgen, ich bin Commander Frank Hellberg, live aus dem 104.6 RTL Verkehrslagezentrum. Es kam gerade aktuelle Meldung rein von der A2, von dem Unfall dort. Das ist die A2 Richtung Berlin. Zwischen Ceesa und Wollin hatte sich ein PKW überschlagen. Die Rettungskräfte haben kurzzeitig eine Vollsperrung durchgeführt. Jetzt ist der PKW auf den Seitenstreifen geschoben worden und ich sehe auch die Passierdauer, die bei über 20, 30 Minuten war, ist jetzt runtergegangen auf 12 Minuten. Es fährt natürlich alles langsam dran vorbei, aber das Problem der Vollsperrung auf der A2 Richtung Berlin ist weg. Geblitzt wird. Schöneberg, Grazer Damm hat Hanna entdeckt. Dankeschön. Mitte Leipziger Straße, Glienicke Nordbahn auf der Karl-Liebknecht-Straße. Staus und Blitzer bitte an die 030 88484 110.
1: Und zum Wetter kurz. Bis zu 23 Grad, auch heute ganz viel Sonne.
0: BTS sorgen gerade wieder für einen Mega-Hype im Netz.
1: Das stimmt.
0: Allerdings nicht mit ihrer Musik, sondern mit einem Keks. Hörst du gleich in den Trends. 20 nach. Für alle Fans gibt's jetzt erstmal den brandneuen Hit. Hier ist Swim. Guten Morgen mit BTS.
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0: 14 Minuten nach 8. Guten Morgen.
1: Einen wunderschönen guten Morgen.
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0: Benson Boone auf 104.6 RTL. Guten Morgen, es ist 20 Minuten nach 8.
1: Hallo,
0: hier sind
1: Arno
0: und die Morgencrew Berlin zum Brandenburgs lustigste Morgensendung. Die Hits und die Hypes aus dem Internet. Verena hat einen Keks entdeckt.
1: Genau, und zwar einen ganz besonderen. BTS, die erfolgreichste K-Pop-Band der Welt, bekommt nämlich jetzt ihren eigenen Keks. Und zwar eine Oreo Limited Edition. Ha. Oreo kennt man ja, sind ja, diese Schokokekse, ne, mit heller Creme in der Mitte. Gut, jetzt in der BTS Edition wird der Keks lila sein. Es ist nämlich die Farbe der BTS-Fans. Und gefüllt ist er dann mit einer Brown Sugar Pancake Creme.
0: Okay, ja.
1: Klingt erstmal nicht schlecht. Und auf jedem Keks steht auch noch BTS drauf. Jetzt. Das sind Herzchen und so weiter. Ja, ja. Also Fans sind natürlich schon völlig aus dem Häuschen. Der Verkauf, der startet online jetzt am Montag auf oreo.com. Ab 8. Juni gibt es die Kekse dann wohl auch in einigen Geschäften, aber nur solange der Vorrat reicht. Und wir können davon ausgehen, ja, es wird sehr schwer werden, welche zu kriegen.
0: Ja. Wenn du denkst, es gab schon alles, dann kommt BTS mit ihrem eigenen Oreo,
1: ja,
0: oder? Krass. Dankeschön, Verena. Mehr Trends wieder morgen früh in der Show. 20 nach 6.
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3: 8.23 Uhr. Ich bin Benjamin Herrmann. Guten Morgen. Komplettes Handyverbot an Berliner Schule. Ab dem nächsten Schuljahr dürfen Schülerinnen und Schüler der evangelischen Schule Köpenick ihre Smartphones während der Schulzeit nicht mehr nutzen. Und der Auslöser dafür ist eine Studie. Michael Bottlick.
4: Anfang März war es, da hatten 74 Schülerinnen und Schüler dort 3 Wochen lang auf ihr Smartphone verzichtet. Als Teil einer Studie mit über 72.000 Jugendlichen aus Deutschland, Österreich, der Schweiz und Südtirol. Das Ergebnis: depressive Symptome sanken um knapp 30%, Schlafprobleme um mehr als 20%. Viele Schüler berichteten, dass sie sich wieder mehr mit Freunden und Familie getroffen haben. Und zwar ganz analog in der realen Welt ohne Handy.
3: In Berlin entscheidet aktuell jede Schule selbst, ob Handys verboten sind. Ein einheitliches Verbot gibt es nicht. Immer wieder wird das von verschiedenen Seiten aber gefordert und diskutiert. Heute wird Berlins neuer Mietspiegel vorgestellt. Er löst die alten Zahlen aus dem Jahr 2024 ab und ist eine Orientierung für die ortsübliche Vergleichsmiete. Die wird über Faktoren wie Wohnlage, Baujahr und Ausstattung bestimmt und legt die Mietspanne pro Quadratmeter fest. Heißt also, der neue Mietspiegel ist auch die Grundlage für mögliche Mieterhöhungen bei bestehenden Verträgen und gibt auf der anderen Seite Vermietern mehr Spielraum. Das ging fix, das Stellwerk zwischen Berlin und Hamburg ist repariert und der Bahnverkehr läuft wieder. Die Deutsche Bahn hat eigentlich erst mit heute Nachmittag gerechnet, doch schon jetzt fahren erste Fern- und Regionalzüge wieder normal. Gestern Nachmittag gab es eine Stellwerkstörung in Lüneburg, die den Bahnverkehr auf der wichtigen Strecke erheblich beeinträchtigt hat. Ein nettes Kompliment macht den Döner größer. Das haben Forscher der Uni Innsbruck in einem Feldexperiment herausgefunden. Wer dem Verkäufer vor der Zubereitung des Döners ein Lob ausspricht, der bekommt im Schnitt mehr Fleisch ins Fladenbrot. Michael Bottlick.
4: Bei wiederholten Komplimenten stieg das Gewicht laut Studie um durchschnittlich 4,9 Gramm pro Besuch. Nach 5 Besuchen wog der Döner also 23 Gramm mehr als ohne Kompliment. Auch Trinkgeld hatte einen Effekt, war aber weniger effektiv. Die extra Kosten wurden durch die größere Portion nicht ausgeglichen. Komplimente hingegen sind kostenlos und wirken mit jedem Besuch stärker.
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0: 8:24 Uhr, guten Morgen, ich bin Commander Frank Hellberg, live aus dem 104.6 RTL Verkehrslagezentrum. Jetzt wird gerade ein Kran aufgestellt, nämlich in Wilmersdorf. Deshalb ist die Uhlandstraße zwischen Günzelstraße und Fechnerstraße in beiden Richtungen gesperrt. Der Kollege darf da stehen bis 20 Uhr. Wir schauen mal zu den Staulängen in Berlin und Brandenburg. Auf 1 ist die Nutestraße in Potsdam mit 17 Minuten Passierdauer. Dann Rummelsburg, die Nöllner Straße, Lückstraße, natürlich auch stadteinwärts. 15 Minuten passiert, aber also heute doch eine sehr starke Rushhour. Geblitzt wird. Schöneberg-Grazer Damm hat Hanna entdeckt. Danke sehr. Staus und Blitzer bitte an die 030 8848 110. 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
1: Morgen 13 Grad, Sonne den ganzen Tag, auch heute 23 Grad werden es höchstens. Morgen auch sehr sonnig bis zu 28 Grad, am Wochenende um die 25 Grad, da dann ein Mix aus Sonne und Wolken und ab und zu mal ein Gewitter.
0: Tom Kaulitz, Bill Kaulitz und Angela Merkel,
1: ja,
0: die nächste Runde ist eröffnet. Was da gerade abgeht, hörst du gleich kurz nach halb.
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19: Guten Morgen, es ist 8.28 Uhr. In 8:02.
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0: 4 Minuten nach 9:30. Ray, where is my husband? 104.6 RTL. Hier sind Arno und die Morgencrew Berlin zum Brandenburgs lustigste Morgensendung mit Simon und Verena. Wir schalten zur schönsten Reality-TV-Show, die es noch nicht gibt. Angela Merkel und die Kaulitz-Brüder. Ja. Sag selber, das wäre doch geil, oder?
1: Das wäre was.
0: Liebe Kollegen bei RTL Plus, nur so. Nebenbei. Wir erinnern uns, ne? Tom und Bill Kaulitz wollen ja Angela Merkel, die Ex-Kanzlerin, schon ganz lange als Gast in ihrem Podcast,
1: ja, genau.
0: Ne? Kaulitz Hills. Und letzte Woche hat Angela Merkel in einem Interview gesagt, das wird wohl nicht passieren.
2: In 10 Jahren habe ich die Kaulitz-Brüder
3: immer noch nicht im Podcast besucht.
1: Hat er das auch so für Merkel-Verhältnisse?
0: Ja, stimmt.
1: Und der ist offensichtlich auch an Bill und Tom Kaulitz nicht so ganz spurlos vorbeigegangen, wie sie jetzt in ihrem Podcast erzählt haben.
4: Also es war schon ein kleiner schmerzhafter Stich so, ne? Und wir hatten sie fest auf der Liste für Wetten, dass wir müssen jetzt schauen. Ja, wir müssen genau, sie stand drauf, wir müssen jetzt schauen, wie wir damit umgehen.
5: Wie wir damit umgehen, okay. Wir müssen schauen, wie wir damit umgehen.
4: Wir können ja schauen, wie sie in anderen Interviews sich noch verhält.
0: Ja, ja. Stimmt, die Kaulitz-Brüder moderieren ja bald Wetten,
1: dass. Ja, na ja,
0: das
1: bald.
0: Ist super lustig, dass sie jetzt so zurückzicken. Ja, müssen wir jetzt mal schauen. Also Angela Merkel und die Kaulitz-Brüder, wir freuen uns ab sofort auf Runde 3.
1: Total, ja.

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1: Hi, ihr Cuties. It's me, Davina.
2: Und Shanaya.
3: So, ihr Funkelfurien, was kann ich heute gegen euch tun?
1: Die News posten was über Handtuchkämpfe von Touristen. Ist das sowas wie MMA?
2: Exciting!
3: Tja, ihr Instagrazien. Internationale Mietnomaden, genannt Touristen, legen vor dem Frühstück ihre Handtücher auf die Poolliegen, weil, jetzt haltet euch fest, nicht mal die Liegen ihnen gehören.
1: What? Wieso nehmen die sich keine eigene Liege mit von ihrem Pool zu Hause? Weird.
3: Ja, das Gerenne im Morgengrauen machen die im Urlaub aus Gewohnheit. Es kommt ja kein Bus, den sie unbedingt kriegen müssen, um zur Lohnsklaverei zu kommen.
4: Robert, ich könnte schon wegen meinen High Heels ja nicht zum Pool rennen.
3: Ja, und wir bräuchten ja 5 Liegen. 2 Erwachsene, 2 Verzogene und ein Haufen Kreditkarten.
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5: 8.36 Uhr, guten Morgen. Ich bin Commander Frank Hellberg, live aus dem 104.6 RTL Verkehrslagezentrum. In Wilmersdorf wurde gerade die Westfälische Straße gesperrt. Sie ist zwischen Konstanzer Straße und Brandenburgische Straße deshalb gesperrt, weil sie ausgebessert werden muss. Und das dauert bis 15. Juli. So lange bleibt die Westfälische Straße dort erstmal gesperrt. Geblitzt wird Marienfelde, Marienfelde Allee, Tempelhof, Badener Ring und Morbid auf der Stromstraße hat Nina entdeckt. Dankeschön. Staus und Blitzer? Bitte an die 030 88484 110.
6: Und zum Wetter kurz. Es ist sonnig und trocken bei bis zu 23 Grad.

0: 5.6 RTL, guten Morgen,
1: guten Morgen.
0: Und die Morgenshow. Bei der Berliner Feuerwehr gab es im letzten Jahr einen neuen Einsatzrekord. Im Schnitt über 1500 Einsätze pro Tag. Das heißt, alle 28 Sekunden die Feuerwehr gerufen.
1: Echt?
0: In Berlin. Das ist ein Berliner Verkehrsmittel, das im 30-Sekunden-Takt fährt.
1: Ja.
0: Irgendwo sitzt die S-Bahn in der Ecke und weint leise.

0: Bibi Rexha und Faithless, New Religion, 104.6 RTL. Guten Morgen, es ist 10 Minuten von
1: Guten Morgen.
0: Die deutsche Fußballnationalmannschaft ist gestern im WM-Trainingslager angekommen, da bei Adidas, Homegrown,
1: ja, ne, ja.
0: Herzogenaurach. Mhm. Und Julian Nagelsmann hat direkt mal klargemacht, dass sie
2: für die nächsten Wochen wie eine Familie sind. Und das ist, das finde ich, das Entscheidende, dass wir wie eine Familie agieren und auch wie eine gut funktionierende Familie alles immer für den anderen auch machen.
0: Ja, wieder betont wird, schön. Ne? Familie. Heißt ja. das, die Spieler haben sich um die freien Zimmer geprügelt, so wie Brüder. Man könnte auch mal Baumann fragen, wie er gerade über seinen Cousin Manuel denkt.
1: Naja. Aber so ganz vollständig ist die Familie ja wohl noch nicht, oder?
0: Nee, Kai Havertz fehlt noch, weil Kai Havertz Champions League-Finale spielt am Samstag.
1: Ach, auch noch.
0: Mit Arsenal, ja. Und der reist danach ins Trainingslager. Aha. Also ordentlich was zu tun, aber für Kai Havertz wird es wahrscheinlich wie im Sommerhaus der Stars. Der bekommt als letzter dann das schlechteste Bett.
1: Ach Mann.
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4: 8.51 Uhr. Ich bin Benjamin Herrmann. Guten Morgen. Komplettes Handyverbot an Berliner Schule. Ab dem nächsten Schuljahr dürfen Schülerinnen und Schüler der evangelischen Schule Köpenick ihre Smartphones während der Schulzeit nicht mehr nutzen. Und der Auslöser dafür ist eine Studie. Michael Bottlick.
5: Anfang März war es, da hatten 74 Schülerinnen und Schüler dort 3 Wochen lang auf ihr Smartphone verzichtet. Als Teil einer Studie mit über 72.000 Jugendlichen aus Deutschland, Österreich, der Schweiz und Südtirol. Das Ergebnis: depressive Symptome sanken um knapp 30%, Schlafprobleme um mehr als 20%. Viele Schüler berichteten, dass sie sich wieder mehr mit Freunden und Familie getroffen haben. Und zwar ganz analog in der realen Welt ohne Handy.
4: In Berlin entscheidet aktuell jede Schule selbst, ob Handys verboten sind. Ein einheitliches Verbot gibt es nicht. Immer wieder wird das von verschiedenen Seiten aber gefordert und diskutiert. Besser schwimmen lernen per App. In Berlin wird heute Schuhu vorgestellt. Die App soll Lehrkräfte beim Schwimmunterricht unterstützen. Darin können zum Beispiel ganz einfach Übungen geplant und der Leistungsstand der Schüler eingetragen werden. Lehrkräfte sollen dadurch schneller erkennen können, welche Kinder noch Unterstützung brauchen und wie der Unterricht besser werden kann. Ziel ist es, den Schwimmunterricht deutlich sicherer, einfacher und effizienter zu gestalten. Aufbruchsstimmung bei Kanzler Friedrich Merz. Trotz stockender Reformen, Iran-Krieg und schlechten Umfragewerten ist er fest entschlossen, alle Krisen lösen zu können. Das hat er bei einem CDU-Event in seiner Heimatstadt Arnsberg im Hochsauerland gesagt. Gleichzeitig gibt es gerade eine Debatte über seinen Kanzlerposten. Diana Kramer.
6: Es war ein Heimspiel für den Kanzler. Die Arnsberger CDU steht felsenfest hinter Friedrich Merz. Er habe volle Rückendeckung für das, was er tue, sagte einer der Parteifreunde. Und deshalb hatte Merz zumindest öffentlich auch keinen Grund, sich zu den Spekulationen über einen möglichen Kanzlerwechsel zu äußern. Laut Medien ist das in Teilen der CDU jenseits von Arnsberg ein Thema. Merz bekannte sich sehr deutlich zu seiner Verantwortung als Regierungschef. Er sei persönlich mit aller Kraft entschlossen, mit seiner Regierung einen Aufbruch in Deutschland zu ermöglichen, sagte er.
4: Die Wilmersdorfer Plauderbänke sind zurück. Wer einfach mal wieder mit jemandem sprechen möchte, kann sich auf eine der Bänke setzen und mit fremden Menschen ins Gespräch kommen. Die Grundidee ist, Menschen aus allen Altersgruppen wieder mehr zusammenzubringen und etwas gegen Einsamkeit zu machen. Die Bänke stehen ab sofort wieder im Volkspark Wilmersdorf, am Nikolsburger Platz und am Fensee. 104.6 RTL, immer 10 Minuten früher, auf den Punkt informiert.
0: 8:54 Uhr. Guten Morgen, ich bin Commander Frank Kellberg, live aus dem 104.6 RTL Verkehrslagezentrum. Wir haben einmal Glasscherben und dann Stau fast eine Stunde lang. Das ist die A11 Richtung Berlin. In der Auffahrt Lanke liegen Glasscherben auf dem Beschleunigungsstreifen. Bitte vorsichtig dort in diesem Bereich. Und auf der A2 für alle, die Richtung Berlin fahren. Zwischen Cieza und Wollin gab es einen Unfall. Ein PKW hat sich überschlagen, steht jetzt auf dem Seitenstreifen. Die Polizei sichert das Ganze immer noch ab. Alles fährt sehr langsam dran vorbei. Deshalb ist die Passierdauer dort bei 58 Minuten auf der A2 zwischen Cieza und Wollin Richtung Berlin. Geblitzt wird Schöneberg auf dem Grazer Damm. Dann wurde gemeldet Marienfelde. Marienfelder Allee hat Janik entdeckt. Dankeschön. Und in Mitte auf der Leipziger Straße. Staus und Blitzer bitte an die 030 88484 110. 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
1: Morgen, 15 Grad, kaum eine Wolke am Himmel, die Sonne scheint bei 23 Grad höchstens. Morgen sehr warm, wieder bis 28 Grad, auch super sonnig. Am Wochenende haben wir so einen Mix aus Sonne und Wolken und ab und zu auch mal ein Gewitter bei um die 25 Grad.
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1: Guten Morgen, es ist 1 Minute vor 9.

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0: Guten Morgen, Arno und die Morgencrew auf 104.6 RTL.
1: Hi, guten Morgen.
0: Ophelia war das, Taylor Swift. Hier ist Berlins und Brandenburgs lustigste Morgensendung. Guilty Pleasure für Premierentickets.
1: Jawohl.
0: Heute ist ja große Deutschland-Premiere von Masters of the Universe. Das ist die Neuversion dieses bekannten He-Mans. Das jetzt als Kinofilm im Jahr 2026.
1: Ja,
0: das ist wirklich
1: gut.
0: Trash at its best.
1: Wir haben ja heute Morgen schon gehört. Also Simons Guilty Pleasure Serie ist Traumschiff.
0: Ja, reite darauf rum. Ich schäme mich nicht.
1: Und ich deine? Gucke Gummibärenbande. Schäme ich mich auch nicht. Dann hatten wir Morgencrew-Hörer Andi, der ist Fan vom ABBA-Musikfilm Mamma Mia.
0: Und schaut den häufiger, aber das war's noch lange nicht.
1: Nee.
0: Was ist denn dein Guilty Pleasure? 030 884 8484.
2: Hallo liebes RTL-Team, ich bin Kay und was mir peinlich ist zu gucken ist Amore unter Palmen.
3: Es ist eher so ein Partnerding. Meine Freundin hat damit angefangen und sind auch nicht wirklich davon losgekommen.
4: Hallöchen liebe Crew, hier ist die Jenny. Also unsere geheime Serie ist eine Kinderserie und sie lautet Pumuckl. Und ja, es gibt viele, die es nicht verstehen können und ich sage euch eins, wenn wir diese Sendung gucken, dann fühlen wir uns echt total in die Kindheit zurückversetzt. Liebste Grüße.
5: Ja, hallo. Hier ist Manuel. Ich bin ein ganz großer Baywatch-Fan, habe die Serie schon damals in den 90ern geliebt, aber ich muss auch zugeben, ich war auch ein riesengroßer Pamela Anderson-Fan, war total in sie verliebt und die Serie schaue ich bis heute noch.
0: Ja, da haben wir auch noch den René, der schmunzelt da nur. Guten Morgen, René.
1: Hallo, René.
6: Guten Morgen, ihr beiden.
1: Hi.
0: Also, dein Guilty Pleasure, wir sind sehr gespannt.
6: Ja, also ich schaue ungefähr seit 11 Jahren Sturm der Liebe, die Daily Soap in der ARD.
1: Ach. Die gibt's noch.
0: Du, die hat ja noch weniger tiefgründige Dialoge als das Traumschiff.
6: Ja, aber dafür hat sie schöne Bilder, schöne Videos und schöne Melodien.
0: Aha, und wie reagieren so deine Kumpels, wenn du sagst, ja, sorry, dass ich zu spät zum Sport komme, ich musste noch Sturm der Liebe zu Ende gucken?
6: Ich muss sagen, mit meinen Kumpels habe ich darüber noch nie gesprochen.
1: Oh, okay.
6: Aber ich kann dir sagen, meine Kinder, also mein jüngster Sohn, der ist 14 und wenn er nach Hause kommt, fragt er mich, Papa, hast du schon die neue Folge geguckt? Ich sage, nee. Und dann gucken wir die beide gemeinsam.
1: Das ist ja richtig
0: das
1: geil.
0: Das ist ja super geil. Ein Familien-Guilty Pleasure.
1: Ja, sehr gut.
6: Ja.
1: Dafür gibt's natürlich Premierentickets für die große Deutschland-Premiere in Berlin heute. Masters of the Universe, die Neuversion des bekannten He-Man-Klassikers.
6: Cool.
1: Und da wünschen wir dir ganz viel Spaß. Zwei Tickets für dich.
6: Dankeschön, ja, cool.
0: Ja, das wird belohnt, dass du deinen Kumpels das noch nicht erzählt hast mit Sturm der Liebe, aber uns.
1: Sehr gut.
0: René, ganz viel Spaß, ja?
6: Jo. Dankeschön, ciao.
7: 9:11. Guten Morgen, ich bin Commander van Kelberg, live aus dem 104.6 RTL Verkehrslagezentrum. Mir ist gerade ein Unfall gemeldet worden im Kreuzungsbereich Wartenberger Straße, Hauptstraße des Althohenschenhausen. Ein LKW wollte abbiegen, hat einen Rollerfahrer erwischt. Deshalb Vollsperrung jetzt im Kreuzungsbereich Hauptstraße, Wartenberger Straße. Achtung, das Ding ist noch nicht gesichert. Geblitzt wird. Marienfelde, Marienfelder Allee hat Janek entdeckt. Danke sehr. Schöneberg, Grazerdamm und Mitte auf der Leipziger Straße. Staus und Blitzer, bitte an die 030 884 84 110.
1: Und kurz zum Wetter noch. Auch heute viel Sonnenschein bis zu 23 Grad.
0: Die nächste Berliner Schule führt ein komplettes Handyverbot ein.
1: Oha.
0: Wo und warum? Alle Infos gleich. 104.6 RTL aktuell um 20 nach 9.
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0: 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Hier sind Arno und die Morgencrew, Berlin zum Brandenburgs lustigste Morgensendung. Google verändert seine Suche. Also wer keine Veränderung mag, der muss jetzt wirklich ganz stark sein, weil das wird man merken, wenn Google da direkt was verändert. Weil egal wie cool und fancy Internetseiten inzwischen aussehen, Google sah immer aus wie 1998, oder?
1: Stimmt, aber so ein bisschen verändert hat sich's ja schon, weil man ja öfter diese KI-Antwort schon jetzt bekommt. Und jetzt wollen die das noch ausbauen, so eine KI-Zusammenfassung. Das heißt, man bekommt weniger Links als Suchergebnisse. Ist ja alles immer so ein bisschen unübersichtlich und sperrig. Dafür fertige Antworten und Hilfe bei konkreten Aufgaben.
0: Ja, also, das ist natürlich super praktisch für Schüler. Da musst du die Links gar nicht mehr anklicken und kannst sofort die Zusammenfassung rauskopieren. Ja. Also, es kommt ein großes KI-Update bei Google. Das wird jetzt schrittweise ausgerollt. Mhm. Ja, man bemerke die Formulierung, habe ich
1: mir extra
0: angelesen. Wow. Es wird schrittweise ausgerollt. Wann dieses KI-Update komplett verfügbar ist, und jetzt wird's ironisch, das konnte ich gerade nicht auf Anhieb googeln. Wirklich wahr.
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3: 9.23 Uhr, ich bin Benjamin Herrmann, guten Morgen. Der Flugmodus reicht nicht mehr aus. Ab dem nächsten Schuljahr gilt an der evangelischen Schule Köpenick ein komplettes Smartphone-Verbot. Und das für alle Schulklassen des Gymnasiums und während der gesamten Schulzeit. Auslöser dafür ist eine Studie. Michael Bottlick.
4: Anfang März war es, da hatten 74 Schülerinnen und Schüler dort 3 Wochen lang auf ihr Smartphone verzichtet. Als Teil einer Studie mit über 72.000 Jugendlichen aus Deutschland, Österreich, der Schweiz und Südtirol. Das Ergebnis: depressive Symptome sanken um knapp 30%, Schlafprobleme um mehr als 20%. Viele Schüler berichteten, dass sie sich wieder mehr mit Freunden und Familie getroffen haben. Und zwar ganz analog in der realen Welt ohne Handy.
3: Heute wird Berlins neuer Mietspiegel vorgestellt. Er löst die alten Zahlen aus dem Jahr 2024 ab und ist eine Orientierung für die ortsübliche Vergleichsmiete. Die wird über Faktoren wie Wohnlage, Baujahr und Ausstattung bestimmt und legt die Mietspanne pro Quadratmeter fest. Heißt also, der neue Mietspiegel ist auch die Grundlage für mögliche Mieterhöhungen bei bestehenden Verträgen und gibt auf der anderen Seite Vermietern mehr Spielraum. In ganz Deutschland gibt es heute Proteste von Klinikpersonal. Hintergrund ist das geplante Sparpaket der Bundesregierung in den Krankenhäusern. Das eingesparte Geld soll für stabile Beiträge genutzt werden. Ursula Winkler.
5: Um Finanzlöcher zu stopfen und höhere Zusatzbeiträge zu vermeiden, sollen die Kosten im Gesundheitswesen im kommenden Jahr um 16,3 Milliarden Euro gesenkt werden. Die Krankenhäuser sind der größte Posten. Sie sollen ihre Ausgaben den Plänen nach um 4,6 Milliarden Euro drücken. Von Verdi heißt es, die Beschäftigten seien wütend über die wörtlich Sparorgie von Gesundheitsministerin Wacken. Schon jetzt fehle Personal. Dieser Zustand würde sich dramatisch verschlimmern. Die Gewerkschaft warnte davor, die Qualität der Krankenversorgung aufs Spiel zu setzen.
3: Kompletter Ausverkauf bei Union Berlin. Dabei geht es aber nicht um Spieler. Zum Saisonende wurde das Zeughaus, so heißt der Fanshop der Köpenicker, aufgeräumt und etliche Raritäten bei eBay reingestellt. Was sich Fußballfans jetzt genau schnappen können, weiß Jan Seifert.
6: Signierte Handschuhe zum Beispiel von Torwart Karl Klaus oder Ritter Keule als Playmobil-Figur, ebenfalls signiert von der kompletten Herrenmannschaft. Gartenzwerge in männlich oder weiblich, Schal und Poncho oder die alte Försterei als Bausatz mit 2270 Steinchen. Mitbieten geht über die Website der Eisernen. Das Geld fließt an die Stiftung Union Vereint, Schulter an Schulter.
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0: 9 Uhr und 25 Minuten. Guten Morgen, ich bin Commander Frank Hellberg, live aus dem 104.6 RTL Verkehrslagezentrum. Da hat jemand Holz verloren auf der A11. Das Ganze Richtung Kreuz-Uckermark zwischen Joachimsthal und Pfingstberg liegen Holzteile auf der Autobahn. Dann haben wir den Wasserrohrbruch in Rummelsburg immer noch. Und der macht natürlich nach wie vor Probleme, denn die Schlichtallee ist ja gesperrt zwischen Hauptstraße und Zoptner Straße. Die Reparatur wird leider noch bis 3. Juli dauern und das macht auch den längsten Stau auf der Lückstraße und Nöldner Straße immer noch 12 Minuten. Geblitzt wird, Schöneberg auf dem Grazer Damm hat Hanna entdeckt. Danke sehr. Staus und Blitzer bitte an die 030 88484 110, der beste Verkehrs- und Blitzerport Berlin-Brandenburgs, morgens alle 15 Minuten neu.
1: Schönen guten Morgen, 15 Grad, 23 Grad maximal, blauer Himmel und Sonnenschein auch heute. Morgen wieder deutlich wärmer, 28 Grad, auch Sonne. Am Wochenende mal Sonne, mal auch ein paar Wolken und ab und zu Gewitter bei um die 25 Grad.
7: Wer im Urlaub zu langsam Selfies macht, muss Strafe zahlen. Oh. Wo und wie viel hast du gleich, kurz nach halb.
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0: die Morgencrew auf 104.6 RTL Berlin zum Brandenburgs lustigste Morgensendung mit Simon und Verena. Urlaub in Italien. Pizza, Pasta, keine Fußballweltmeisterschaft. Dafür aber neue Regeln für Touristen. Das Ziel ist nämlich, es sollen weniger kommen in bestimmte Ecken von Italien, weil es viel zu voll geworden ist.
1: Ja, bei TikTok gehen schon die ganze Zeit Videos viral, wie sich Touris so an der italienischen Riviera durch ganz enge Gassen bewegen, als wäre das irgendwie ein Festival. Also die quetschen da richtig fest. Und um das Ganze zu entzerren, hat Portofino jetzt, und das ist wirklich wahr, rote Zonen eingerichtet, in denen Touristen sich tagsüber nicht unnötig aufhalten dürfen.
0: Krass, ne?
1: Das ist schon ein bisschen wild. Und wer den Fußgängerverkehr dann behindert oder längere Zeit zum Fotografieren stehen bleibt, der riskiert tatsächlich Geldstrafe.

0: von bis zu 500 Euro. Meine Güte.
1: Das wird das neue Statussymbol.
0: Da ist ja was los.
1: Nicht mehr Sonnenbrille vom Prada, sondern ganz viele Selfies mit entspanntem Gesicht aus Portofino. Da gibt es auch eine ungewöhnliche Regel von Sardinien. Da ist es jetzt nämlich verboten, am Strand sich mit einem Handtuch hinzulegen in den Sand. Nee, weil angeblich haben Touris mit ihren Handtüchern über die ganzen Jahre hinweg viel zu große Mengen von diesem weißen Sand da abgetragen.
0: Ach,
1: und der ist wertvoll in Sardinien. Deswegen musst du jetzt mindestens so eine Strandmatte drunter legen. Ansonsten zahlst du auf Sardinien hier auch bis zu 500 Euro.
0: Wow.
1: Ja, ich schätze mal, der Verkäufer der Strandmatten am Strand ist der Cousin vom Bürgermeister.
0: Ja,
1: ist Italien.
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3: Ja, Bundesfriedrich Merz hier. Es ist Erdbeerzeit. Erdbeeren sind süß, kernig und jeder mag sie. Da kann ich von lernen. Aber Erdbeeren sind rot. Mist, das gibt wieder Ärger.
4: Hey Leute, hier ist Shirin David mit einem spicy Lifehack zum Essen von Erdbeerkake.
5: Ja, ist die Torte nur vor Orte, aber nie als to go. Sonst tun Flecken dich bedecken über Bauch, meine Po.
6: Ja. Ja, Robert Geis hier. Wir pflücken Erdbeeren immer selber. Man braucht nur einen Zahnstocher, um die aus dem Champagner zu fischen. Einfacher geht es nicht.
7: Ja, hallo, hier ist Sylvie Mais. Ich hab gelesen, Erdbeeren sind Rosengewächse. Ja, da kann den Bachelor ja nächstes Mal eine Schale Erdbeeren verteilen. Lecker Show.
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8: 9:37 Uhr. Guten Morgen, ich bin Commander Frank Hellberg, live aus dem 104.6 RTL Verkehrslagezentrum. Sowas ist neu auf unseren Straßen. Einmal ein Kraneinsatz in Wilmersdorf, der ist jetzt aufgestaut worden auf der Uhlandstraße zwischen Günzelstraße und Fechnerstraße. Deshalb ist die Uhlandstraße in diesem Bereich gesperrt bis heute 20 Uhr. Und in Wedding hat eine neue Baustelle aufgemacht auf der Amrumer Straße. Die ist nur noch einspurig zwischen Seestraße und Brüsseler Straße. Und da wird auf der Amrumer Straße bis 5. Juni gebaut. Geblitzt wird in Mitte auf der Leipziger Straße, hat Christian entdeckt, Schöneberg, Grazerdamm und Marienfelde Allee. Staus zum Blitzer, bitte an die 030 8848 110.
0: Und zum Wetter noch kurz, es ist wieder sehr sonnig heute, 23 Grad werden es höchstens.
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0: Guten Morgen mit Olivia Dean, Man I Need, 104.6 RTL, Arnold, die Morgenshow,
1: hey,
0: Berlin
1: Morgen.
0: Zum Brandenburgs lustigste Morgensendung. Das war fast schon die Donnerstagsshow vom 28. Mai 2026.
1: Ja.
0: Das Gute an dieser kurzen Woche ist, morgen ist schon wieder Wochenende, ne? Und vor allem ist morgen, Finale.
1: Für Let's Dance Finale ist morgen.
0: Richtig.
1: Ja.
0: Und bei uns heißt's morgen Let's Lambi. Der härteste und berühmteste Juror der deutschen Tanzszene ist nämlich exklusiv bei Arno und der Morgencrew, Joachim Lambi.
1: Und noch viel besser, ja. Er hat Tickets dabei, die allerletzten. Es gibt eigentlich offiziell natürlich gar keine.
0: Fürs Finale
1: morgen Abend kannst du gewinnen.
0: In der Show sitzen, ja. Live bei uns in der Show. Joachim Lambi mit den Tickets fürs Finale von Let's Dance. Wenn du Bock hast, schalt ein. Morgen früh, 5 nach 7.
1: Jawohl.
0: Wir freuen uns.
1: Bis dann.
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3: 9.50 Uhr. Ich bin Benjamin Herrmann. Guten Morgen. Das Baden in der Spree wird wieder erlaubt. Die Senatsumweltverwaltung prüft aktuell nur noch, wo genau. Michael Bottlick.
4: Seit mehr als 100 Jahren gilt das Spreebadeverbot jetzt schon. Der Grund sind die Keime im Fluss. Doch jetzt schaut sich der Senat genau an, wo am wenigsten Keime rumschwimmen. Im Blick ist aktuell die Vorstadtspree in Treptow-Köpenick. Dort schwappt zum Beispiel bei Gewitter kein Abwasser in die Spree. Das ist an anderen Stellen anders. Zumindest ein kleiner Erfolg ist das für die Initiative Flussbad Berlin. Sie kämpft dafür, einen Großteil der Spree wieder zur Badezone zu machen. Bis zur Abgeordnetenhauswahl im Herbst ruft sie deshalb einmal im Monat zur Mitschwimmdemo auf.
3: Die nächste Berliner Schule führt ein komplettes Handyverbot ein. Ab dem nächsten Schuljahr dürfen Schülerinnen und Schüler der evangelischen Schule Köpenick ihre Smartphones während der Schulzeit nicht mehr nutzen. Auslöser für die Maßnahme ist eine Studie unter 72.000 Jugendlichen aus Deutschland, Österreich, der Schweiz und Südtirol, die 3 Wochen lang aufs Handy verzichtet haben. Da hat sich gezeigt, dass es vielen besser ohne Handy geht. Depressive Symptome sind um knapp 30, Schlafprobleme um mehr als 20% gesunken. Viele Schüler haben sich außerdem in den Hofpausen, aber auch privat wieder mehr mit Freunden und Familie getroffen und das ganz ohne Bildschirm. Auch heute wird wieder bei der Postbank gestreikt, diesmal in den Filialen. Verdi hat die Beschäftigten noch bis übermorgen zum Warnstreik aufgerufen. Der soll Druck in den laufenden Tarifgesprächen machen. Lea Matschulat.
5: Für die etwa 9.000 Beschäftigten bei der Postbank verlangt Verdi 8% mehr Geld, mindestens aber 300 Euro pro Monat. Und um den Druck zu erhöhen, werden Postbankbeschäftigte heute auch bei der Hauptversammlung der Deutschen Bank in Frankfurt-Main protestieren. Die Postbank gehört zur Deutschen Bank. Für die Postbankkunden bedeuten die Warnstreiks mehr Geduld in der Filiale und auch am Telefon. Warnstreiks sind auch in den Callcentern der Postbank geplant.
3: Für WhatsApp, Instagram und Facebook starten die Bezahlabos. Die sogenannten Plus-Varianten der Apps werden weltweit starten, wie Meta-Produktchefin Naomi Gleit angekündigt hat. Der Konzern will damit unabhängiger von Werbeeinnahmen werden. WhatsApp Plus soll umgerechnet rund 2,50 Euro pro Monat kosten und unter anderem Premium-Sticker und individuelle Klingeltöne beinhalten. Instagram und Facebook Plus sollen rund 3,50 Euro kosten und bessere Analysen und Profilanpassungen bieten. Verpflichtend ist aber keines der Abos und wer es nicht abschließt, hat auch keine Nachteile, wie zum Beispiel Werbung oder ähnliches. 104.6 RTL, immer 10 Minuten früher, auf den Punkt informiert.
0: 9:52 Minuten. Guten Morgen. Ich bin Commander Frank Hellberg, live aus dem 104.6 RTL Verkehrslagezentrum. Gerade wurde der Tiergartentunnel mal wieder geschlossen zwischen Reichpietschufer und Heidestraße in beiden Richtungen dicht. Deshalb haben wir auch auf der In-Berlin-Straße diese 25 Minuten mehr. Tiergartentunnel ist mal wieder zu. Geblitzt wird in Moabit auf der Straße Alt-Moabit, hat Uli reingefunkt. Dankeschön. In Marienfelde auf der Marienfelder Allee in Schöneberg auf dem Grazer Damm. Staus und Blitzer, bitte an die 030-884-84110. 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
1: Guten Morgen, 16 Grad, bis zu 23 Grad werden's. Es scheint wieder den ganzen Tag die Sonne. Morgen genauso sonnig und wieder wärmer, bis 28 Grad. Am Wochenende kann's mal so ein bisschen gewittern. Ansonsten haben wir einen Mix aus Sonne und Wolken bei um die 25 Grad.
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2: Es ist 10 Uhr in Berlin und Brandenburg. Du hörst Juliane bei der Arbeit. Hallo! Mehr Abwechslung, damit du uns länger hören kannst. Gleich hier Newcomerin Holly Humberstone, Callum Scott und jetzt Alex Warren mit Fever Dream. Berlin.

neuen Hits. Holly Humberstone war das. Du hörst 104.6 RTL, Berlin zum Brandenburgs Hitradio. Happy Donnerstag, schönster Sonnenschein, angenehme 24 Grad heute. Morgen ja nochmal bis zu 30 Grad. Und dann wird's pünktlich zum Wochenende erstmal wechselhaft, aber immerhin nicht kalt. Gleich hier Goo Goo Dolls, lang nicht gehört. Und jetzt Leonie.

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0: 104.6 RTL, Berlin zum Brandenburgs Hitradio, die besten neuen Hits, NF gleich, Avicii und Aloe Black und die neue von Olivia Rodrigo.
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2: Am 12. Juni kommt das neue Album von Olivia Rodrigo. Und diesen Song dürfen wir schon vorab hören. Ist wohl Olivias Liebling von all ihren neuen Tracks? Hier ist The Cure.

0: 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Ausverkauf bei Union Berlin. Aber nicht die Spieler sind gemeint. Was die Köpenicker stattdessen gerade für eine Verkaufsaktion planen, das hörst du gleich in 104.6 RTL aktuell. Die besten neuen Hits erst noch. Die neue von Teddy Swims, Mr. Know-It-All, Nico Santos und jetzt Luis Capaldi.
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1: 10.50 Uhr. Ich bin Benjamin Herrmann. Guten Tag. Berlin will jetzt doch das Schwimmen in der Spree erlauben. Die Umweltverwaltung prüft gerade bestimmte Stellen. Eine Initiative kämpft seit gut einem Jahr schon dafür. Michael Bottlick.
2: Seit mehr als 100 Jahren gilt das Spreebadeverbot jetzt schon. Der Grund sind die Keime im Fluss. Doch jetzt schaut sich der Senat genau an, wo am wenigsten Keime rumschwimmen. Im Blick ist aktuell die Vorstadtspree in Treptow-Köpenick. Dort schwappt zum Beispiel bei Gewitter kein Abwasser in die Spree. Das ist an anderen Stellen anders. Zumindest ein kleiner Erfolg ist das für die Initiative Flussbad Berlin. Sie kämpft dafür, einen Großteil der Spree wieder zur Badezone zu machen. Bis zur Abgeordnetenhauswahl im Herbst ruft sie deshalb einmal im Monat zur Mitschwimmdemo auf.
1: Heute wird Berlins neuer Mietspiegel vorgestellt. Er löst die alten Zahlen aus dem Jahr 2024 ab und ist eine Orientierung für die ortsübliche Vergleichsmiete. Die wird über Faktoren wie Wohnlage, Baujahr und Ausstattung bestimmt und legt die Mietspanne pro Quadratmeter fest. Heißt also, der neue Mietspiegel ist auch die Grundlage für mögliche Mieterhöhungen bei bestehenden Verträgen und gibt auf der anderen Seite Vermietern mehr Spielraum. In ganz Deutschland gibt es heute Proteste von Klinikpersonal. Hintergrund ist das geplante Sparpaket der Bundesregierung in den Krankenhäusern. Das eingesparte Geld soll für stabile Beiträge genutzt werden. Ursula Winkler.
3: Um Finanzlöcher zu stopfen und höhere Zusatzbeiträge zu vermeiden, sollen die Kosten im Gesundheitswesen im kommenden Jahr um 16,3 Milliarden Euro gesenkt werden. Die Krankenhäuser sind der größte Posten. Sie sollen ihre Ausgaben den Plänen nach um 4,6 Milliarden Euro drücken. Von Verdi heißt es, die Beschäftigten seien wütend über die wörtlich Sparorgie von Gesundheitsministerin Wacken. Schon jetzt fehle Personal. Dieser Zustand würde sich dramatisch verschlimmern. Die Gewerkschaft warnte davor, die Qualität der Krankenversorgung aufs Spiel zu setzen.
1: Kompletter Ausverkauf bei Union Berlin. Dabei geht es aber nicht um Spieler. Zum Saisonende wurde das Zeughaus, so heißt der Fanshop der Köpenicker, aufgeräumt und etliche Raritäten bei eBay reingestellt. Was sich Fußballfans jetzt genau schnappen können, weiß Jan Seifert.
4: Signierte Handschuhe zum Beispiel von Torwart Karl Klaus oder Ritter Keule als Playmobil-Figur, ebenfalls signiert von der kompletten Herrenmannschaft. Gartenzwerge in männlich oder weiblich, Schal und Poncho oder die alte Försterei als Bausatz mit 2270 Steinchen. Mitbieten geht über die Website der Eisernen. Das Geld fließt an die Stiftung Union vereint, Schulter an Schulter.
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5: Hallo, ich bin Commander Frank Hellberg, live aus dem 104.6 RTL Verkehrslagezentrum. Was ist neu heute? Wilmersdorf-Kraneinsatz auf der Uhlandstraße. Die ist nämlich zwischen Günzelstraße und Fechnerstraße deshalb in beiden Richtungen gesperrt und der Kran darf stehen bleiben dort auf der Uhlandstraße bis heute 20 Uhr. Dann haben wir in Wedding eine neue Baustelle auf der Amromer Straße. Die ist nur noch einspurig zwischen Seestraße und Brüsseler Straße und dort wird auf der Amromer Straße bis zum 5. Juni gebaut und geblitzt wird in Tempelhof auf dem Badener Ring, hat Patrick entdeckt. Dankeschön. Eine 13 Höhe Dreieck Waltersdorf, Moabit, Stromstraße. Staus und Blitzer bitte an die 030 884 84 110.
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6: RTL-Wetter. 17 Grad jetzt. Heiter und trocken heute und angenehm warm. 21 bis 24 Grad erwarten wir. Morgen wird es nochmal richtig schön heiß bei bis zu 30 Grad. Am Wochenende dann eher wechselhaftes Wetter, aber warm.
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2: 11 Uhr in Berlin und Brandenburg. Du hörst Juliane bei der Arbeit. Hallo! Mehr Abwechslung, damit du uns länger hören kannst. Like Rihanna, Kato und John mit Turn the Lights Off. Und jetzt Shabusi.

0: 104.6 RTL, Berlin zum Brandenburgs Hitradio. Juliane bei der Arbeit hier mit Birte am Telefon. Was machst du?
1: Ich bin zu Hause. Ich hatte Nachtschicht heute und genieße jetzt ein bisschen die Sonne.
0: Ach, sehr schön. Und viel Spaß mit den besten neuen Hits in deinem Hitradio. The Second Voice jetzt mit

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Entdecke neue Musik gleich, und zwar von DJ Martin Garrix und Ed Sheeran. Die beiden sind ja schon länger befreundet, haben vor über 10 Jahren mal einen gemeinsamen Song geschrieben und bringen ihn jetzt endlich raus. Repeated heißt der. Hörst du gleich nach Coldplay. Feels like I'm falling in love. Die besten neuen Hits.

0: neuen Hits, die neue von Martin Garrix und Ed Sheeran war das auf 104.6 RTL, Berlin zum Brandenburgs Hitradio. Gleich Britney Spears und ein Hit von Alex Warren.
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Jetzt viel Spaß mit Robin Schulz und Wes.

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In Wilmersdorf wurden jetzt wieder die sogenannten Plauderbänke aufgestellt. Wozu die da sind und wo sie in diesem Jahr stehen, das hörst du gleich in 104.6 RTL aktuell.

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1: Es ist 11.50 Uhr. Ich bin Benjamin Herrmann. Guten Tag.
2: Das Baden in der Spree wird wieder erlaubt.
1: Die Senatsumweltverwaltung prüft aktuell nur noch, wo genau. Michael Bottlick.
3: Seit mehr als 100 Jahren gilt das Spreebadeverbot jetzt schon. Der Grund sind die Keime im Fluss. Doch jetzt schaut sich der Senat genau an, wo am wenigsten Keime rumschwimmen. Im Blick ist aktuell die Vorstadtspree in Treptow-Köpenick. Dort schwappt zum Beispiel bei Gewitter kein Abwasser in die Spree. Das ist an anderen Stellen anders. Zumindest ein kleiner Erfolg ist das für die Initiative Flussbad Berlin. Sie kämpft dafür, einen Großteil der Spree wieder zur Badezone zu machen. Bis zur Abgeordnetenhauswahl im Herbst ruft sie deshalb einmal im Monat zur Mitschwimmdemo auf.
1: Die Wilmersdorfer Plauderbänke sind zurück. Wer einfach mal wieder mit jemandem sprechen möchte, kann sich auf eine der Bänke setzen und mit fremden Menschen ins Gespräch kommen. Die Grundidee ist, Menschen aus allen Altersgruppen wieder mehr zusammenzubringen und etwas gegen Einsamkeit zu machen. Die Bänke stehen ab sofort wieder im Volkspark Wilmersdorf, am Nikolsburger Platz und am Fensee. Strafbefehl wegen Lackaffe. So hat ein Mann Bundeskanzler Friedrich Merz beleidigt. Aus Sicht der Staatsanwaltschaft Heilbronn geht das zu weit. Das Amtsgericht hat einen Strafbefehl erlassen. Thomas Thunfeld.
4: Es bestehe kein sachlicher Zusammenhang zur politischen Arbeit, sondern die Ehrverletzung stehe im Vordergrund. So begründet die Behörde den Strafbefehl und verhängte 30 Tagessätze. Allerdings hat der Beklagte Berufung eingelegt. Der Begriff Lackaffe stand in einem von fast 400 Facebook-Posts zu einem Besuch des Kanzlers in Heilbronn vergangenes Jahr. Übrigens, wenn Merz Pinocchio genannt werde, sei das laut Staatsanwaltschaft zulässige Machtkritik, keine Beleidigung. Der Figur Pinocchio wächst ja beim Lügen immer die Nase.
1: Ein nettes Kompliment macht den Döner größer. Das haben Forscher der Uni Innsbruck in einem Feldexperiment herausgefunden. Wer dem Verkäufer vor der Zubereitung des Döners ein Lob ausspricht, der bekommt im Schnitt mehr Fleisch ins Fladenbrot. Michael Bottlick.
3: Bei wiederholten Komplimenten stieg das Gewicht laut Studie um durchschnittlich 4,9 Gramm pro Besuch. Nach 5 Besuchen wog der Döner also 23 Gramm mehr als ohne Kompliment. Auch Trinkgeld hatte einen Effekt, war aber weniger effektiv. Die extra Kosten wurden durch die größere Portion nicht ausgeglichen. Komplimente hingegen sind kostenlos und wirken mit jedem Besuch stärker.
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5: 11.53 Uhr ist der 104.6 RTL Verkehrsreport. A100 Stadtring Richtung Wedding, 10 Minuten Passierdauer aktuell zwischen Kreuz Schöneberg und Schmargendorf. Und dasselbe auf der A115, Dreieck-Nutetal Richtung Dreieck-Funkturm zwischen Potsdam-Babelsberg und Spanische Allee. Bisschen länger anstehen heißt es auf der A2 aktuell, Magdeburg Richtung Berlin, zwischen Thesen und Ciesa, 20 Minuten Stau. Und auf der A10, dem westlichen Berliner Ring Richtung Dreieck Havelland, ebenfalls 20 Minuten Baustellenstau zwischen Großkreuz und Havelbrücke. Geblitzt wird unter anderem Mitte Schlossplatz, Schöneberg Hauptstraße und Potsdam-Zeppelinstraße. Staus und Blitzer bitte melden unter 030 884 84 110.
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5: RTL-Wetter. 18 Grad jetzt, heiter und trocken, angenehm warm heute, 21 bis 24 Grad. Morgen wird es mal richtig heiß bei bis zu 30 Grad. Am Wochenende wohl eher wechselhaftes Wetter, aber weiter warm.
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2: 12 Uhr in Berlin und Brandenburg. Du hast Juliane bei der Arbeit. Hallo. Mehr Abwechslung, damit du uns länger hören kannst. Gleich die neue von BTS. Disturbed ist dabei. Und jetzt Ray, Where's My Husband?
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0: Neu von BTS auf 104.6 RTL, Berlin zum Brandenburgs Hitradio. Silvana ist dran, bald Mittagspause?
1: Ich hab gleich Feierabend um 14 Uhr.
0: Oh, naja. Das ist ja schön.
1: Ja, super.
0: Hast wahrscheinlich auch früh angefangen heute, oder?
1: Genau, genau. Und hier ist immer Action und von daher.
0: Was arbeitest du?
1: Orthopädie.
0: Ach so, ja, da ist bestimmt immer viel los. Was haben sie denn alle im Moment?
1: Alle Rückenschmerzen, alle Knieschmerzen, Arbeitsunfälle, alles sowas kommt hier an.

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0: 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Gleich Samba, Camaro und ganz neu Ella Bright mit Girl That I Am.
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2: Ella Bright, Sängerin und Schauspielerin. Viele kennen sie aus der aktuellen Prime-Serie Off Campus. Sie spielt da nicht nur mit, sondern liefert direkt auch den Soundtrack. Hier ist Girl That I Am.

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Ritterkeule als Playmobil-Figur oder die alte Försterei im Mini-Format. Union Berlin hat aufgeräumt und so einiges bei eBay online gestellt. Was du dir da alles noch so holen kannst, das hörst du gleich in 104.6 RTL aktuell.

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1: 12.49 Uhr. Ich bin Philipp Ringel. Guten Tag. Schluss mit Drogen, Gewalt und Straßensex. Berlins Rotlichtkiez in der Kurfürstenstraße soll komplett verschwinden. Das sagt jetzt die CDU. Mehr von Jan Seifert.
2: Nur unweit vom Edelkaufhaus KDW am Kudamm entfernt ist die Welt eine andere. Prostituierte, die Sex für nur ein paar Euro anbieten, Drogenabhängige auf der Suche nach dem nächsten Schuss und jede Menge Dreck. Dazu steigen auch Einbrüche und Diebstähle in der Straße. Anwohner haben schon längst die Nase gestrichen voll. Auf dem Tisch der grünen Bezirksbürgermeisterin und Berlins Innensenatorin liegen auch schon jede Menge Brandbriefe. Gebessert hat sich aber bisher nichts. Schluss damit, sagt CDU-Fraktionschef Dirk Stettner. Der Straßenstrich soll komplett verschwinden, damit es sauberer und sicherer wird. Vorbild könnte dabei Braunschweig sein. Dort gilt im kompletten Stadtgebiet ein Verbot für Straßensex. Auch in vielen anderen Städten gibt es schon ähnliche Regeln.
1: Wohnen in Berlin ist noch mal ein bisschen teurer geworden. Für eine Mietwohnung liegt die Netto-Kaltmiete aktuell im Schnitt bei 7,71 Euro pro Quadratmeter. Das zeigt der neue Mietspiegel. Er gilt für etwas mehr als 1,5 Millionen Wohnungen in der City. Es ist weiter ziemlich warm und Regen auch nicht in Sicht. In Brandenburg bleibt es auch die nächsten Tage trocken und die Waldbrandgefahr steigt weiter. Schon morgen gilt wahrscheinlich fast überall die zweithöchste Warnstufe 4, sagt der Deutsche Wetterdienst. Also weiter Vorsicht, wer im Wald unterwegs ist. Dicke Luft bei vielen Krankenhäusern in Deutschland. Es geht um die Sparpläne der Bundesregierung, damit die Beiträge nicht noch weiter durch die Decke gehen. Ursula Winkler.
3: Um Finanzlöcher zu stopfen und höhere Zusatzbeiträge zu vermeiden, sollen die Kosten im Gesundheitswesen im kommenden Jahr um 16,3 Milliarden Euro gesenkt werden. Die Krankenhäuser sind der größte Posten. Sie sollen ihre Ausgaben den Plänen nach um 4,6 Milliarden Euro drücken. Von Verdi heißt es, die Beschäftigten seien wütend über die wörtlich Sparorgie von Gesundheitsministerin Wacken. Schon jetzt fehle Personal. Dieser Zustand würde sich dramatisch verschlimmern. Die Gewerkschaft warnte davor, die Qualität der Krankenversorgung aufs Spiel zu setzen.
1: Versteigerung für den guten Zweck. Zum Saisonende hat Union Berlin das Zeughaus aufgeräumt und etliche Raritäten bei eBay reingestellt. Zum Beispiel signierte Handschuhe von Torwart Karl Klaus, Ritterkeule als Playmobil-Figur signiert von der Herrenmannschaft, Gartenzwerge in männlich oder weiblich, Schal und Poncho oder die alte Försterei als Mini-Bausatz mit über 2000 Steinchen. Mitbieten kann man über die Website der Eisernen. Das Geld geht an die Stiftung Union Vereint, Schulter an Schulter. 104.6 RTL immer 10 Minuten früher auf den Punkt informiert.
4: 12.52 Uhr hier ist der 104.6 RTL Verkehrsreport. A100 Stadtring Richtung Wedding. Zwischen Britzerdamm und Tempelhofer Damm staut es sich 10 Minuten aktuell und dann nochmal zwischen Kreuz Schöneberg und Schmargendorf. A115 Dreiknutetal Richtung Dreieckfunkturm. Hier zwischen Potsdam-Babelsberg und Spanischer Allee 10 Minuten Stau. Und Kreuzberg, der Columbia-Damm ist voraussichtlich noch bis morgen zwischen Friesenstraße und Golzener Straße vollgesperrt. Dann noch 20 Minuten Stau auf der A10, dem westlichen Berliner Ring, Richtung Dreieck Havelland, zwischen Großkreuz und Havelbrücke. Geblitzt wird aktuell Mitte Rathausbrücke, Moabit, Altmoabit und Potsdam-Zeppelinstraße. Staus und Blitzer bitte melden unter 030 8848 110.
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4: 19 Grad jetzt. Heiter und trocken heute. Angenehm warm. 21 bis 24 Grad erwarten wir. Morgen wird es sogar noch mal richtig schön heiß bei bis zu 30 Grad. Am Wochenende eher wechselhaftes Wetter, aber weiter warm.
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Es ist 13 Uhr in Berlin und Brandenburg. Du hörst Juliane bei der Arbeit. Hallo, mehr Abwechslung hier, damit du uns länger hören kannst. Gleich Imagine Dragons, Olivia Dean und jetzt Luis Capaldi. 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

0: 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Die Maxi ist dran. Was arbeitest du?
1: Ja, wir sind eine Elektronikfirma.
0: Ah ja, was ist da dein Job?
1: Also ich bestücke an einem Automaten, bestücke ich Leiterplatten.
0: Ah, okay. Ja, da kann man natürlich auch super nebenbei Radio hören, ne?
1: Na logisch, na super. Logisch. Wenn der Automat nicht ganz so viel Kraft macht, geht das.
0: Super.

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Noch haben wir die 20 Grad Marke nicht geknackt, ist vergleichsweise frisch. Aber ehrlich gesagt, ich mag das ja mehr als Superhitze. Besten neuen Hits für dich bei der Arbeit. Freu dich auf Dominik Feig gleich mit Wild Keys. Verbreitet Sommer-Vibes. Erster

0: 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Dominik Feig war das auf 104.6 RTL, Berlin zum Brandenburgs Hit Radio. Gleich Pink, Alex Warren und Purple Disco Machine.
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Jetzt Purple Disco Machine.

0: 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Gleich ab 14 Uhr, Chris am Nachmittag.
1: Hallo. Na? Ich habe einen kleinen Reim für dich.
0: Jetzt.
1: Hol dir ein Eis. Das Wetter ist nice.
0: Super.
1: Ja, mit diesem Humor geht's in den, was haben wir denn eigentlich? Donnerstag Feierabend von 14 bis 19 Uhr. Chris am Nachmittag ist für dich da. Bis gleich.
0: Und mein Lieblings-Harry Styles jetzt. Oh, die geil. Besten neuen Hits. Right.

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1: 13.50 Uhr, ich bin Philipp Ringe, guten Tag. Weil es immer mehr Probleme gibt, jetzt fordert die CDU Schluss mit dem Rotlichtkiez in der Kurfürstenstraße. Jan Seifert.
2: Nur unweit vom Edelkaufhaus KDW am Kudamm entfernt ist die Welt eine andere. Prostituierte, die Sex für nur ein paar Euro anbieten, Drogenabhängige auf der Suche nach dem nächsten Schuss und jede Menge Dreck. Dazu steigen auch Einbrüche und Diebstähle in der Straße. Anwohner haben schon längst die Nase gestrichen voll. Auf dem Tisch der grünen Bezirksbürgermeisterin und Berlins Innensenatorin liegen auch schon jede Menge Brandbriefe. Gebessert hat sich aber bisher nichts. Schluss damit, sagt CDU-Fraktionschef Dirk Stettner. Der Straßenstrich soll komplett verschwinden, damit es sauberer und sicherer wird. Vorbild könnte dabei Braunschweig sein. Dort gilt im kompletten Stadtgebiet ein Verbot für Straßensex. Auch in vielen anderen Städten gibt es schon ähnliche Regeln.
1: Die Mieten in Berlin sind nochmal gestiegen. Der neue Mietspiegel zeigt jetzt, im Schnitt zahlt man pro Quadratmeter 7,71 Euro kalt. 50 Cent mehr als noch beim letzten Mietspiegel 2024. Bausenator Gäbler nennt die Erhöhung moderat. Anders sieht, wenig überraschend, der Chef des Berliner Mietervereins. Der Mietspiegel gilt für insgesamt etwas mehr als 1,5 Millionen Wohnungen in der City. Gute Nachricht für alle Bahnreisenden. Die Stellwerksprobleme auf der Strecke zwischen Berlin und Hamburg sind seit heute Morgen behoben. Die Züge fahren jetzt also wieder durch und die meisten davon auch pünktlich. Die Strecke war ja seit gestern Abend unterbrochen. Etliche Züge wurden umgeleitet, kamen zu spät oder fielen sogar komplett aus. Etwas mehr Kohle auf dem Konto fürs Shopping, denn die Reallöhne sind in Deutschland im ersten Quartal stärker gestiegen als die Verbraucherpreise. Demnach um fast 2%, sagt das Statistische Bundesamt. Und das liegt unter anderem daran, dass ja der Mindestlohn auf 13,90 Euro pro Stunde gestiegen ist. Aber Wirtschaftsexperten sind vorsichtig, denn der Iran-Krieg könnte die Entwicklung auch ganz schnell wieder kippen lassen. Dicke Geldstrafe für den Online-Riesen Temu. Insgesamt 200 Millionen Euro will die EU-Kommission jetzt haben. Denn auf der Plattform werden demnach viele defekte oder gefährliche Produkte verkauft. Und das verstößt gegen EU-Recht. Dieter Ebeling.
3: 130 Millionen EU-Bürger seien bei Temu Kunden und das Risiko für sie sei zu groß. So sei ein hoher Prozentsatz von Ladegeräten mangelhaft gewesen. Zu viele Babyspielzeuge hätten zu viele Chemikalien enthalten und bei anderen habe Erstickungsgefahr bestanden. Temu kümmere sich zu wenig um die Sicherheit der verkauften Produkte.
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4: 13.52 Uhr ist der 104.6 RTL Verkehrsreport. A100 Stadtring Richtung Wedding zwischen Britzerdamm und Tempelhofer Damm staut es sich 10 Minuten und dann nochmal zwischen Kreuz Schöneberg und Schmargendorf. A115 Dreiknutetal Richtung Dreieck Funkturm, auch hier 10 Minuten mehr einplanen zwischen Potsdam-Babelsberg und Spanischer Allee. Und Kreuzberg, der Columbia-Damm ist voraussichtlich noch bis morgen zwischen Friesenstraße und Golzener Straße vollgesperrt. Und dann noch 20 Minuten Stau auf der A10, westlicher Berliner Ring Richtung Dreieck Havelland zwischen Großkreuz und Havelbrücke. Geblitzt wird unter anderem Weißensee Berliner Allee, Kreuzberg Skalitzer Straße und Potsdam Zeppelinstraße. Staus und Blitzer bitte melden unter 030 884 84 110.
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4: RTL Wetter. 20 Grad jetzt, heiter und trocken, angenehm warm, 21 bis 24 Grad erwarten wir noch. Morgen wird es nochmal richtig schön heiß sogar, bei bis zu 30 Grad. Am Wochenende eher wechselhaftes Wetter, aber weiter warm.
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2: Ja, 14 Uhr durch in Berlin, Berlin und Brandenburg. Freue mich, dass du mit dabei bist. Wir chillen uns jetzt Richtung Donnerstag Feierabend, würde ich sagen. Chris am Nachmittag hier mit mehr Abwechslung, damit du uns noch länger hören kannst. Sophie B. Hawkins gleich dabei aus den 90ern. Und wir starten rein in die Show mit Taylor Swift. Das ist Opelite.
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0: besten neuen Hits hier, Tame Impala mit Jenny Dracula. 104.6 RTL, Berlin zum Brandenburg-Hit-Radio. Chris am Nachmittag. Ich sag Happy Birthday nachträglich. Ich habe jetzt Jule bei mir in der Show. Die ist gestern 40 geworden. Jule, sag mal ganz ehrlich, wie dick ist der Kater heute?
1: Der hält sich in Grenzen, weil ich trinke keinen Alkohol, aber es war trotzdem eine sehr, sehr schöne Feier.
0: Ah, sehr gut. Ey, aber so Mitte der Woche 40 werden ist auch sportlich,
1: ja,
0: ne?
1: Weil man sportlich, aber bei Urlaub halt geht's.
0: Ach so, okay. Ja, schön Pfingsturlaub mitgenommen. Alles richtig gemacht, Jule. Dann wünsche ich dir jetzt einen schönen, ja, keinen Auskatertag, sondern einen schönen Nachgeburtstagstag. Das ist ein komisches Wort.
1: Vielen Dank.
0: Aber du weißt, was ich meine.
1: Genau.

Boah, so gut. Sophie B. Hawkins, hier ist Nummer 4.6, RTL Berlin zum Brandenburgser Radio. 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

0: Ariana Grande auf Berlin zum Brandenburg Set Radio. 14:26 Uhr. Hier ist der 104.6 RTL Verkehrsreport und ich fange mal mit einer guten Nachricht an. Wir hatten nämlich bis gerade eben einen Liegenbleiber im Tiergartentunnel, aber ich kann dir sagen, der ist schon wieder weg. Also B96 Richtung Kreuzberg wieder frei zwischen Zufahrt Heidestraße und Ausfahrt Reichpietsch Ufer. Rollt wieder alles. Wo es nicht so rollt, ist im Bereich Stadtring. 100 in beiden Richtungen schon wieder gute 15 Minuten März zwischen Jakob-Kaiser-Platz und Kreuz-Schöneberg. Und hier ploppt eine Unfallmeldung auf und zwar in Charlottenburg auf dem Kaiserdamm. Da hat es gekracht, Ecke Suarezstraße, Ecke Schlossstraße. Also da im Moment Probleme vor allem stadtauswärts. Also vom Ernst-Reuter-Platz kommt in Richtung Theodor-Heuss-Platz. Da kannst du mal gute 15 Minuten oben drauf packen. Geblitzt wird den starken Magistratsweg, dann Tiergarten 17. Juni und Kreuzberg-Skalitzer Straße. Mehr Verkehr in einer halben Stunde und morgen in 2 Wochen geht schon los. Fußball-WM 2026, den offiziellen FIFA-Hit, den habe ich gleich schon für dich. Von 2 absoluten Megastars.
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2: Ja, morgen in zwei Wochen geht's wirklich schon los. Fußball WM 2026 und hier ist jetzt der offizielle WM-Hit der FIFA. Die Die von Shakira und Burna Boy einfach. Also voll die Star Power. Und ich finde

Alex Vaughn, 104.6 RTL Berlins und Brandenburgs Hitradio. Ganz viel Sonne, 21 Grad. Weißt du, wofür dieses Wetter perfekt ist? Für den Tierpark Berlin, und zwar mit der ganzen Family. Ich habe die Tickets für dich, nachher in den Top 6 um 6 um 18 Uhr. Also, gönn dir die Tickets, gönn dir die Show. Jetzt kommt

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1: 14.50 Uhr, ich bin Philipp Ringe. Guten Tag. Seit Jahren wird ja über ein Handyverbot an Schulen in der City diskutiert und ein neuer Fall aus Treptow-Köpenick bringt das Thema jetzt wieder hoch. Mehr von Jan Seifert.
2: Ein Experiment an der evangelischen Schule in Köpenick hatte ergeben, Schlafstörungen und Depressionen gehen bei Kids deutlich messbar zurück. Deswegen sind Smartphones nach den Sommerferien tabu. Dass alle anderen Schulen nachziehen, ist ausgeschlossen. Jede Schule entscheidet für sich. Schulleitung, Lehrer, Eltern und Schüler gemeinsam legen die Regeln fest, so ein Sprecher der Bildungsverwaltung. Zur Morgenpost. An einigen Berliner Schulen gilt das Verbot allerdings bereits. Die Bildungsverwaltung beobachtet die bundesweite Debatte und hat einen runden Tisch eingerichtet, der in Kürze zum zweiten Mal zusammenkommt.
1: Es ist weiter ziemlich warm und Regen auch nicht in Sicht. In Brandenburg bleibt es auch die nächsten Tage trocken und die Waldbrandgefahr steigt weiter. Schon morgen geht wahrscheinlich fast überall die zweithöchste Warnstufe 4, sagt der Deutsche Wetterdienst. Also weiter Vorsicht, wer im Wald unterwegs ist. Gute Nachricht für alle Bahnreisenden. Die Stellwerksprobleme auf der Strecke zwischen Berlin und Hamburg sind seit heute Morgen behoben. Die Züge fahren jetzt also wieder durch und die meisten davon auch pünktlich. Die Strecke war ja seit gestern Abend unterbrochen. Etliche Züge wurden umgeleitet, kamen zu spät oder fielen sogar komplett aus. Es wird immer heißer bei uns auf der Welt. In den nächsten Jahren wird wahrscheinlich der bisherige Hitzerekord geknackt. Vielleicht sogar noch in diesem, das sagt die Weltwetterorganisation. Christiane Öhrig weiß mehr.
3: Viele schwitzen schon jetzt in dieser besonders frühen Hitzewelle des Jahres. Da braucht man nicht viel Vorstellungskraft, um bald Rekorde purzeln zu sehen. Schon das nächste Jahr könnte das bisher heißeste Jahr 2024 übertreffen, glauben die Experten. Das liegt am natürlichen Wetterphänomen El Niño, das sich anbahnt und das traditionell für höhere Temperaturen sorgt. Das Ziel aus dem Weltklimavertrag, die Erwärmung auf 1,5 Grad zu begrenzen, das könnte erneut übertroffen werden.
1: Versteigerung für den guten Zweck. Zum Saisonende hat Union Berlin das Zeughaus aufgeräumt und etliche Raritäten bei eBay reingestellt. Zum Beispiel signierte Handschuhe von Torwart Karl Klaus, Ritterkeule als Playmobil-Figur signiert von der Herrenmannschaft, Gartenzwerge in männlich oder weiblich, Schal und Poncho oder die alte Försterei als Mini-Bausatz mit über 2000 Steinchen. Mitbieten kann man über die Website der Eisernen. Das Geld geht an die Stiftung Union Vereint, Schulter an Schulter. 104.6 RTL immer 10 Minuten früher. 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
4: 14.52 Uhr, der 104.6 RTL Verkehrsreport und wir haben ordentlich Staustress in Charlottenburg, Kaiserdamm, Ecke Schlossstraße. Da ist heute Morgen vom Polizeiabschnitt ein Laster in parkende Polizeiautos gekracht. Ein riesen Trümmerfeld und das Unfallkommando der Berliner Polizei ist da immer noch im Einsatz. Da muss danach dann auch noch aufgeräumt werden. Das heißt, zwei Spuren sind weiter dicht. Vom Ernst-Reuter-Platz kommt in Richtung Theodor-Heuss-Platz. Also wenn du aus der City raus willst, stadtauswärts, Kaiserdamm macht Probleme. Passiert aber bei 20 Minuten. Ganz viele versuchen das natürlich zu umfahren. Deswegen haben wir Stau im Bereich Lewisham-Straße, im Bereich Kannstraße und auch Otto-Suhr-Allee, Spandauer Damm deutlich voller als sonst. Packt da ordentlich Zeit obendrauf. Dann einmal raus auf die 111. Achtung, auf der 111 stadtauswärts Richtung Hamburg zwischen Stolpe und Hennigsdorf. Da liegt ein verlorenes Kennzeichen auf der linken Spur. Nicht erschrecken, da auf jeden Fall vorsichtig fahren. Und Achtung, noch die B101 Richtung Mariendorf zwischen der A10-Abfahrt Ludwigsfelder Ost und Großbieren Süd. Da liegen Reifenteile und das Auto dazu steht auf dem Standstreifen. Gut aufpassen. Geblitzt wird stark im Magistratsweg. Tiergarten der 17. Juni und Kreuzberg-Skalitzer Straße. Staus und Blitzer bitte melden an die 030 884 84 110.
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4: Genießt die Sonne bei 21 Grad in der Hauptstadt. Ist richtig nice, weil es halt auch nicht zu heiß ist. Ne? Ist nicht zu frisch, es ist genau richtiges Wetter. Ein paar Wolken sind am Start, die sind auf jeden Fall harmlos. Heute Nacht geht es dann trocken weiter bei 16 bis 13 Grad, auch ziemlich mild. Morgen Freitag starten wir ins Wochenende, da auch mit viel Sonne. Aber ab dem Nachmittag gibt es dann immer mehr Wolken und tatsächlich auch Schauergefahr.
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Und das um 15 Uhr in Berlin und Brandenburg. Freue mich sehr, dass ich mitfahren darf bei dir im Auto. Chris am Nachmittag hier noch bis 19 Uhr am Start. Und das natürlich mit mehr Abwechslung, damit du uns noch länger hören kannst. Ich habe gleich Tom Odell dabei, Another Love. Neue Olivia Rodrigo spiele ich dir auch. Und wir starten in die neue Stunde mit NF und 4.

0: Guten Tag, 4.6 RTL Berlin zum Brandenburg-Hit-Radio. Chris hier mit den besten neuen Hits von Teddy Swims, Mr. Know-It-All. Und was habe ich eben bei Julian in der Show gesagt? Wetter ist nice, hol dir ein Eis. Natascha, welche Sorte am liebsten?
1: Tatsächlich Zitrone.
0: Oh, das ist immer sehr erfrischend, ne?
1: Genau.
0: Ich wollte gerade sagen, da braucht man keine Eiswürfel mehr, aber bei dem Eis hat man in der Regel keine Eiswürfel dabei. Von daher hätte deine Frage auch zum Lieblings-Eistee gepasst.
1: Ja, genau, da auch Zitrone, tatsächlich.

Luis Capaldi, 104.6 RTL, Berlin zum Brandenburg-Hit-Radio, Donnerstagnachmittag in der Hauptstadt, 20 nach 3 gleich. Ich wollte mir eigentlich schnell einen Kaffee holen hier ins Studio, aber ich glaube, das wird nichts. Ich spiele nämlich gleich einen Song, der ist so kurz, also da muss ich sprinten in die Küche. Hörst du direkt nach Leonie, hier ist Don't Worry.

0: Und das ist einer der kürzesten Songs, die es jemals in die Charts geschafft haben. Dominik Feig, Baby Doll, entdecke neue Musik auf Berlin zum Brandenburg Radio. 15:23 Uhr, der 104.6 RTL Verkehrsreport. Und wer wollte heute Wäsche machen noch bei uns in der Hauptstadt? Ich hätte einen Wäschekorb anzubieten. Achtung, auf der A113 und zwar stadteinwärts Richtung Neukölln zwischen Dreieckflughafen Berlin-Brandenburg und Schönefeld Süd liegt der auf der linken Spur. Gut aufpassen da. Dann haben wir Staustress in Charlottenburg nach einem Unfall auf dem Kaiserdamm, Ecke Schlossstraße, Ecke Suarezstraße. Da ist heute Morgen vor diesen Polizeiabschnitten Laster in parkende Polizeiautos gekracht. Unfallkommando ist noch im Einsatz, da muss auf jeden Fall auch noch aufgeräumt werden. Zwei Spuren sind dicht und zwar, wenn du vom Ernst-Reuter-Platz Richtung Theodor-Heuss-Platz, also Richtung Westend willst. Passiert aber dabei 20 Minuten, auch drumrum gibt es natürlich ordentlich Stau. Also allein Otto-Suhr-Allee-Kannstraße schluckt auch nochmal gute 15 Minuten. Und dann nochmal Achtung auf der A24 Richtung Hamburg zwischen Dreieck-Havelland und Kremmen hat es gerade eben gekracht. Achtung, da ist noch nichts abgesichert. Gibt jetzt mit starken Magistratsweg, Tiergarten der 17. Juni um Kreuzberg, Skalitzer Straße. Mehr Verkehr in einer halben Stunde und gleich spiele ich die Musik aus der Hauptstadt von Paul Kalkbrenner.
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0: Taylor Swift. 104.6 RTL Berlins und Brandenburgs Hitradio. 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

Samba, 104.6 RTL, Berlin zum Brandenburg Z Radio. Immer noch dicke Staus in der City West rund um den Kaiserdamm. Da hat es heute einen Laster-Crash gegeben. Und ich sag nur so viel, ich möchte nicht die Versicherung von dem Lasterfahrer sein. Was da genau passiert ist, alle Infos gleich um 10 vor 4 in 104.6 RTL aktuell. Jetzt die besten neuen Hits, The Second Voice mit Let Me Be.

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1: 15.48 Uhr. Ich bin Philipp Ringe. Guten Tag. Riesencrash am Kaiserdamm. Nicht weit entfernt vom Ernst-Reuter-Platz hat's ordentlich gescheppert. Ein Brummi hat offenbar die Kontrolle verloren und ist zur Seite ausgeschert und hat dort jede Menge parkende Autos erwischt. Ganz unglücklich, dabei hat er auch einige Polizeiautos mitgenommen, die vor der Wache des Abschnitts 24 standen. Riesiges Trümmerfeld vor Ort, aber immerhin wohl ein reiner Blechschaden. Verletzt wurde niemand. Alarm auf dem Tempelhofer Feld. Die Polizei ist dort aktuell mit einem Großaufgebot im Einsatz. Auf dem Gelände wurde angeblich ein Mann mit einem waffenähnlichen Gegenstand gesehen. Deshalb ist auch das SEK angerückt, um vor Ort alles abzusichern. Rund 100 Beamte sind jetzt da und prüfen die Lage. Seit Jahren wird ja über ein Handyverbot an Schulen in der City diskutiert und ein neuer Fall aus Treptow-Köpenick bringt das Thema jetzt wieder hoch. Mehr von Jan Seifert.
2: Ein Experiment an der evangelischen Schule in Köpenick hatte ergeben, Schlafstörungen und Depressionen gehen bei Kids deutlich messbar zurück. Deswegen sind Smartphones nach den Sommerferien tabu. Dass alle anderen Schulen nachziehen, ist ausgeschlossen. Jede Schule entscheidet für sich. Schulleitung, Lehrer, Eltern und Schüler gemeinsam legen die Regeln fest, so ein Sprecher der Bildungsverwaltung zur Morgenpost. An einigen Berliner Schulen gilt das Verbot allerdings bereits. Die Bildungsverwaltung beobachtet die bundesweite Debatte und hat einen runden Tisch eingerichtet, der in Kürze zum zweiten Mal zusammenkommt.
1: Die israelische Holocaust-Gedenkstätte Yad Vashem kommt nach Deutschland. Ein Ableger soll in München entstehen, weiß Florian Klaus.
3: Es ist der Gedenkstätte zufolge ihr erstes Bildungszentrum außerhalb Israels. München wurde laut Yad Vashem auch wegen seiner strategisch günstigen Lage ausgewählt. Eine Außenstelle soll außerdem in Leipzig entstehen. Ziel der Einrichtung ist es laut Bundesbildungsministerin Prien auch, den Kampf gegen Antisemitismus in Deutschland und Europa weiter zu stärken. Die Gedenkstätte erklärte, dass sich Antisemitismus weltweit weiter ausbreitet und verzerrte Darstellungen des Holocaust zunehmen.
1: Viel Spott und Häme für einen Kultautobauer. Denn Ferrari hat vor kurzem sein erstes E-Auto mit dem Namen Luce vorgestellt. Und das kommt bei Fans und Ferrari-Fanatikern überhaupt nicht gut an. Ex-Ferrari-Boss Luca di Montezemolo spricht sogar von der Zerstörung eines Mythos. Und Kritiker sehen in dem Design Ähnlichkeiten mit einem Staubsauger. Am Preis des Luce-Staubsauger-Ferraris ändert das aber nichts. Den gibt's ab gut 500.000 Euro. 104.6 RTL immer 10 Minuten früher auf den Punkt informiert.
4: 15.51 Uhr, der 104.6 RTL Verkehrsreport. Du hast es gerade bei Philipp Ringe gehört. Es hat einen Laster-Crash ja gegeben in Charlottenburg im Bereich Kaiserdamm, Ecke Suarez bzw. Schlossstraße. Mittlerweile entspannt sich die Lage da so ein bisschen. Also die scheinen gleich durch zu sein mit der Unfallaufnahme vor Ort. Also Passierdauer geht auf jeden Fall runter auf dem Kaiserdamm selbst. Wo es weiter voll ist, ist die gesamte Umfahrung. Also Kannstraße, Kaiser-Friedrich-Straße, Lewisham-Straße und auch Otto-Suhr-Allee. Also da auf jeden Fall nochmal gute 5 bis 10 Minuten extra rechnen. Wo ist es noch voll? Stadtring auf jeden Fall schluckt im Moment 20 Minuten zwischen Jakob-Kaiser-Platz und Tempelhofer Damm und das Ganze in beiden Richtungen. Ansonsten auch schon wieder Staustress im Bereich Kreuzberg, Tempelhofer Ufer Richtung Mehringdamm, Mitte rund um Alex gut was los und auf Friedrichshain die Frankfurter Allee auswärts. Die ist mit 15 Minuten extra dabei, das Ganze ab dem Ringcenter. Noch kurz raus nach Brandenburg. Achtung, die A9 Richtung Halle Leipzig zwischen Brück und Niemegk. Da liegen Gegenstände. Die Autobahnpolizei, die rast da schon hin. Genutzt wird den starken Magistratsweg, dann Tiergarten 17. Juni im Kreuzberg, die Skalitzer Straße. Staus und Blitzer bitte wie immer an die 030 884 84 110.
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4: RTL-Wetter. 21 Grad haben wir, viel Sonne, blauer Himmel mit dabei. Ja, ganz paar Wolken sind heute am Start, aber die bleiben auf jeden Fall harmlos. In der Nacht geht's trocken weiter bei 8 bis 2 Grad. Morgen am Freitag erst noch viel Sonne, ab dem Nachmittag dann aber immer mehr Wolken. Wird nochmal heiß, bis 29 Grad. Am Wochenende dann weiter warm, aber mit Unwettergefahr.
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2: Ganz genau, 16 Uhr in Berlin, Berlin und Brandenburg. Ich wünsche dir einen nice Donnerstag Feierabend. Dritter Nachmittag hier mit mehr Abwechslung, damit du uns noch länger hören kannst in den dicken Hauptstadtstaus. Ich habe gleich Gangsters Paradise und alle freuen mich da sehr drauf. Wir starten die neue Stunde mit Huntrix. Hier ist Golden. Berlin.

0: Neuen Hits hier, Michael Schulte, 5 AM, 104.6 RTL, Berlin zum Brandenburg-Z Radio. Chris am Nachmittag hier mit Julia in der Show. Im Auto oder wo steckst du?
1: Ich bin einkaufen tatsächlich.
0: Ach so.
1: Jeder Mensch guckt mich gerade an, richtig geil.
0: Warum telefoniert die mit dem Radio? Was ist da los bei der Frau?
1: Ja, oder? Denken sich auch alle, oh Gott.
0: Du kannst aber alle lieb von mir grüßen, liebe Grüße von Chris am Nachmittag.

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Jetzt Olivia Dien hier.

0: Heike, Patrick Kelly auf Berlins und Brandenburg Fit Radio 16:22 Uhr, der 104.6 RTL Verkehrsreport. Ja, und du brauchst eigentlich auf allen Strecken bei uns in der Hauptstadt gute 10 Minuten länger, an einigen Stellen sogar noch ein bisschen mehr. Das trifft zum Beispiel Friedrichshain, die Frankfurter Allee auswärts. Das Ganze geht jetzt schon los. Warschauer Straße zieht sich bis zur Lichtenberger Brücke, passiert aber da 20 Minuten. Ja, auch Mitte komplett voll, der Bereich rund um den Alexanderplatz. Hier poppt jetzt noch eine Unfallmeldung auf, auf der Gertraudenstraße Richtung Alex. Also da auch nochmal deutlich mehr Zeit einplanen. Oder klar, der Stadtring, der ist auch gut gefüllt, plus 20 Minuten und das in beide Richtungen zwischen Britzertunnel und Jakob-Kaiser-Platz. Und schnell raus noch nach Brandenburg. Achtung A10, südlicher Berliner Ring Richtung Dreieck-Potsdam zwischen Ludwigsfelde-West und Dreieck-Lutetal. Da ist ein Liegenbleiber gerade. Auf dem Standstreifen. Pass gut auf. Geblitzt für den Starken auf der auf dem Magistratsweg wollte ich sagen. Dann Tiergarten, 17. Juni und Kreuzberg, Skalitzer Straße. Mehr Verkehr in einer halben Stunde und gleich habe ich ganz neue Musik von Taylor Swift für dich.
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2: Jetzt. Egal, was Taylor Swift macht, es startet auf jeden Fall durch in den Charts. Gilt natürlich auch für ihre neueste Nummer. Hier ist Elizabeth Taylor auf 104.6 RTL.

Alex Vaughan, Fever Dream, die besten neuen Hits. 104.6 RTL, Berlins und Brandenburgs Hitradio. Ganz viel Polizei gerade auf dem Tempelhofer Feld. Sogar ein Hubschrauber ist im Einsatz. Was da los ist, wen die Polizei sucht, alle Infos gleich um 10 vor 5 in 104.6 RTL aktuell.

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1: 16.48 Uhr. Ich bin Philipp Ringel. Guten Tag. Hubschrauber in der Luft, SEK am Boden. Polizei Großeinsatz auf dem Tempelhofer Feld. Denn auf dem Gelände wurde angeblich ein Mann mit einer Waffe gesehen. Mehr als 100 Einsatzkräfte sind angerückt und durchsuchen gerade alles. Eine wirkliche Gefahr gibt's bisher aber wohl nicht. Schon vor ein paar Monaten gab's so einen ähnlichen Einsatz im Volkspark Hasenheide. Zeugen hatten Schüsse gemeldet, gefunden wurde aber nichts. Blechtrümmerfeld auf dem Kaiserdamm. Denn dort hat ein Brummi wohl die Kontrolle verloren und ist zur Seite in jede Menge parkende Autos gekracht. Passiert ist das Ganze heute Morgen so gegen 6:30 unweit vom Ernst-Reuter-Platz. Besonders unschön, der Brummi hat auch drei Polizeiautos des Abschnitts 24 erwischt. Auch die wurden ordentlich demoliert. Warum der Laster von der Straße abkam, das ist noch nicht klar. Immerhin, laut Polizei gibt's keine Verletzten. Schluss mit Straßensex, Gewalt und Drogen. Die CDU will Berlins Rotlichtkiez in der Kurfürstenstraße den Kampf ansagen und ihn komplett verbieten. Denn für die Anwohner wird die Situation vor Ort immer unerträglicher, weil auch Einbrüche und Diebstähle zunehmen. Brandbriefe liegen bereits bei der grünen Bezirksbürgermeisterin und der Innensenatorin auf dem Tisch, verbessert hat sich aber bisher nichts. Jetzt der Vorschlag von CDU-Fraktionschef Stettner, ein komplettes Straßensexverbot. Vorbild könnte dabei Braunschweig sein, dort gilt sowas bereits für den kompletten Stadtbereich. Es ist weiter ziemlich warm und Regen auch nicht in Sicht. In Brandenburg bleibt es auch die nächsten Tage trocken und die Waldbrandgefahr steigt weiter. Schon morgen geht wahrscheinlich fast überall die zweithöchste Warnstufe 4, sagt der Deutsche Wetterdienst. Also weiter Vorsicht, wer im Wald unterwegs ist. Sonnenbrille, kurze Hose und vor allem Sonnencreme. Der Sommer dürfte in diesem Jahr richtig warm werden. Und daneben könnten wir wohl schon in den nächsten Jahren einen neuen weltweiten Hitzerekord aufstellen, sagt jetzt die Weltwetterorganisation. Christiane Ulrich.
2: Viele schwitzen schon jetzt in dieser besonders frühen Hitzewelle des Jahres. Da braucht man nicht viel Vorstellungskraft, um bald Rekorde purzeln zu sehen. Schon das nächste Jahr könnte das bisher heißeste Jahr 2024 übertreffen, glauben die Experten. Das liegt am natürlichen Wetterphänomen El Niño, das sich anbahnt und das traditionell für höhere Temperaturen sorgt. Das Ziel aus dem Weltklimavertrag, die Erwärmung auf 1,5 Grad zu begrenzen, das könnte erneut übertroffen werden.
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3: 16.50 Uhr, der 104.6 RTL Verkehrsreport. Feierabendverkehr drückt sich durch die Hauptstadt. Wir merken das ja eigentlich an fast allen Stellen. Also 5 bis 10 Minuten extra brauchst du auf jeder Strecke im Moment. Besonders voll weiter in der Stadtring A100 in beiden Richtungen. Hier ploppen auch mehrere Unfallmeldungen auf. Da vor allem Fahrtrichtung Wedding. Höhe Hohenzollerndamm habe ich zum Beispiel eine Meldung. Also Passierdauer da in beiden Richtungen jetzt bei guten 20 Minuten. Das Ganze zwischen Jakob-Kaiser-Platz und dem Tempelhofer Damm. Dann voll am Triplo Park, wenn du von der A100 runterkommst und auf die Elsenbrücke willst. Elsenbrücke auch in der Gegenrichtung gut voll. Und es trifft auch die Bereiche rund ums Ostkreuz, also Hauptstraße, Kühnerstraße, Markgrafendamm, Stralauer Allee. Da musst du überall Zeit extra rechnen. Geblitzt wird auch in Starken auf dem Magistratsweg. Dann Tiergarten, der 17. Juni im Kreuzberg, Skalitzer Straße. Staus und Blitzer bitte an die 030 884 84 110. 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
3: Ja, wir haben 21 Grad, viel Sonne, viel blauer Himmel, gibt ein ganz paar Wolken, die sind aber auf jeden Fall harmlos. In der Nacht weiter trocken bei 8 bis 2 Grad, morgen am Freitag erst noch viel Sonne, ab dem Nachmittag immer mehr Wolken. Wird nochmal heiß, bis 29 Grad, am Wochenende dann weiter warm, aber mit Unwettergefahr, gut aufpassen.
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14 Uhr gleich in Berlin und Brandenburg. Wir cruisen zusammen nach Hause in den Donnerstagfeierabend. Chris am Nachmittag hier noch 2 Stunden am Start und das mit mehr Abwechslung, damit du uns noch länger hören kannst. Gleich schön was zu mitsingen hier von Kelly Clarkson. 2000er lassen grüßen und jetzt spiele ich dir Zara Larsson. Lars live.

0: Kelly Clarkson, 104.6, RTL, Berlin und Brandenburg, Radio. Chris am Nachmittag hier mit dem besten neuen Hits natürlich, BTS, Swim und Olivia jetzt in der Show.
1: Das ist Feierabend, ausklingen, einklingen, sowas.
0: Feierabend, ausklingen, einklingen, das klingt sehr klanglich und eigentlich auch sehr gut. Vor allem bei dem Wetter, oder?
1: Ja. Swim.

Earths, Purple Disco Machine, Hotter 4.6, RDL Berlin zum Brandenburg Set Radio. Das ist krass. Der nächste Hit, der ist nämlich schon 2014 entstanden, wurde aber nie wirklich veröffentlicht. Gab nämlich irgendwelche Probleme mit dem Label. Jetzt gibt's die Neuauflage. Ganz offiziell mit Label Support. Freu dich auf neue Musik von Martin Garrix und Ed Sheeran. Gibt's direkt nach Lola Young.

0: das ist krass. So zwei Megastars in einem gemeinsamen Hit. Das sind Martin Garrix und Ed Sheeran mit Repeat It. Entdecken neue Musik hier auf Berlins und Brandenburgs Radio. 17.23 Uhr, der 104.6 RTL Verkehrsreport. Wir müssen mal ganz schnell auf die A115 und zwar stadteinwärts Richtung Berlin. Gut aufpassen zwischen Kleinmachnow und dem Rastplatz soll am Dreilinden. Da hat es gerade eben gescheppert. Achtung, ist noch nichts abgesichert. Stau baut sich natürlich direkt auf. Autobahnpolizei, Feuerwehr auf Anfahrt. Also da wie immer im Stau genug Platz für die Retter lassen. Dann brauchst du ordentlich Geduld ins Zehlendorf im Bereich Clayallee. Vor der B1 stehst du gute 5 bis 10 Minuten an. Voll auch bei uns in der City West im Bereich Kantstraße. Da schiebt sich der Feierabendverkehr durch mit 5 Minuten extra. Und ja, in Friedrichshain die Frankfurter Allee auswärts, die sieht auch nicht viel besser aus. Plus 10 Minuten noch das Ganze ab Warschauer Straße. Immer wieder Stop and Go. Geblitzt wird auch und zwar in Starken Magistratsweg, Tiergarten 17. Juni und Kreuzberg Skalitzer Straße. Mehr Verkehr in einer halben Stunde und gleich habe ich Kato und John für dich mit den besten neuen Hits für den Feierabend.
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0: Leute und John, die besten neuen Hits auf 104.6 RTL Berlins und Brandenburgs Hitradio. 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
1: 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Wir spielen um 7:55.
0: Wir drücken dir die Daumen, raten natürlich fleißig mit bei Arno und der Morgencrew, Berlin zum Brandenburgs lustigster Morgensendung. Jetzt Miley Cyrus hier.
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neue Sonder, Homebreaker auf 104.6 RTL Berlin zum Brandenburg Hitradio. Großer Polizeieinsatz auf dem Tempelhofer Feld mit ganz viel Blaulicht und SEK. Jetzt gibt's aber die Entwarnung, was da los war. Alle Infos gleich um 10 vor 6 in 104.6 RTL aktuell. Jetzt die besten neuen Hits hier. Tame Impala mit Jenny, das ist Dracula.

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1: 17.52 Uhr, ich bin Philipp Ringel, guten Tag. Aufatmen auf dem Tempelhofer Feld. Die Polizei hat ihren Großeinsatz beendet und eine konkrete Gefahr gibt's nicht. Alle Absperrungen wurden aufgehoben. Der Grund für den Einsatz, mehrere Menschen haben sich wohl gestritten, einer soll möglicherweise eine Waffe rausgeholt haben. Eine Frau rief daraufhin die 110. Beamte rückten schwer bewaffnet an, das SEK war vor Ort und auch ein Hubschrauber dröhnte über das Gelände. Gefunden wurde aber nichts, jetzt ermittelt die Kripo. So einen ähnlichen Einsatz gab es bereits vor ein paar Monaten im Volkspark Hasenheide. Zeugen hatten angeblich Schüsse gehört. Auch dort wurde aber nichts gefunden. Die Mieten in Berlin sind nochmal gestiegen. Der neue Mietspiegel zeigt jetzt, im Schnitt zahlt man pro Quadratmeter 7,71 Euro kalt. 50 Cent mehr als noch beim letzten Mietspiegel 2024. Bausenator Gäbler nennt die Erhöhung moderat. Anders sieht, wenig überraschend, der Chef des Berliner Mietervereins. Der Mietspiegel gilt für insgesamt etwas mehr als 1,5 Millionen Wohnungen in der City. Weil es immer mehr Probleme gibt, jetzt fordert die CDU Schluss mit dem Rotlichtkiez in der Kurfürstenstraße. Jan Seifert.
2: Nur unweit vom Edelkaufhaus KDW am Kudamm entfernt ist die Welt eine andere. Prostituierte, die Sex für nur ein paar Euro anbieten, Drogenabhängige auf der Suche nach dem nächsten Schuss und jede Menge Dreck. Dazu steigen auch Einbrüche und Diebstähle in der Straße. Anwohner haben schon längst die Nase gestrichen voll. Auf dem Tisch der grünen Bezirksbürgermeisterin und Berlins Innensenatorin liegen auch schon jede Menge Brandbriefe. Gebessert hat sich aber bisher nichts. Schluss damit, sagt CDU-Fraktionschef Dirk Stettner. Der Straßenstrich soll komplett verschwinden, damit es sauberer und sicherer wird. Vorbild könnte dabei Braunschweig sein. Dort gilt im kompletten Stadtgebiet ein Verbot für Straßensex. Auch in vielen anderen Städten gibt es schon ähnliche Regeln.
1: Die Tat hat in Deutschland Schock und Entsetzen ausgelöst. Knapp 4 Monate nach dem tödlichen Angriff auf einen Zugbegleiter in Rheinland-Pfalz hat die Staatsanwaltschaft den 26-Jährigen jetzt wegen Mordes angeklagt. Laut den Ermittlungen rastete der junge Mann bei einer Ticketkontrolle völlig aus und schlug auf den Zugbegleiter ein, traf ihn dabei mehrfach am Kopf. Der 36-Jährige verstarb später im Krankenhaus. Den Tod soll der Angreifer dabei billigend in Kauf genommen haben. 104.6 RTL, immer 10 Minuten früher, auf den Punkt informiert.
3: 17.54 Uhr, der 104.6 RTL Verkehrsreport. Ich habe gute Nachrichten für die 111. Stadteinwärts, also Richtung Charlottenburg. Da hatten wir eben eine ausgelöste Höhenkontrolle im Tunnel Flughafen Tegel. Der war gesperrt. Jetzt ist die 111 aber wieder offen. Also da rollt's wieder. Viele hängen noch auf der Umfahrung fest im Bereich Kurt-Schumacher-Damm. Da auf jeden Fall noch mal ein paar Minuten extra rechnen. Und auch Höhe Eichborn-Damm sind viele runtergefahren. Also da brauchst du noch mal extra Zeit. Ansonsten, Achtung, läuft eine Unfallaufnahme auf der 115 Richtung Berlin. Also stadteinwärts zwischen Kleinmachnow und Rastplatz Zollamt 3 Linden, da weiter gut aufpassen. Und wir haben auch Staustress im Bereich Friedrichshain, Frankfurter Allee auswärts, das Ganze ab der Gürtelstraße, gute 10 Minuten extra, da hängst du im Moment noch fest. Geblitzt wird auch starken Magistratsweg, Tiergarten der 17. Juni und Kreuzberg, Skalitzer Straße. Staus und Blitzer bitte wie immer, ANI 030 884 84 110.
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3: Ey, genießt die schöne Feierabendsonne heute bei uns in der Hauptstadt. Das Ganze bei 21 Grad noch. Viel blauer Himmel dabei, nur wenige Wolken, die harmlos sind. In der Nacht weiter trocken bei 8 bis 2 Grad. Morgen am Freitag erst noch viel Sonne. Ab dem Nachmittag dann immer mehr Wolken. Wird nochmal heiß bis zu 29 Grad. Am Wochenende dann weiter warm, aber mit Unwettergefahr.
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Ruhr durch in Berlin, Berlin und Brandenburg. Chris am Nachmittag an diesem sonnigen Donnerstag Feierabend hier und das mit den schnellsten Charts der Stadt. Top 6 umgesetzt. Haben wir eine neue 1 heute oder bleibt Angels Above Me vorne? Das checken wir jetzt zusammen aus. Und top kannst du Tickets für den Tierpark Berlin gewinnen. Schick mir eine WhatsApp mit dem Kennwort Chartmann an 030-884-8484. Wir starten rein in den Countdown hier mit Platz 6 natürlich. Das ist die neue Olivia Rodrigo.

Habe ich gestern ungelogen 150 Mal gehört, als ich durch meine Insta-Timeline gescrollt habe. Let me be the second voice. Nicht nur im Streaming super erfolgreich, auch auf Instagram. Bei uns auf der 5 in der Top 6 um 6. Hier ist 104.6 RTL Berlin zum Brandenburg Radio mit deinen Tickets für den Tierpark Berlin. Klär dir deine 4 Familientickets jetzt per WhatsApp. Kennwort Schadmann an 030 884 8484. Und das ist die 4. Teddy Swims, Mr. Know-It-All. Besten neuen Hits hier.

0: Harry Styles, American Girls, klärt sich die 2 heute in den Top 6 um 6. 104.6 RTL Berlin zum Brandenburg City Radio. Chris hier und du bist?
1: Hallo, ich bin Alina.
0: Alina, herzlich willkommen bei mir und für dich geht's mit der ganzen Family in den Tierpark Berlin. Hier sind eure 4 Tickets.
1: Oh mega, ich freue mich, vielen Dank.
0: Könnt ihr richtig schön das nice Wetter genießen die Woche noch.
1: Ja, total, auch wenn die Kinder sich freuen.
0: Dann jetzt nochmal ab in die Sonne, hier mit der 1 des Tages.
1: Bibi Rexha.
0: Ja, mit Faithless und New Religion. Das sind

0: zurück auf der 1 in den Top 6 um 6. Bibi Rexha, Faithless, New Religion. Hier ist Berlin zum Brandenburg City Radio 1822, der 104.6 RTL Verkehrsreport. Ich habe gute Nachrichten von der A115 stadteinwärts, also Richtung Dreieck Funkturm. Die Unfallstelle zwischen Kleinmachnow und Rasplatz Zollernd-Dreilinden ist jetzt geräumt. Passierdauer ist natürlich weiter, noch ein bisschen weiter oben. Im Moment bei 7 Minuten. Das heißt, das dauert noch, bis der Stau da komplett abgeflossen ist. Und auf dem Stadtring, da brauchst du auch noch gute 8 Minuten länger. A100 Richtung Wedding, das Ganze in Fahrt Richtung Wedding und zwar wegen der Engstelle Höhe der Detmolder Straße. Und geblitzt wird auch Kreuzberg, der Cottbusser Damm, dann Starken, Magistratsweg und Tiergarten, 17. Juni. Mehr Verkehr in einer halben Stunde und gleich habe ich Coldplay für dich.
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2: Kann man sich Dinge perfekt einreden, wenn man sie nur oft genug wiederholt? Ja. Bin ich da vielleicht ein kleiner Experte für? Ja, könnte sein. Und ich bin aber nicht alleine. Bella Kay geht's genauso. Die will eigentlich längst Schluss machen, bleibt aber irgendwie bei ihrem Typen und redet sich den schön. Hier ist I love it, I love it, I love it.
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Fast Frequencies, 104.6, RTL, Berlin zum Brandenburger Radio, das wird richtig cool. 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
1: 18.51 Uhr, ich bin Philipp Ringe, guten Abend. Die Mieten in Berlin sind nochmal gestiegen. Der neue Mietspiegel zeigt jetzt, im Schnitt zahlt man pro Quadratmeter 7,71 Euro kalt. 50 Cent mehr als noch beim letzten Mietspiegel 2024. Bausenator Gäbler nennt die Erhöhung moderat, anders sieht, wenig überraschend, der Chef des Berliner Mietervereins. Der Mietspiegel gilt für insgesamt etwas mehr als 1,5 Millionen Wohnungen in der City. Schreckmoment auf dem Tempelhofer Feld heute. Die Polizei rückte mit einem Großaufgebot an, denn auf dem Gelände war offenbar jemand mit einer Waffe unterwegs. Schwer bewaffnete Beamte rückten an, auch das SEK war dabei und am Himmel kreiste ein Hubschrauber. Zugänge zum Park waren komplett abgesperrt. Dann später die Entwarnung, keine Gefahr. Zu den Hintergründen ermittelt jetzt die Kripo. So einen ähnlichen Einsatz gab es schon vor ein paar Monaten im Volkspark Hasenheide. Zeugen hatten angeblich Schüsse gehört, auch hier wurde aber nichts gefunden. Seit Jahren wird ja über ein Handyverbot an Schulen in der City diskutiert und ein neuer Fall aus Treptow-Köpenick bringt das Thema jetzt wieder hoch. Mehr von Jan Seifert.
2: Ein Experiment an der evangelischen Schule in Köpenick hatte ergeben, Schlafstörungen und Depressionen gehen bei Kids deutlich messbar zurück. Deswegen sind Smartphones nach den Sommerferien tabu. Dass alle anderen Schulen nachziehen, ist ausgeschlossen. Jede Schule entscheidet für sich. Schulleitung, Lehrer, Eltern und Schüler gemeinsam legen die Regeln fest, so ein Sprecher der Bildungsverwaltung zur Morgenpost. An einigen Berliner Schulen gilt das Verbot allerdings bereits. Die Bildungsverwaltung beobachtet die bundesweite Debatte und hat einen runden Tisch eingerichtet, der in Kürze zum zweiten Mal zusammenkommt.
1: Etwas mehr Kohle auf dem Konto fürs Shopping, denn die Reallöhne sind in Deutschland im ersten Quartal stärker gestiegen als die Verbraucherpreise. Demnach um fast 2%, sagt das Statistische Bundesamt. Und das liegt unter anderem daran, dass ja der Mindestlohn auf 13,90 Euro pro Stunde gestiegen ist. Aber Wirtschaftsexperten sind vorsichtig, denn der Iran-Krieg könnte die Entwicklung auch ganz schnell wieder kippen lassen. Versteigerung für den guten Zweck. Zum Saisonende hat Union Berlin das Zeughaus aufgeräumt und etliche Raritäten bei eBay reingestellt. Zum Beispiel signierte Handschuhe von Torwart Karl Klaus, Ritterkeule als Playmobil-Figur signiert von der Herrenmannschaft, Gartenzwerge in männlich oder weiblich, Schal und Poncho oder die alte Försterei als Mini-Bausatz mit über 2000 Steinchen. Mitbieten kann man über die Website der Eisernen. Das Geld geht an die Stiftung Union Vereint, Schulter an Schulter. 104.6 RTL immer 10 Minuten früher. 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
3: 18.53 Uhr, der 104.6 RTL Verkehrsreport. Wir hatten bis gerade eben noch einen Liegenbleiber auf der A115 Richtung Berlin zwischen der Einfahrt Kleinmachnow und dem Rastplatz Zollamt Dreilinden. Das Ganze nach dem Unfall. Das Gute ist, der Liegenbleiber ist jetzt weg. Dauert aber noch ein bisschen, bis der Stau sich komplett aufgelöst hat. Also Passierdauer sind da immer noch gute 5 Minuten. Wo es auch voll ist, ist der Bereich Bukower Damm in Fahrt Richtung Gardestaler Chaussee. Der schluckt im Moment auch gute 6 Minuten. Dann Richtung Treptower Park noch voll, also Richtung Elsenbrücke. 100 Richtung Treptow auch nochmal 10 Minuten mehr und der Kreuzungsbereich Warschauer Straße, Mühlenstraße an der Oberbaumbrücke, der ist gerade auch gut gefüllt. So, geblitzt wird natürlich in Kreuzberg noch, Cottbusser Damm, dann starken Magistratsweg und Tiergarten der 17. Juni. Staus und Blitzer bitte wie immer an die 030 884 84 110.
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3: Ja, richtig schön auch jetzt am Donnerstag Feierabend. 21 Grad, viel Sonne, blauer Himmel. Und die Sonne hast du sogar noch bis 21.15 Uhr. Also auf jeden Fall noch genießen. In der Nacht geht es dann trocken weiter bei 8 bis 2 Grad. Morgen am Freitag erst noch viel Sonne. Ab dem Nachmittag dann immer mehr Wolken. Und es wird nochmal heiß bis 29 Grad. Am Wochenende dann weiter warm, aber Unwettergefahr. Einen nice Feierabend, bis morgen Nachmittag.
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1: Ich bin Philipp Ringe und das sind die wichtigsten Meldungen des Tages. Schluss mit Drogen, Gewalt und Straßensex. Berlins Rotlichtkiez in der Kurfürstenstraße soll komplett verschwinden. Das sagt jetzt die CDU. Mehr von Jan Seifert.
2: Nur unweit vom Edelkaufhaus KDW am Kudamm entfernt ist die Welt eine andere. Prostituierte, die Sex für nur ein paar Euro anbieten, Drogenabhängige auf der Suche nach dem nächsten Schuss und jede Menge Dreck. Dazu steigen auch Einbrüche und Diebstähle in der Straße. Anwohner haben schon längst die Nase gestrichen voll. Auf dem Tisch der grünen Bezirksbürgermeisterin und Berlins Innensenatorin liegen auch schon jede Menge Brandbriefe. Gebessert hat sich aber bisher nichts. Schluss damit, sagt CDU-Fraktionschef Dirk Stettner. Der Straßenstrich soll komplett verschwinden, damit es sauberer und sicherer wird. Vorbild könnte dabei Braunschweig sein. Dort gilt im kompletten Stadtgebiet ein Verbot für Straßensex. Auch in vielen anderen Städten gibt es schon ähnliche Regeln.
1: Die Mieten in Berlin sind nochmal gestiegen. Der neue Mietspiegel zeigt jetzt, im Schnitt zahlt man pro Quadratmeter 7,71 Euro kalt. 50 Cent mehr als noch beim letzten Mietspiegel 2024. Bausenator Gäbler nennt die Erhöhung moderat. Anders sieht, wenig überraschend, der Chef des Berliner Mietervereins. Der Mietspiegel gilt für insgesamt etwas mehr als 1,5 Millionen Wohnungen in der City. Schreckmoment auf dem Tempelhofer Feld heute. Die Polizei rückte mit einem Großaufgebot an, denn auf dem Gelände war offenbar jemand mit einer Waffe unterwegs. Schwer bewaffnete Beamte rückten an, auch das SEK war dabei und am Himmel kreiste ein Hubschrauber. Zugänge zum Park waren komplett abgesperrt. Dann später die Entwarnung, keine Gefahr. Zu den Hintergründen ermittelt jetzt die Kripo. So einen ähnlichen Einsatz gab es schon vor ein paar Monaten im Volkspark Hasenheide. Zeugen hatten angeblich Schüsse gehört, auch hier wurde aber nichts gefunden. Riesencrash am Kaiserdamm. Nicht weit entfernt vom Ernst-Reuter-Platz hat's ordentlich gescheppert. Ein Brummi hat offenbar die Kontrolle verloren und ist zur Seite ausgeschert und hat dort jede Menge parkende Autos erwischt. Ganz unglücklich, dabei hat er auch einige Polizeiautos mitgenommen, die vor der Wache des Abschnitts 24 standen. Riesiges Trümmerfeld vor Ort, aber immerhin wohl ein reiner Blechschaden. Verletzt wurde niemand. Es wird immer heißer bei uns auf der Welt. In den nächsten Jahren wird wahrscheinlich der bisherige Hitzerekord geknackt. Vielleicht sogar noch in diesem, das sagt die Weltwetterorganisation. Christiane Öhrig weiß mehr.
3: Viele schwitzen schon jetzt in dieser besonders frühen Hitzewelle des Jahres. Da braucht man nicht viel Vorstellungskraft, um bald Rekorde purzeln zu sehen. Schon das nächste Jahr könnte das bisher heißeste Jahr 2024 übertreffen, glauben die Experten. Das liegt am natürlichen Wetterphänomen El Niño, das sich anbahnt und das traditionell für höhere Temperaturen sorgt. Das Ziel aus dem Weltklimavertrag, die Erwärmung auf 1,5 Grad zu begrenzen, das könnte erneut übertroffen werden.
1: Die israelische Holocaust-Gedenkstätte Yad Vashem kommt nach Deutschland. Ein Ableger soll in München entstehen, weiß Florian Klaus.
4: Es ist der Gedenkstätte zufolge ihr erstes Bildungszentrum außerhalb Israels. München wurde laut Yad Vashem auch wegen seiner strategisch günstigen Lage ausgewählt. Eine Außenstelle soll außerdem in Leipzig entstehen. Ziel der Einrichtung ist es laut Bundesbildungsministerin Prien auch, den Kampf gegen Antisemitismus in Deutschland und Europa weiter zu stärken. Die Gedenkstätte erklärte, dass sich Antisemitismus weltweit weiter ausbreitet und verzerrte Darstellungen des Holocaust zunehmen.
1: Versteigerung für den guten Zweck. Zum Saisonende hat Union Berlin das Zeughaus aufgeräumt und etliche Raritäten bei eBay reingestellt. Zum Beispiel signierte Handschuhe von Torwart Karl Klaus, Ritterkeule als Playmobil-Figur signiert von der Herrenmannschaft, Gartenzwerge in männlich oder weiblich, Schal und Poncho oder die alte Försterei als Mini-Bausatz mit über 2000 Steinchen. Mitbieten kann man über die Website der Eisernen. Das Geld geht an die Stiftung Union Vereint, Schulter an Schulter. Und das waren die wichtigsten Meldungen des Tages. 104.6 RTL immer 10 Minuten früher auf den Punkt informiert.
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1: Viele Baustellen in der City. Eine macht am Freitag in Fendful auf der Hohenschönhauser Straße auf. Die ist dann für eine Woche in Richtung Landsberger Allee zwischen Weißenseer Weg und Otto-Marquardt-Straße komplett gesperrt. Daneben gibt's auch noch einen Kraneinsatz in Mitte und zwar auf der Jägerstraße. Der startet ab 6 Uhr und ab dann ist die Strecke in beide Richtungen zwischen Markgrafen und Oberwallstraße ebenfalls komplett dicht. Und Bauarbeiten arbeiten daneben auch in Köpenick und zwar auf der Grünauer Straße. Bis Mitte Juni gibt es hier in beide Richtungen zwischen Rodua und Glienicker Straße nur eine freie Spur. Und geblitzt wird in Mitte auf der Mollstraße und in Neukölln auf der Buschkrugallee. 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Die Nacht über ist es weiter trocken, dazu liegen die Temperaturen so zwischen 10 und 3 Grad. Am Tag gibt es dann erstmal richtig viel Sonne, ab dem Nachmittag sind dann ein bisschen mehr Wolken unterwegs und das bei 29 Grad maximal.
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1: Ich bin Philipp Ringe und das sind die wichtigsten Meldungen des Tages. Schluss mit Drogen, Gewalt und Straßensex. Berlins Rotlichtkiez in der Kurfürstenstraße soll komplett verschwinden. Das sagt jetzt die CDU. Mehr von Jan Seifert.
2: Nur unweit vom Edelkaufhaus KDW am Kudamm entfernt ist die Welt eine andere. Prostituierte, die Sex für nur ein paar Euro anbieten, Drogenabhängige auf der Suche nach dem nächsten Schuss und jede Menge Dreck. Dazu steigen auch Einbrüche und Diebstähle in der Straße. Anwohner haben schon längst die Nase gestrichen voll. Auf dem Tisch der grünen Bezirksbürgermeisterin und Berlins Innensenatorin liegen auch schon jede Menge Brandbriefe. Gebessert hat sich aber bisher nichts. Schluss damit, sagt CDU-Fraktionschef Dirk Stettner. Der Straßenstrich soll komplett verschwinden, damit es sauberer und sicherer wird. Vorbild könnte dabei Braunschweig sein. Dort gilt im kompletten Stadtgebiet ein Verbot für Straßensex. Auch in vielen anderen Städten gibt es schon ähnliche Regeln.
1: Die Mieten in Berlin sind nochmal gestiegen. Der neue Mietspiegel zeigt jetzt, im Schnitt zahlt man pro Quadratmeter 7,71 Euro kalt. 50 Cent mehr als noch beim letzten Mietspiegel 2024. Bausenator Gäbler nennt die Erhöhung moderat. Anders sieht, zu wenig überraschend, der Chef des Berliner Mietervereins. Der Mietspiegel gilt für insgesamt etwas mehr als 1,5 Millionen Wohnungen in der City. Schreckmoment auf dem Tempelhofer Feld heute. Die Polizei rückte mit einem Großaufgebot an, denn auf dem Gelände war offenbar jemand mit einer Waffe unterwegs. Schwer bewaffnete Beamte rückten an, auch das SEK war dabei und am Himmel kreiste ein Hubschrauber. Zugänge zum Park waren komplett abgesperrt. Dann später die Entwarnung, keine Gefahr. Zu den Hintergründen ermittelt jetzt die Kripo. So einen ähnlichen Einsatz gab es schon vor ein paar Monaten im Volkspark Hasenheide. Zeugen hatten angeblich Schüsse gehört, auch hier wurde aber nichts gefunden. Riesencrash am Kaiserdamm. Nicht weit entfernt vom Ernst-Reuter-Platz hat's ordentlich gescheppert. Ein Brummi hat offenbar die Kontrolle verloren und ist zur Seite ausgeschert und hat dort jede Menge parkende Autos erwischt. Ganz unglücklich, dabei hat er auch einige Polizeiautos mitgenommen, die vor der Wache des Abschnitts 24 standen. Riesiges Trümmerfeld vor Ort, aber immerhin wohl ein reiner Blechschaden. Verletzt wurde niemand. Es wird immer heißer bei uns auf der Welt. In den nächsten Jahren wird wahrscheinlich der bisherige Hitzerekord geknackt. Vielleicht sogar noch in diesem, das sagt die Weltwetterorganisation. Christiane Öhrig weiß mehr.
3: Viele schwitzen schon jetzt in dieser besonders frühen Hitzewelle des Jahres. Da braucht man nicht viel Vorstellungskraft, um bald Rekorde purzeln zu sehen. Schon das nächste Jahr könnte das bisher heißeste Jahr 2024 übertreffen, glauben die Experten. Das liegt am natürlichen Wetterphänomen El Niño, das sich anbahnt und das traditionell für höhere Temperaturen sorgt. Das Ziel aus dem Weltklimavertrag, die Erwärmung auf 1,5 Grad zu begrenzen, das könnte erneut übertroffen werden.
1: Die israelische Holocaust-Gedenkstätte Yad Vashem kommt nach Deutschland. Ein Ableger soll in München entstehen, weiß Florian Klaus.
4: Es ist der Gedenkstätte zufolge ihr erstes Bildungszentrum außerhalb Israels. München wurde laut Yad Vashem auch wegen seiner strategisch günstigen Lage ausgewählt. Eine Außenstelle soll außerdem in Leipzig entstehen. Ziel der Einrichtung ist es laut Bundesbildungsministerin Prien auch, den Kampf gegen Antisemitismus in Deutschland und Europa weiter zu stärken. Die Gedenkstätte erklärte, dass sich Antisemitismus weltweit weiter ausbreitet und verzerrte Darstellungen des Holocaust zunehmen.
1: Versteigerung für den guten Zweck. Zum Saisonende hat Union Berlin das Zeughaus aufgeräumt und etliche Raritäten bei eBay reingestellt. Zum Beispiel signierte Handschuhe von Torwart Karl Klaus, Ritterkeule als Playmobil-Figur signiert von der Herrenmannschaft, Gartenzwerge in männlich oder weiblich, Schal und Poncho oder die alte Försterei als Mini-Bausatz mit über 2000 Steinchen. Mitbieten kann man über die Website der Eisernen. Das Geld geht an die Stiftung Union vereint, Schulter an Schulter. Und das waren die wichtigsten Meldungen des Tages. 104.6 RTL immer 10 Minuten früher auf den Punkt informiert.
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1: Viele Baustellen in der City. Eine macht am Freitag in Fenfol auf der Hohenschönhauser Straße auf. Die ist dann für eine Woche in Richtung Landsberger Allee zwischen Weißenseer Weg und Otto-Marquardt-Straße komplett gesperrt. Daneben gibt's auch noch einen Kraneinsatz in Mitte und zwar auf der Jägerstraße. Der startet ab 6 Uhr und ab dann ist die Strecke in beide Richtungen zwischen Markgrafen und Oberwallstraße ebenfalls komplett dicht. Und Bauarbeiten daneben auch in Köln. Köpenick und zwar auf der Grünauer Straße. Bis Mitte Juni gibt es hier in beide Richtungen zwischen Rodua und Glienicker Straße nur eine freie Spur. Und geblitzt wird in Mitte auf der Mollstraße und in Neukölln auf der Buschkrugallee. 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Die Nacht über ist es weiter trocken, dazu liegen die Temperaturen so zwischen 10 und 3 Grad. Am Tag gibt es dann erstmal richtig viel Sonne, ab dem Nachmittag sind dann ein bisschen mehr Wolken unterwegs und das bei 29 Grad maximal.
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1: Ich bin Philipp Ringe und das sind die wichtigsten Meldungen des Tages. Schluss mit Drogen, Gewalt und Straßensex. Berlins Rotlichtkiez in der Kurfürstenstraße soll komplett verschwinden. Das sagt jetzt die CDU. Mehr von Jan Seifert.
2: Nur unweit vom Edelkaufhaus KDW am Kudamm entfernt ist die Welt eine andere. Prostituierte, die Sex für nur ein paar Euro anbieten, Drogenabhängige auf der Suche nach dem nächsten Schuss und jede Menge Dreck. Dazu steigen auch Einbrüche und Diebstähle in der Straße. Anwohner haben schon längst die Nase gestrichen voll. Auf dem Tisch der grünen Bezirksbürgermeisterin und Berlins Innensenatorin liegen auch schon jede Menge Brandbriefe. Gebessert hat sich aber bisher nichts. Schluss damit, sagt CDU-Fraktionschef Dirk Stettner. Der Straßenstrich soll komplett verschwinden, damit es sauberer und sicherer wird. Vorbild könnte dabei Braunschweig sein. Dort gilt im kompletten Stadtgebiet ein Verbot für Straßensex. Auch in vielen anderen Städten gibt es schon ähnliche Regeln.
1: Die Mieten in Berlin sind nochmal gestiegen. Der neue Mietspiegel zeigt jetzt, im Schnitt zahlt man pro Quadratmeter 7,71 Euro kalt. 50 Cent mehr als noch beim letzten Mietspiegel 2024. Bausenator Gäbler nennt die Erhöhung moderat, anders sieht, wenig überraschend, der Chef des Berliner Mietervereins. Der Mietspiegel gilt für insgesamt etwas mehr als 1,5 Millionen Wohnungen in der City. Schreckmoment auf dem Tempelhofer Feld heute. Die Polizei rückte mit einem Großaufgebot an, denn auf dem Gelände war offenbar jemand mit einer Waffe unterwegs. Schwer bewaffnete Beamte rückten an, auch das SEK war dabei und am Himmel kreiste ein Hubschrauber. Zugänge zum Park waren komplett abgesperrt. Dann später die Entwarnung, keine Gefahr. Zu den Hintergründen ermittelt jetzt die Kripo. So einen ähnlichen Einsatz gab es schon vor ein paar Monaten im Volkspark Hasenheide. Zeugen hatten angeblich Schüsse gehört, auch hier wurde aber nichts gefunden. Riesencrash am Kaiserdamm. Nicht weit entfernt vom Ernst-Reuter-Platz hat's ordentlich gescheppert. Ein Brummi hat offenbar die Kontrolle verloren und ist zur Seite ausgeschert und hat dort jede Menge parkende Autos erwischt. Ganz unglücklich, dabei hat er auch einige Polizeiautos mitgenommen, die vor der Wache des Abschnitts 24 standen. Riesiges Trümmerfeld vor Ort, aber immerhin wohl ein reiner Blechschaden. Verletzt wurde niemand. Es wird immer heißer bei uns auf der Welt. In den nächsten Jahren wird wahrscheinlich der bisherige Hitzerekord geknackt. Vielleicht sogar noch in diesem, das sagt die Weltwetterorganisation. Christiane Öhrig weiß mehr.
3: Viele schwitzen schon jetzt in dieser besonders frühen Hitzewelle des Jahres. Da braucht man nicht viel Vorstellungskraft, um bald Rekorde purzeln zu sehen. Schon das nächste Jahr könnte das bisher heißeste Jahr 2024 übertreffen, glauben die Experten. Das liegt am natürlichen Wetterphänomen El Niño, das sich anbahnt und das traditionell für höhere Temperaturen sorgt. Das Ziel aus dem Weltklimavertrag, die Erwärmung auf 1,5 Grad zu begrenzen, das könnte erneut übertroffen werden.
1: Die israelische Holocaust-Gedenkstätte Yad Vashem kommt nach Deutschland. Ein Ableger soll in München entstehen, weiß Florian Klaus.
4: Es ist der Gedenkstätte zufolge ihr erstes Bildungszentrum außerhalb Israels. München wurde laut Yad Vashem auch wegen seiner strategisch günstigen Lage ausgewählt. Eine Außenstelle soll außerdem in Leipzig entstehen. Ziel der Einrichtung ist es laut Bundesbildungsministerin Prien auch, den Kampf gegen Antisemitismus in Deutschland und Europa weiter zu stärken. Die Gedenkstätte erklärte, dass sich Antisemitismus weltweit weiter ausbreitet und verzerrte Darstellungen des Holocaust zunehmen.
1: Versteigerung für den guten Zweck. Zum Saisonende hat Union Berlin das Zeughaus aufgeräumt und etliche Raritäten bei eBay reingestellt. Zum Beispiel signierte Handschuhe von Torwart Karl Klaus, Ritterkeule als Playmobil-Figur signiert von der Herrenmannschaft, Gartenzwerge in männlich oder weiblich, Schal und Poncho oder die alte Försterei als Mini-Bausatz mit über 2000 Steinchen. Mitbieten kann man über die Website der Eisernen. Das Geld geht an die Stiftung Union Vereint, Schulter an Schulter. Und das waren die wichtigsten Meldungen des Tages. 104.6 RTL immer 10 Minuten früher auf den Punkt informiert.
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1: Viele Baustellen in der City. Eine macht am Freitag in Venfrul auf der Hohenschönhauser Straße auf. Die ist dann für eine Woche in Richtung Landsberger Allee zwischen Weißenseer Weg und Otto-Marquardt-Straße komplett gesperrt. Daneben gibt's auch noch einen Kraneinsatz in Mitte und zwar auf der Jägerstraße. Der startet ab 6 Uhr und ab dann ist die Strecke in beide Richtungen zwischen Markgrafen und Oberwallstraße ebenfalls komplett dicht. Und Bauarbeiten daneben auch in von Köpenick und zwar auf der Grünauer Straße. Bis Mitte Juni gibt es hier in beide Richtungen zwischen Rodua und Glienicker Straße nur eine freie Spur. Und geblitzt wird in Mitte auf der Mollstraße und in Neukölln auf der Buschkrugallee. 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Die Nacht über ist es weiter trocken, dazu liegen die Temperaturen so zwischen 10 und 3 Grad. Am Tag gibt es dann erstmal richtig viel Sonne, ab dem Nachmittag sind dann ein bisschen mehr Wolken unterwegs und das bei 29 Grad maximal.
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1: Ich bin Philipp Ringe und das sind die wichtigsten Meldungen des Tages. Schluss mit Drogen, Gewalt und Straßensex. Berlins Rotlichtkiez in der Kurfürstenstraße soll komplett verschwinden. Das sagt jetzt die CDU. Mehr von Jan Seifert.
2: Nur unweit vom Edelkaufhaus KDW am Kudamm entfernt ist die Welt eine andere. Prostituierte, die Sex für nur ein paar Euro anbieten, Drogenabhängige auf der Suche nach dem nächsten Schuss und jede Menge Dreck. Dazu steigen auch Einbrüche und Diebstähle in der Straße. Anwohner haben schon längst die Nase gestrichen voll. Auf dem Tisch der grünen Bezirksbürgermeisterin und Berlins Innensenatorin liegen auch schon jede Menge Brandbriefe. Gebessert hat sich aber bisher nichts. Schluss damit, sagt CDU-Fraktionschef Dirk Stettner. Der Straßenstrich soll komplett verschwinden, damit es sauberer und sicherer wird. Vorbild könnte dabei Braunschweig sein. Dort gilt im kompletten Stadtgebiet ein Verbot für Straßensex. Auch in vielen anderen Städten gibt es schon ähnliche Regeln.
1: Die Mieten in Berlin sind nochmal gestiegen. Der neue Mietspiegel zeigt jetzt, im Schnitt zahlt man pro Quadratmeter 7,71 Euro kalt. 50 Cent mehr als noch beim letzten Mietspiegel 2024. Bausenator Gäbler nennt die Erhöhung moderat, anders sieht, wenig überraschend, der Chef des Berliner Mietervereins. Der Mietspiegel gilt für insgesamt etwas mehr als 1,5 Millionen Wohnungen in der City. Schreckmoment auf dem Tempelhofer Feld heute. Die Polizei rückte mit einem Großaufgebot an, denn auf dem Gelände war offenbar jemand mit einer Waffe unterwegs. Schwer bewaffnete Beamte rückten an, auch das SEK war dabei und am Himmel kreiste ein Hubschrauber. Zugänge zum Park waren komplett abgesperrt. Dann später die Entwarnung, keine Gefahr. Zu den Hintergründen ermittelt jetzt die Kripo. So einen ähnlichen Einsatz gab es schon vor ein paar Monaten im Volkspark Hasenheide. Zeugen hatten angeblich Schüsse gehört, auch hier wurde aber nichts gefunden. Riesencrash am Kaiserdamm. Nicht weit entfernt vom Ernst-Reuter-Platz hat's ordentlich gescheppert. Ein Brummi hat offenbar die Kontrolle verloren und ist zur Seite ausgeschert und hat dort jede Menge parkende Autos erwischt. Ganz unglücklich, dabei hat er auch einige Polizeiautos mitgenommen, die vor der Wache des Abschnitts 24 standen. Riesiges Trümmerfeld vor Ort, aber immerhin wohl ein reiner Blechschaden. Verletzt wurde niemand. Es wird immer heißer bei uns auf der Welt. In den nächsten Jahren wird wahrscheinlich der bisherige Hitzerekord geknackt. Vielleicht sogar noch in diesem, das sagt die Weltwetterorganisation. Christiane Öhrig weiß mehr.
3: Viele schwitzen schon jetzt in dieser besonders frühen Hitzewelle des Jahres. Da braucht man nicht viel Vorstellungskraft, um bald Rekorde purzeln zu sehen. Schon das nächste Jahr könnte das bisher heißeste Jahr 2024 übertreffen, glauben die Experten. Das liegt am natürlichen Wetterphänomen El Niño, das sich anbahnt und das traditionell für höhere Temperaturen sorgt. Das Ziel aus dem Weltklimavertrag, die Erwärmung auf 1,5 Grad zu begrenzen, das könnte erneut übertroffen werden.
1: Die israelische Holocaust-Gedenkstätte Yad Vashem kommt nach Deutschland. Ein Ableger soll in München entstehen, weiß Florian Klaus.
4: Es ist der Gedenkstätte zufolge ihr erstes Bildungszentrum außerhalb Israels. München wurde laut Yad Vashem auch wegen seiner strategisch günstigen Lage ausgewählt. Eine Außenstelle soll außerdem in Leipzig entstehen. Ziel der Einrichtung ist es laut Bundesbildungsministerin Prien auch, den Kampf gegen Antisemitismus in Deutschland und Europa weiter zu stärken. Die Gedenkstätte erklärte, dass sich Antisemitismus weltweit weiter ausbreitet und verzerrte Darstellungen des Holocaust zunehmen.
1: Versteigerung für den guten Zweck. Zum Saisonende hat Union Berlin das Zeughaus aufgeräumt und etliche Raritäten bei eBay reingestellt. Zum Beispiel signierte Handschuhe von Torwart Karl Klaus, Ritterkeule als Playmobil-Figur signiert von der Herrenmannschaft, Gartenzwerge in männlich oder weiblich, Schal und Poncho oder die alte Försterei als Mini-Bausatz mit über 2000 Steinchen. Mitbieten kann man über die Website der Eisernen. Das Geld geht an die Stiftung Union Vereint, Schulter an Schulter. Und das waren die wichtigsten Meldungen des Tages. 104.6 RTL immer 10 Minuten früher auf den Punkt informiert.
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1: Viele Baustellen in der City. Eine macht am Freitag in Venfrol auf der Hohenschönhauser Straße auf. Die ist dann für eine Woche in Richtung Landsberger Allee zwischen Meißenseer Weg und Otto-Marquardt-Straße komplett gesperrt. Daneben gibt es auch noch einen Kraneinsatz in Mitte und zwar auf der Jägerstraße. Der startet ab 6 Uhr und ab dann ist die Strecke in beide Richtungen zwischen Markgrafen und Oberwallstraße ebenfalls komplett dicht. Und Bauarbeiten daneben auch in Köpenick und zwar auf der Grünauer Straße. Bis Mitte Juni gibt's hier in beide Richtungen zwischen Rodua und Glienicker Straße nur eine freie Spur. Und geblitzt wird in Mitte auf der Mollstraße und in Neukölln auf der Buschkrugallee. 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Die Nacht über ist es weiter trocken, dazu liegen die Temperaturen so zwischen 10 und 3 Grad. Am Tag gibt es dann erstmal richtig viel Sonne, ab dem Nachmittag sind dann ein bisschen mehr Wolken unterwegs und das bei 29 Grad maximal.
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1: Ich bin Philipp Ringe und das sind die wichtigsten Meldungen des Tages. Schluss mit Drogen, Gewalt und Straßensex. Berlins Rotlichtkiez in der Kurfürstenstraße soll komplett verschwinden. Das sagt jetzt die CDU. Mehr von Jan Seifert.
2: Nur unweit vom Edelkaufhaus KDW am Kudamm entfernt ist die Welt eine andere. Prostituierte, die Sex für nur ein paar Euro anbieten, Drogenabhängige auf der Suche nach dem nächsten Schuss und jede Menge Dreck. Dazu steigen auch Einbrüche und Diebstähle in der Straße. Anwohner haben schon längst die Nase gestrichen voll. Auf dem Tisch der grünen Bezirksbürgermeisterin und Berlins Innensenatorin liegen auch schon jede Menge Brandbriefe. Gebessert hat sich aber bisher nichts. Schluss damit, sagt CDU-Fraktionschef Dirk Stettner. Der Straßenstrich soll komplett verschwinden, damit es sauberer und sicherer wird. Vorbild könnte dabei Braunschweig sein. Dort gilt im kompletten Stadtgebiet ein Verbot für Straßensex. Auch in vielen anderen Städten gibt es schon ähnliche Regeln.
1: Die Mieten in Berlin sind nochmal gestiegen. Der neue Mietspiegel zeigt jetzt, im Schnitt zahlt man pro Quadratmeter 7,71 Euro kalt. 50 Cent mehr als noch beim letzten Mietspiegel 2024. Bausenator Gäbler nennt die Erhöhung moderat. Anders sieht, wenig überraschend, der Chef des Berliner Mietervereins. Der Mietspiegel gilt für insgesamt etwas mehr als 1,5 Millionen Wohnungen in der City. Schreckmoment auf dem Tempelhofer Feld heute. Die Polizei rückte mit einem Großaufgebot an, denn auf dem Gelände war offenbar jemand mit einer Waffe unterwegs. Schwer bewaffnete Beamte rückten an, auch das SEK war dabei und am Himmel kreiste ein Hubschrauber. Zugänge zum Park waren komplett abgesperrt. Dann später die Entwarnung, keine Gefahr. Zu den Hintergründen ermittelt jetzt die Kripo. So einen ähnlichen Einsatz gab es schon vor ein paar Monaten im Volkspark Hasenheide. Zeugen hatten angeblich Schüsse gehört, auch hier wurde aber nichts gefunden. Riesencrash am Kaiserdamm. Nicht weit entfernt vom Ernst-Reuter-Platz hat's ordentlich gescheppert. Ein Brummi hat offenbar die Kontrolle verloren und ist zur Seite ausgeschert und hat dort jede Menge parkende Autos erwischt. Ganz unglücklich, dabei hat er auch einige Polizeiautos mitgenommen, die vor der Wache des Abschnitts 24 standen. Riesiges Trümmerfeld vor Ort, aber immerhin wohl ein reiner Blechschaden. Verletzt wurde niemand. Es wird immer heißer bei uns auf der Welt. In den nächsten Jahren wird wahrscheinlich der bisherige Hitzerekord geknackt. Vielleicht sogar noch in diesem, das sagt die Weltwetterorganisation. Christiane Öhrig weiß mehr.
3: Viele schwitzen schon jetzt in dieser besonders frühen Hitzewelle des Jahres. Da braucht man nicht viel Vorstellungskraft, um bald Rekorde purzeln zu sehen. Schon das nächste Jahr könnte das bisher heißeste Jahr 2024 übertreffen, glauben die Experten. Das liegt am natürlichen Wetterphänomen El Niño, das sich anbahnt und das traditionell für höhere Temperaturen sorgt. Das Ziel aus dem Weltklimavertrag, die Erwärmung auf 1,5 Grad zu begrenzen, das könnte erneut übertroffen werden.
1: Die israelische Holocaust-Gedenkstätte Yad Vashem kommt nach Deutschland. Ein Ableger soll in München entstehen, weiß Florian Klaus.
4: Es ist der Gedenkstätte zufolge ihr erstes Bildungszentrum außerhalb Israels. München wurde laut Yad Vashem auch wegen seiner strategisch günstigen Lage ausgewählt. Eine Außenstelle soll außerdem in Leipzig entstehen. Ziel der Einrichtung ist es laut Bundesbildungsministerin Prien auch, den Kampf gegen Antisemitismus in Deutschland und Europa weiter zu stärken. Die Gedenkstätte erklärte, dass sich Antisemitismus weltweit weiter ausbreitet und verzerrte Darstellungen des Holocaust zunehmen.
1: Versteigerung für den guten Zweck. Zum Saisonende hat Union Berlin das Zeughaus aufgeräumt und etliche Raritäten bei eBay reingestellt. Zum Beispiel signierte Handschuhe von Torwart Karl Klaus, Ritterkeule als Playmobil-Figur signiert von der Herrenmannschaft, Gartenzwerge in männlich oder weiblich, Schal und Poncho oder die alte Försterei als Mini-Bausatz mit über 2000 Steinchen. Mitbieten kann man über die Website der Eisernen. Das Geld geht an die Stiftung Union Vereint, Schulter an Schulter. Und das waren die wichtigsten Meldungen des Tages. 104.6 RTL immer 10 Minuten früher auf den Punkt informiert.
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1: Viele Baustellen in der City. Eine macht am Freitag in Venfrol auf der Hohenschönhauser Straße auf. Die ist dann für eine Woche in Richtung Landsberger Allee zwischen Weißenseer Weg und Otto-Marquardt-Straße komplett gesperrt. Daneben gibt es auch noch einen Kraneinsatz in Mitte und zwar auf der Jägerstraße. Der startet ab 6 Uhr und ab dann ist die Strecke in beide Richtungen zwischen Markgrafen und Oberwallstraße ebenfalls komplett dicht. Und Bauarbeiten daneben auch in Köln. Köpenick und zwar auf der Grünauer Straße. Bis Mitte Juni gibt es hier in beide Richtungen zwischen Rodua und Klinikerstraße nur eine freie Spur. Und geblitzt wird in Mitte auf der Mollstraße und in Neukölln auf der Buschkrugallee. 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Die Nacht über ist es weiter trocken, dazu liegen die Temperaturen so zwischen 10 und 3 Grad. Am Tag gibt es dann erstmal richtig viel Sonne, ab dem Nachmittag sind dann ein bisschen mehr Wolken unterwegs und das bei 29 Grad maximal.
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1: Ich bin Philipp Ringe und das sind die wichtigsten Meldungen des Tages. Abtauchen ins Wochenende, vielleicht mit einem Körper in Wannsee, Gropiusstadt, am Insulaner oder im Wedding. Dort haben die Freibäder ja schon auf und heute kommt auch noch das Sommerbad im Olympiastadion dazu. Im Columbia-Bad in Neukölln heißt es dagegen jetzt, pack die Badehose wieder ein. Mehr aus der Nachrichtenredaktion.
2: Die Bäderbetriebe melden, Saisonstart ist auf den 18. Juni verschoben, also kurz vor Sommeranfang. Grund, es muss noch ein Filter gewechselt werden und der sei gerade nicht lieferbar. Ohne den Filter kann die Wasseraufbereitung nicht hochgefahren werden und das bringt Ärger, spätestens wenn die Behörden Proben ziehen. Das Gleiche ist übrigens letztes Jahr auch schon mal passiert. Ersatzweise planen die Bäderbetriebe laut Medienberichten allerdings, das Stadtbad Neukölln länger offen zu halten.
1: Die Mieten in Berlin sind nochmal gestiegen. Der neue Mietspiegel zeigt jetzt, im Schnitt zahlt man pro Quadratmeter 7,71 Euro kalt. 50 Cent mehr als noch beim letzten Mietspiegel 2024. Bausenator Gäbler nennt die Erhöhung moderat, anders sieht wenig überraschend der Chef des Berliner Mietervereins. Der Mietspiegel gilt für insgesamt etwas mehr als 1,5 Millionen Wohnungen in der City. Schluss mit Straßensex, Gewalt und Drogen. Die CDU will Berlins Rotlichtkiez in der Kurfürstenstraße den Kampf ansagen und ihn komplett verbieten. Denn für die Anwohner wird die Situation vor Ort immer unerträglicher, weil auch Einbrüche und Diebstähle zunehmen. Brandbriefe liegen bereits bei der grünen Bezirksbürgermeisterin und der Innensenatorin auf dem Tisch, verbessert hat sich aber bisher nichts. Jetzt der Vorschlag von CDU-Fraktionschef Stettner, ein komplettes Straßensexverbot. Vorbild könnte dabei Braunschweig sein, dort gilt sowas bereits für den kompletten Stadtbereich. Etwas mehr Kohle auf dem Konto fürs Shopping, denn die Reallöhne sind in Deutschland im ersten Quartal stärker gestiegen als die Verbraucherpreise. Demnach um fast 2%, sagt das Statistische Bundesamt. Und das liegt unter anderem daran, dass ja der Mindestlohn auf 13,90 Euro pro Stunde gestiegen ist. Aber Wirtschaftsexperten sind vorsichtig, denn der Iran-Krieg könnte die Entwicklung auch ganz schnell wieder kippen lassen. Die israelische Holocaust-Gedenkstätte Yad Vashem kommt nach Deutschland. Ein Ableger soll in München entstehen, weiß Florian Klaus.
3: Es ist der Gedenkstätte zufolge ihr erstes Bildungszentrum außerhalb Israels. München wurde laut Yad Vashem auch wegen seiner strategisch günstigen Lage ausgewählt. Eine Außenstelle soll außerdem in Leipzig entstehen. Ziel der Einrichtung ist es laut Bundesbildungsministerin Prien auch, den Kampf gegen Antisemitismus in Deutschland und Europa weiter zu stärken. Die Gedenkstätte erklärte, dass sich Antisemitismus weltweit weiter ausbreitet und verzerrte Darstellungen des Holocaust zunehmen.
1: Auf den Straßen surrt immer öfter ein E-Auto von A nach B, denn immer mehr Menschen wechseln von einem Verbrenner zum Elektroantrieb. In den ersten 3 Monaten waren es dabei so viele wie noch nie, sagt jetzt die HUK-Coburg. Und das dürfte auch an der neuen E-Auto-Prämie der Bundesregierung liegen, heißt es wiederum in einer Umfrage von YouGov. Thomas Thunfeld.
4: Es sind vor allem die jüngeren Autofahrer unter 40, die auf E-Autos umsteigen. Im März zum Beispiel fast doppelt so viele wie im Durchschnitt des Jahres 2025. In dem Monat hat es ohnehin besonders viele Umsteiger gegeben. Das war ja nach Beginn des Iran-Krieges, als die Spritpreise so in die Höhe geschossen sind. Die Zahlen des HUK-E-Barometers beziehen sich übrigens ausschließlich auf vollelektrische Autos mit Batterie, nicht auf Hybridfahrzeuge. Vor allem ausländische E-Autos sind laut Untersuchung beliebt bei den Käufern. Ganz vorne in der Rangliste die tschechische VW-Tochter Skoda vor Tesla.
1: Lackaffe geht deutlich zu weit, sagt jetzt das Amtsgericht Heilbronn und hat einen Mann zu 30 Tagessätzen Strafe verurteilt. Denn der hatte im Oktober vergangenen Jahres einen Facebook-Post der Polizei Heilbronn kommentiert. Dabei ging es um einen Besuch von Kanzler Merz und eine Flugverbotszone. Der Mann schrieb unter den Post und das alles wegen dem Lackaffen. Und das war demnach keine erlaubte Kritik an der Arbeit des Kanzlers, sondern einfach eine Beleidigung. Und das waren die wichtigsten Meldungen des Tages. 104.6 RTL, immer 10 Minuten früher auf den Punkt informiert.
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1: Viele Baustellen in der City. Eine macht am Freitag in Fenfrühl auf der Hohenschönhauser Straße auf. Die ist dann für eine Woche in Richtung Landsberger Allee zwischen Weißenseer Weg und Otto-Marquardt-Straße komplett gesperrt. Daneben gibt es auch noch einen Kraneinsatz in Mitte und zwar auf der Jägerstraße. Der startet ab 6 Uhr und ab dann ist die Strecke in beide Richtungen zwischen Markgrafen und Oberwallstraße ebenfalls komplett dicht. Und Bauarbeiten daneben haben, auch in Köpenick, und zwar auf der Grünauer Straße. Bis Mitte Juni gibt es hier in beide Richtungen zwischen Rodua und Glienicker Straße nur eine freie Spur. Und geblitzt wird in Mitte auf der Mollstraße und in Neukölln auf der Buschkrugallee. 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Die Nacht über ist es weiter trocken, dazu liegen die Temperaturen so zwischen 10 und 3 Grad. Am Tag gibt es dann erstmal richtig viel Sonne, ab dem Nachmittag sind dann ein bisschen mehr Wolken unterwegs und das bei 29 Grad maximal.
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1: Ich bin Philipp Ringe und das sind die wichtigsten Meldungen des Tages. Abtauchen ins Wochenende, vielleicht mit einem Körper in Wannsee, Gropiusstadt, am Insulaner oder im Wedding. Dort haben die Freibäder ja schon auf und heute kommt auch noch das Sommerbad im Olympiastadion dazu. Im Columbia-Bad in Neukölln heißt es dagegen jetzt, pack die Badehose wieder ein. Mehr aus der Nachrichtenredaktion.
2: Die Bäderbetriebe melden, Saisonstart ist auf den 18. Juni verschoben, also kurz vor Sommeranfang. Grund, es muss noch ein Filter gewechselt werden und der sei gerade nicht lieferbar. Ohne den Filter kann die Wasseraufbereitung nicht hochgefahren werden und das bringt Ärger, spätestens wenn die Behörden Proben ziehen. Das Gleiche ist übrigens letztes Jahr auch schon mal passiert. Ersatzweise planen die Bäderbetriebe laut Medienberichten allerdings, das Stadtbad Neukölln länger offen zu halten.
1: Die Mieten in Berlin sind nochmal gestiegen. Der neue Mietspiegel zeigt jetzt, im Schnitt zahlt man pro Quadratmeter 7,71 Euro kalt. 50 Cent mehr als noch beim letzten Mietspiegel 2024. Bausenator Gäbler nennt die Erhöhung moderat. Anders sieht, wenig überraschend, der Chef des Berliner Mietervereins. Der Mietspiegel gilt für insgesamt etwas mehr als 1,5 Millionen Wohnungen in der City. Schluss mit Straßensex, Gewalt und Drogen. Die CDU will Berlins Rotlichtkiez in der Kurfürstenstraße den Kampf ansagen und ihn komplett verbieten. Denn für die Anwohner wird die Situation vor Ort immer unerträglicher, weil auch Einbrüche und Diebstähle zunehmen. Brandbriefe liegen bereits bei der grünen Bezirksbürgermeisterin und der Innensenatorin auf dem Tisch, verbessert hat sich aber bisher nichts. Jetzt der Vorschlag von CDU-Fraktionschef Stettner, ein komplettes Straßensexverbot. Vorbild könnte dabei Braunschweig sein, dort gilt sowas bereits für den kompletten Stadtbereich. Etwas mehr Kohle auf dem Konto fürs Shopping, denn die Reallöhne sind in Deutschland im ersten Quartal stärker gestiegen als die Verbraucherpreise. Demnach um fast 2%, sagt das Statistische Bundesamt. Und das liegt unter anderem daran, dass ja der Mindestlohn auf 13,90 Euro pro Stunde gestiegen ist. Aber Wirtschaftsexperten sind vorsichtig, denn der Iran-Krieg könnte die Entwicklung auch ganz schnell wieder kippen lassen. Die israelische Holocaust-Gedenkstätte Yad Vashem kommt nach Deutschland. Ein Ableger soll in München entstehen, weiß Florian Klaus.
3: Es ist der Gedenkstätte zufolge ihr erstes Bildungszentrum außerhalb Israels. München wurde laut Yad Vashem auch wegen seiner strategisch günstigen Lage ausgewählt. Eine Außenstelle soll außerdem in Leipzig entstehen. Ziel der Einrichtung ist es laut Bundesbildungsministerin Prien auch, den Kampf gegen Antisemitismus in Deutschland und Europa weiter zu stärken. Die Gedenkstätte erklärte, dass sich Antisemitismus weltweit weiter ausbreitet und verzerrte Darstellungen des Holocaust zunehmen.
1: Auf den Straßen surrt immer öfter ein E-Auto von A nach B, denn immer mehr Menschen wechseln von einem Verbrenner zum Elektroantrieb. In den ersten 3 Monaten waren es dabei so viele wie noch nie, sagt jetzt die Huck Coburg. Und das dürfte auch an der neuen E-Auto-Prämie der Bundesregierung liegen, heißt es wiederum in einer Umfrage von YouGov. Thomas Thunfeld.
4: Es sind vor allem die jüngeren Autofahrer unter 40, die auf E-Autos umsteigen. Im März zum Beispiel fast doppelt so viele wie im Durchschnitt des Jahres 2025. In dem Monat hat es ohnehin besonders viele Umsteiger gegeben. Das war ja nach Beginn des Iran-Krieges, als die Spritpreise so in die Höhe geschossen sind. Die Zahlen des Huck-E-Barometers beziehen sich übrigens ausschließlich auf vollelektrische Autos mit Batterie, nicht auf Hybridfahrzeuge. Vor allem ausländische E-Autos sind laut Untersuchung beliebt bei den Käufern. Ganz vorne in der Rangliste die tschechische VW-Tochter Skoda vor Tesla.
1: Lackaffe geht deutlich zu weit, sagt jetzt das Amtsgericht Heilbronn und hat einen Mann zu 30 Tagessätzen Strafe verurteilt. Denn der hatte im Oktober vergangenen Jahres einen Facebook-Post der Polizei Heilbronn kommentiert. Dabei ging es um einen Besuch von Kanzler Merz und eine Flugverbotszone. Der Mann schrieb unter den Post und das alles wegen dem Lackaffen. Und das war demnach keine erlaubte Kritik an der Arbeit des Kanzlers, sondern einfach eine Beleidigung. Und das waren die wichtigsten Meldungen des Tages. 104.6 RTL, immer 10 Minuten früher auf den Punkt informiert.
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1: Viele Baustellen in der City. Eine macht am Freitag in Venfrohl auf der Hohenschönhauser Straße auf. Die ist dann für eine Woche in Richtung Landsberger Allee zwischen Weißenseer Weg und Otto-Marquardt-Straße komplett gesperrt. Daneben gibt es auch noch einen Kraneinsatz in Mitte und zwar auf der Jägerstraße. Der startet ab 6 Uhr und ab dann ist die Strecke in beide Richtungen zwischen Markgrafen und Oberwallstraße ebenfalls komplett dicht. Und Bauarbeiten arbeiten daneben auch in Köpenick und zwar auf der Grünauer Straße. Bis Mitte Juni gibt's hier in beide Richtungen zwischen Rodua und Glienicker Straße nur eine freie Spur. Und geblitzt wird in Mitte auf der Mollstraße und in Neukölln auf der Buschkrugallee. 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Die Nacht über ist es weiter trocken, dazu liegen die Temperaturen so zwischen 10 und 3 Grad. Am Tag gibt's dann erstmal richtig viel Sonne, ab dem Nachmittag sind dann ein bisschen mehr Wolken unterwegs und das bei 29 Grad maximal.
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